0: Die DFB-Auswahl setzte sich gegen die Elfenbeinküste mit 2:1 durch und gewann damit auch ihr zweites Spiel. Aus dem ARD-WM-Team Silke Heine.
1: Unmittelbar nach Abpfiff der Partie stürmt Bundestrainer Julian Nagelsmann auf Dennis Undaf zu und nimmt ihn in den Arm. Wieder hatte sich der Stuttgarter als Edeljoker erwiesen und nach 0:1 Rückstand beide Tore der deutschen Mannschaft erzielt. Undaf ist mit jetzt 3 WM-Treffern und 2 Vorlagen auch aktuell der Topscorer des Turniers. Die Niederlande haben im europäischen Duell gegen Schweden in die Erfolgsspur zurückgefunden. Die Elftal übernimmt nach einem 5:1-Sieg auch die Tabellenführung von den Skandinaviern.
0: Die Bundesregierung hat 13 Fachleute damit beauftragt, eine Rentenreform zu erarbeiten. Nach Informationen des ARD-Hauptstadtstudios hat sich die Expertengruppe jetzt auf ein Konzept geeinigt. Demnach soll das Renteneintrittsalter schrittweise steigen. Zum Beispiel soll jemand, der jetzt Anfang 30 ist, mit 68 in Rente gehen. Auch für Politikerinnen und Politiker soll die gesetzliche Rentenversicherung verpflichtet werden. Für Beamte noch nicht direkt, aber mittel- bis langfristig ebenfalls. Bisher sind das aber nur Vorschläge, über die Umsetzung entscheidet die Bundesregierung. Das israelische Militär schränkt seine Angriffe im Südlibanon offenbar ein. Die andauernden Kämpfe dort mit der Hisbollah-Miliz gefährden die Gespräche zwischen den USA und dem Iran für ein Kriegsende. Aus der Nachrichtenredaktion Jonas Valentin Weber.
2: Laut der Armee hat die Regierung sie angewiesen, die Angriffe auf Ziele der Hisbollah weitgehend zu stoppen. Ausgenommen davon sei die sogenannte Sicherheitszone, die sich von der israelischen Grenze nach Norden in den Libanon zieht. Vorher hatte die Führung in Teheran angekündigt, wegen der israelischen Angriffe die für den Ölhandel wichtige Straße von Hormus wieder zu sperren. Der Iran sieht in den Attacken einen Verstoß gegen das mit den USA ausgehandelte Rahmenabkommen für ein Kriegsende. Trotzdem soll es heute in der Schweiz weitere Gespräche zwischen den USA und dem Iran geben.
0: Die neue Doppelspitze der Partei Die Linke besteht aus Ines Schwertner und Luigi Pantisano. Schwertner ist auf dem Bundesparteitag in Potsdam im Amt bestätigt worden mit knapp 86% der Stimmen. Pantisano erhielt nur rund 53%. Schwertner rief ihre Partei dazu auf, weiter gegen Kürzungen zu kämpfen, die von der schwarz-roten Bundesregierung geplant seien. Das waren die Nachrichten. Das Wetter in Deutschland. Gebietsweise trocken und zum Teil kräftige Gewitter. Tiefstwerte zwischen 22 und 14 Grad. Tagsüber zeitweise heiter, vermehrt Quellwolken. Kräftige Schauer und Gewitter mit Unwettergefahr bei 32 bis 38 Grad. Im Norden oft trocken bei 20 bis 29 Grad. Am Montag viel Sonne, besonders in der Mitte und im Süden Schauer und Gewitter. Es ist 2:03 Uhr.
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1: Um 3 Uhr mit Gabriela Kühne. Die deutsche Nationalmannschaft steht vorzeitig im 16. Finale der Fußball-Weltmeisterschaft. Die DFB-Auswahl setzte sich gegen die Elfenbeinküste mit 2:1 durch und gewann damit auch ihr zweites Spiel. Aus dem ARD-WM-Team Silke Heine.
2: Nach anfänglichen Problemen und einem 0:1 Rückstand machte Joker Dennis Undav in Toronto den Unterschied, der beide Treffer für Deutschland erzielte und anschließend auch in den internationalen Medien gefeiert wurde. Einen Wermutstropfen gibt es aber auch, denn Nico Schlotterbeck verletzte sich in der Partie. Wie schwer, ist noch unklar. Jubeln durften zum Auftakt des WM-Tages auch die Niederländer, die Schweden mit 5:1 besiegten und ebenfalls Kurs auf die K.O.-Runde nahmen.
1: Das Renteneintrittsalter soll schrittweise steigen, angepasst an die Lebenserwartung. So zumindest sieht das Konzept aus, das die Rentenkommission kommende Woche der Bundesregierung vorschlagen will. Die entscheidet dann darüber, die Vorschläge liegen dem ARD-Hauptstadtstudio vor. Aus Berlin Anne-Kathrin Mellmann.
3: Vorgesehen ist ein stufenweiser langsamer Anstieg. Wer jetzt Anfang 30 ist, würde dann voraussichtlich mit 68 in Rente gehen. Das ist einer von rund 30 Vorschlägen der Rentenkommission. Ein weiterer lautet, die Rente mit 63 abzuschaffen. Um das Rentensystem zu stabilisieren, empfiehlt die Kommission eine kapitalgedeckte staatliche Altersvorsorge. Arbeitnehmer und Arbeitgeber sollen sich jeweils zu gleichen Teilen an der Finanzierung beteiligen. Mittel- bis langfristig soll auch für Beamte die gesetzliche Rentenversicherung verpflichtend sein. Für Abgeordnete und neue Selbstständige aber jetzt schon.
1: Die neue Doppelspitze der Partei Die Linke besteht aus Ines Schwertner und Luigi Pantisano. Schwertner ist auf dem Bundesparteitag in Potsdam im Amt bestätigt worden mit knapp 86% der Stimmen. Pantisano erhielt nur rund 53%. Schwertner rief ihre Partei dazu auf, weiter gegen Kürzungen zu kämpfen, die von der schwarz-roten Bundesregierung geplant seien. Bei einem russischen Angriff auf die ukrainische Stadt Saporischschja sollen mehrere Menschen getötet worden sein. Die Ukraine meldet mindestens 4 Tote und 6 Verletzte. Unter einem zerstörten Gebäude werden weitere Opfer vermutet. Vorher war die ukrainische Region Dnipro von russischen Kampfdrohnen und mit weitreichender Artillerie angegriffen worden. Russland führt mittlerweile seit mehr als 4 Jahren Krieg gegen die Ukraine und greift in jüngster Zeit verstärkt zivile Ziele an. Das waren die Nachrichten. Das Wetter in Deutschland. Tagsüber zeitweise heiter, vermehrt Quellwolken, kräftige Schauer und Gewitter mit Unwettergefahr bei 32 bis 38 Grad. Im Norden oft trocken bei 20 bis 29 Grad. Am Montag viel Sonne, besonders in der Mitte und im Süden Schauer und Gewitter bei 22 bis 38 Grad. Es ist 3:03 Uhr.
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1: Um 4 Uhr mit Gabriela Kühne. Das Renteneintrittsalter soll schrittweise steigen, angepasst an die Lebenserwartung. So zumindest sieht das Konzept aus, das die Rentenkommission kommende Woche der Bundesregierung vorschlagen will. Die entscheidet dann darüber. Die Vorschläge liegen dem ARD-Hauptstadtstudio vor. Aus Berlin, Ann-Kathrin Mellmann.
2: Vorgesehen ist ein stufenweiser langsamer Anstieg. Wer jetzt Anfang 30 ist, würde dann voraussichtlich mit 68 in Rente gehen. Das ist einer von rund 30 Vorschlägen der Rentenkommission. Ein weiterer lautet, die Rente mit 63 abzuschaffen. Um das Rentensystem zu stabilisieren, empfiehlt die Kommission eine kapitalgedeckte staatliche Altersvorsorge. Arbeitnehmer und Arbeitgeber sollen sich jeweils zu gleichen Teilen an der Finanzierung beteiligen.
1: Das israelische Militär schränkt seine Angriffe im Südlibanon offenbar ein. Laut der Armee hat die Regierung sie angewiesen, die Angriffe auf Ziele der Hisbollah-Miliz weitgehend zu stoppen. Ausgenommen davon sei die sogenannte Sicherheitszone, die sich von der israelischen Grenze nach Norden in den Libanon zieht. Der Iran hatte vorher angekündigt, wegen der andauernden israelischen Attacken im Libanon die Straße von Hormuz wieder zu blockieren. Trotzdem soll es heute in der Schweiz weitere Gespräche zwischen dem Iran und den USA für ein Kriegsende geben. Die Linke hat eine neue Doppelspitze. Neben der bisherigen Co-Vorsitzenden Ines Schwertner wählten die Delegierten eines Bundesparteitages in Potsdam den 46-jährigen Luigi Pantisano. Der Bundestagsabgeordnete erzielte allerdings ohne Gegenkandidaten mit nur 53% ein eher schwaches Ergebnis. Er wird Nachfolger von Jan van Aken, der aus gesundheitlichen Gründen nicht noch einmal kandidierte. Die deutsche Nationalmannschaft steht vorzeitig in der K.O.-Runde der Fußball-Weltmeisterschaft. Die DFB-Auswahl gewann mit einem 2:1 gegen die Elfenbeinküste auch ihr zweites Spiel. Aus dem ARD-WM-Team Silke Heine.
3: Es war das erwartet harte Stück Arbeit. Am Ende aber steht ein 2:1-Sieg des DFB-Teams zu Buche, dem Dennis Undaf mal wieder seinen Stempel aufdrückte. Als Joker erzielte er beide Tore für Deutschland. Möglicherweise aber muss das DFB-Team den Sieg teuer bezahlen. Denn Innenverteidiger Nico Schlotterbeck zog sich eine Knieverletzung zu. Wie lange er ausfällt, soll eine Untersuchung ergeben. Die Niederlande haben ebenfalls groß auf das 16. Finale genommen. Nach dem Unentschieden gegen Tunesien gewann die Elftal gegen Schweden souverän 5:1 und übernimmt die Tabelle.
1: Außerdem haben gerade die beiden anderen deutschen Gruppengegner Ecuador und Curaçao 0:0 gespielt. Das waren die Nachrichten. Das Wetter in Deutschland. Tagsüber zeitweise heiter, vermehrt Quellwolken, kräftige Schauer und Gewitter mit Unwettergefahr bei 32 bis 38 Grad. Und die Zeit, es ist gleich 4:03 Uhr.
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1: Um 5 Uhr mit Gabriela Kühne. Wie kann das Rentensystem in Deutschland reformiert werden? Seit Anfang des Jahres haben Expertinnen und Experten der sogenannten Rentenkommission darüber beraten und Vorschläge erarbeitet. Laut ARD Hauptstadtstudio ist das Konzept jetzt fertig. Es sieht vor, das Renteneintrittsalter stufenweise anzuheben. Aus der Nachrichtenredaktion Jan Busche.
2: Es soll schrittweise und langsam steigen, angepasst an die Lebenserwartung. Heißt zum Beispiel, wer jetzt Anfang 30 ist, würde wohl mit 68 in Rente gehen. Das Expertengremium empfiehlt laut Medienberichten außerdem, dass künftig ein Teil der Rentenbeiträge am Aktienmarkt angelegt wird. Erstmal soll 1% vom Bruttolohn dort reinfließen. Und laut ARD Hauptstadtstudio sollen künftig auch Politiker und neue Selbstständige in die gesetzliche Rentenversicherung einzahlen müssen.
1: Das israelische Armee schränkt seine Angriffe im Südlibanon offenbar ein. Laut der Armee hat die Regierung sie angewiesen, die Angriffe auf Ziele der Hisbollah-Miliz weitgehend zu stoppen. Ausgenommen davon sei die sogenannte Sicherheitszone, die sich von der israelischen Grenze nach Norden in den Libanon zieht. Der Iran hatte vorher angekündigt, wegen der andauernden israelischen Attacken im Libanon die Straße von Hormus wieder zu blockieren. Trotzdem soll es heute in der Schweiz weitere Gespräche für ein Kriegsende geben. Die Bundesregierung öffnet heute noch einmal ihre Türen für Interessierte. Bei dem Tag der offenen Tür wird sich auch Kanzler Merz am Nachmittag Fragen von Bürgerinnen und Bürgern stellen. Außerdem wollen mehrere Minister ihre Themen vorstellen. Schon gestern hatten viele Menschen die Möglichkeit genutzt, einen Blick hinter die Kulissen der Bundespolitik zu werfen. Die deutsche Nationalmannschaft steht vorzeitig in der K.O.-Runde der Fußball-Weltmeisterschaft. Die DFB-Auswahl gewann mit einem 2:1 gegen die Elfenbeinküste auch ihr zweites Spiel. Aus dem ARD-WM-Team Silke Heine.
3: Es war das erwartet harte Stück Arbeit. Am Ende aber steht ein 2:1-Sieg des DFB-Teams zu Buche, dem Dennis Undaf mal wieder seinen Stempel aufdrückte. Als Joker erzielte er beide Tore für Deutschland. Möglicherweise aber muss das DFB-Team den Sieg teuer bezahlen. Denn Innenverteidiger Nico Schlotterbeck zog sich eine Knieverletzung zu. Wie lange er ausfällt, soll eine Untersuchung ergeben. Die Niederlande haben ebenfalls groß auf das 16. Finale genommen. Nach dem Unentschieden gegen Tunesien gewann die Elftal gegen Schweden souverän 5:1 und übernimmt die Tabelle.
1: Außerdem haben die beiden anderen deutschen Gruppengegner Ecuador und Curaçao 0:0 gespielt. Das waren die Nachrichten. Das Wetter in Deutschland. Tagsüber zeitweise heiter, vermehrt Quellwolken, kräftige Schauer und Gewitter mit Unwettergefahr bei 32 bis 38 Grad. Im Norden oft trocken bei 20 bis 29 Grad. Es ist 5:03 Uhr.
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1: Um 6 Uhr mit Mirko Jugelt. Die deutsche Fußballnationalmannschaft hat bei der WM in Nordamerika vorzeitig die K.O.-Runde erreicht. Das Team von Julian Nagelsmann bezwang in Toronto im zweiten Gruppenspiel die Elfenbeinküste 2:1. Zur Pause lag die DFB-Elf noch 0:1 zurück. Dennis Undaff erzielte erst den Ausgleich und in der Nachspielzeit den Siegtreffer. Ecuador und Curaçao spielten torlos. Dadurch steht Deutschland als Gruppensieger fest. Im anderen Abendspiel besiegten die Niederlande Schweden 5:1. Die Rentenkommission der Bundesregierung hat sich nach übereinstimmenden Berichten auf Empfehlungen geeinigt. Demnach soll das Renteneintrittsalter an die Lebenserwartung gekoppelt werden. Es soll ab 2042 alle 10 Jahre um ein halbes Jahr steigen. Zudem soll das Rentenniveau durch eine staatliche, kapitalgedeckte Vorsorge stabilisiert werden. Frühverrentungen nach 45 Beitragsjahren sollen abgeschafft werden. Für Menschen mit gesundheitlichen Problemen oder erschwerten Arbeitsbedingungen soll es neue Regelungen geben. Die Rentenkommission will ihren Bericht am Dienstag vorstellen und der Bundesregierung übergeben. Bundesbedienstete im Ausland haben monatelang mehr Geld erhalten, als ihnen eigentlich zusteht. Wie das Auswärtige Amt bestätigte, wurden 5 Millionen Euro zu viel überwiesen. Die Bezüge seien von einem externen Dienstleister falsch berechnet worden. Davon profitiert hätten Beschäftigte an 71 Dienstorten. Zurückfordern könne der Bund das zu viel gezahlte Geld nicht. Es werde geprüft, den Dienstleister in Regress zu nehmen. Vertreter der USA und des Iran wollen heute in der Schweiz über eine dauerhafte Friedenslösung sprechen. Ziel ist es, innerhalb von 60 Tagen ein endgültiges Abkommen für einen Frieden zu schließen. Der frühere Diplomat Hans-Dieter Lukas sieht den Iran im Vorteil. Lukas sagte dem MDR, die USA hätten die Aufhebung aller Sanktionen sowie ein Aufbauprogramm in Aussicht gestellt. Den Verzicht auf Nuklearwaffen habe Teheran schon 2015 bekräftigt. Das sei absolut nichts Neues. Bundespräsident Frank-Walter Steinmeier hat am Abend die 132. Kieler Woche eröffnet. Sie gilt als eine der größten Segelsportveranstaltungen der Welt. Erwartet werden Segler aus mehr als 50 Nationen. Die Kieler Woche ist zugleich ein Volksfest mit 500 Konzerten. Bis Sonntag kommende Woche werden mehr als 3 Millionen Besucher erwartet. Das waren die Nachrichten. Das Wetter mit den aktuellen Temperaturen: Brocken leicht bewölkt, 19 Grad, Chemnitz sonnig 21, Dresden sonnig 19, Eisenach leicht bewölkt 19 Grad, Erfurt heiter 18, Fichtelberg sonnig 17, Gera sonnig 19, Görlitz sonnig 18 Grad, Halle heiter 21, Leipzig heiter 19, Magdeburg heiter 20 und Meiningen heiter 20 Grad. Sonnenaufgang in Halle war heute 4.54 Uhr, Sonnenuntergang ist 21.33 Uhr. Heute teils sonnig, teils bewölkt, im Tagesverlauf Schauer und Gewitter, Höchstwerte bei schwülen 28 bis 34 Grad, in Schauer- und Gewitternähe stürmisch auffrischender Nordwind, morgen zum Teil länger stark bewölkt, stellenweise Regen, am Nachmittag und Abend meist trocken verbreitet Sonne, Höchstwerte 25 bis 30, in Südthüringen bis 33 Grad. Am Dienstag viel Sonne, weiter hochsommerlich warm bis heiß, aber weniger schwül. MDR-Verkehrsdienst, Vorsicht auf der A4 Frankfurt Richtung Dresden. Zwischen Bucher und Jena-Göschwitz liegt ein toter Fuchs auf der linken Fahrspur. Die B107 Gentin Bad Düben ist zwischen Jüdenberg und Gräfenhainichen bis morgen Vormittag wegen eines Festivals gesperrt. Soweit der Verkehrsdienst, 6.04 Uhr.
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1: Dritter Sonntag nach Trinitatis im Jahre 1724. Und wieder liegt Bachs neuer Kantate ein Choral zugrunde. Es ist ja auch der Choralkantatenjahrgang. Diesmal ist es Ach Herr, mich armen Sünder.

0: Johann Sebastian Bach hat seinen Choralkantatenjahrgang gerade einmal 2 Wochen davor begonnen, nämlich am ersten Sonntag nach Trinitatis 1724. Ja, und schon gibt es eine Doppelbelastung für ihn, denn dieser dritte Sonntag nach Trinitatis, der fiel 1724 auf den 25. Juni und einen Tag vorher, am 24. Juni, da war das Fest Johannes des Täufers, auch ein hohes Fest. Michael, gibt es da irgendwelche spürbaren Auswirkungen dieser Doppelbelastung auf die Komposition? Manchmal hat er ja dann den Chor ein bisschen entlastet oder die Orchestermusiker geschont.
1: Heute kriegst du mal eine klare Antwort, Bernhard. Nein.
2: Nein.
1: Das ist eben auch das Erstaunliche. Im zweiten Jahrgang, anders als im ersten Jahrgang, da hat er dann wirklich in solchen Momenten gerne mal auf ein älteres Weimarer Stück oder so zurückgegriffen, das vielleicht mal ein bisschen noch modernisiert oder so. Aber das passiert im zweiten Jahrgang nicht. Es wird jedweder Sonntag, jedweder Festtag mit einer neuen Kantate bedacht. Und wenn denn 3 Tage hintereinander weg ein Gottesdienst ist, dann gibt's eben 3 neue Choralkantaten. Und das Krasse ist, du hörst es den Stücken nicht an.
0: Und er kann auch nicht den Chor schonen, denn es sind ja Choralkantaten.
1: Das ist auch so, ja.
0: Wir haben jetzt also am dritten Sonntag wieder so eine große Choralkantate. Im Evangelium geht's hier um das Gleichnis vom verlorenen Schaf. Lukas 15. Kapitel, eine sehr schöne Geschichte, dass der Hirte also darauf achtet, wirklich jedes Schaf seiner Herde bei sich zu haben. Und auch wenn er 100 hat und 1 nur verloren geht, wird dieses eine gesucht. Eine wunderschöne Geschichte, findet sich auch immer wieder gern in Kinderbibeln. Also ich erzähle die auch immer wieder sehr gerne weiter. Bewegt mich sehr, deswegen habe ich das jetzt hier mal vorgetragen. Welchen Choral hat Johann Sebastian Bach zu dieser wunderschönen Geschichte ausgesucht?
1: Naja, es ist der Choral Ach, Herr, mich armen Sünder, der eigentlich nichts anderes ist als eine Paraphrase auf Psalm 6. Ganz zentraler Bußpsalm. Den hat Cyriacus Schneegas 1597 eben in Choralform gebracht, nach dem Vorbild Luthers, der das ja auch mit vielen Psalmen gemacht hat. Und er hat sich eine ganz prominente Melodie dabei geborgt, nämlich O Haupt voll Blut und Wunden. Also deswegen kommt uns natürlich diese Melodie im Besonderen nochmal bekannt vor. Und man fragt sich jetzt ein bisschen, was hat jetzt der arme Sünder mit dem verlorenen Schaf zu tun? Und ich glaube, die Brücke, die ist etwas lose, aber ich denke, Bach konnte es im Zweifelsfall dem Oberpfarrer begründen. Wahrscheinlich hätte er dann gesagt, na, Sie legen ja dann immer dieses Gleichnis vom verlorenen Schaf so aus, dass man ja sagt, Jesus, das wurde ihm ja damals von den Pharisäern vorgeworfen, habe nicht mit denen gespeist, sondern lieber mit den Zöllnern. Und Zöllner waren ja immer sehr verdächtige Personen. Und da gibt's ja wieder dieses andere Gleichnis vom Pharisäer und dem Zöllner, wo ja eben Jesus auch sagt, mir ist an sich der Zöllner, der aufrichtig Buße tut, sehr viel lieber als der Pharisäer, der meint, er habe die Weisheit und die Gottesfurcht mit Löffeln gefressen.
0: Also ein klares Bekenntnis hier auch zu den Sündern. Also kann man sich identifizieren auch mit diesem Choral?
1: Naja, ich glaube auch ein Bach wusste am Ende, dass wir alle nicht von Sünden frei sind. Und das Schöne ist ja auch irgendwie ja, im Geist des Protestantismus, Luther hat es ja schon gesagt, unser Gott ist letzten Endes ein gütiger Gott. Also wir kommen nicht ins Fegefeuer.
0: Schauen wir mal auf den Eingangschor mit dieser schönen Aussicht. Und der ist wieder sehr besonders. Und es scheint so, als wolle Bach wirklich in diesem Choralkantatenjahrgang jede Woche irgendwas ganz anders machen. So ist zumindest der erste Höreindruck. Was ist es diesmal, was er anders macht?
1: Ja, der kommt irgendwie so ganz melancholisch daher, finde ich. Wir haben jetzt nicht diesen alten, strengen Stil Antico wie am Sonntag vorher. Wir haben auch nicht die prächtige französische Ouvertüre, sondern wir haben eine schon mit kontrapunktischen Mitteln arbeitende Choralfantasie, die dahin fließt. Ich finde schon das Vorspiel total bemerkenswert. Da fehlt der Generalbass. Es sind eigentlich nur die hohen Instrumente. Die Streicher, in denen liegt die Choralmelodie und oben drüber entfallenden die Oboen ein zauberhaftes Wechselspiel. Und ich glaube, dass hier in diesen Takten der Generalbass fehlt, ist mal wieder kein Selbstzweck. Es gibt häufiger bei Bach, wenn er eine Welt schildern will, die ohne Fundamente lebt, und die Fundamente sind natürlich Gottes Gesetze, dann lässt er gerne mal diesen Generalbass weg. Und das klingt alles nicht falsch, aber es ist doch so eine melancholische Trauer dabei. Und das ist natürlich über diesen armen Sünder, der da darum bittet, dass Gott ihn in seinem Zorn nicht straft.
0: Hören wir mal ganz kurz auf dieses Vorspiel ohne Basso Continuo.

0: Das ist also das Vorspiel erst zu diesem Eingangschor. Und in welcher Stimme präsentiert denn Bach in dieser Woche den Cantus Firmus, die Liedmelodie?
1: Ja, das ist sehr interessant. Also der Chor setzt dann ein. Jetzt ist auch das Fundament da, der Basso Continuo. Und die Choralmelodie erscheint im Bass, ganz unten. Und jetzt, Bernhard, wirst du wahrscheinlich sagen, na Mensch, das hatten wir ja noch nie.
0: Das hatten wir noch nie, ja.
1: Genau. Und jetzt schauen wir zurück. Erste Kantate des Choralkantatenjahrgangs, da war sie im?
0: Sopran.
1: Genau, hast gut aufgepasst. Zweiter Sonntag nach Trinitatis.
0: Alt.
1: Kantate für den Johannistag.
0: Tenor.
1: Und jetzt?
0: Na, dann ist logisch, ne?
1: Ja, es geht von oben nach unten einmal durch.
0: Aber da muss ich jetzt zwischengrätschen. Sag mal, das hat doch nur Bach selbst gehört. Das kannst du mir doch jetzt nicht erzählen, dass da unten jemand gesessen hat und dann bei dem vierten Mal gesagt hat, ah ja, ist ja klar, heute im Bass. Das war eine Spielerei für sich selbst, oder?
1: Antwort, klares Jein. Unten haben sie es vielleicht nicht gehört, aber ich meine, stell dir mal vor, du wärst jetzt Mitglied des Thomanerchors und bist Sopran und bist vielleicht auch ambitioniert. Und du hättest jedes Mal immer nur den Cantus Firmus, wird auch ein bisschen langweilig. Also schöne Abwechslung mit einer gewissen Systematik, sicher zuerst für ihn selbst. Aber ich denke, der Chor wird auch nicht undankbar darüber gewesen sein. Und der eine oder andere im Kirchenorchester wird gesagt haben, der Chef, der hat echt ein Konzept.
0: Gut, das glaube ich schon. Darauf können wir uns einigen. Und jetzt hören wir mal ein Stückchen, nochmal eine Choralzeile mit dem Cantus Firmus im Bass.

0: Auch diese Kantate ist nach dem Eingangschor nicht mehr besonders lang. Sie hat 6 Sätze, also da hat er sich so ein bisschen eingependelt auf so eine Standardgröße, hat man den Eindruck, für Sonntage, an denen jetzt nichts Außergewöhnliches passiert. Aber es passiert natürlich Außergewöhnliches in der Musik, gleich in der Tenorarie, auf die möchte ich mal ein bisschen zu sprechen kommen. Tröste mir, Jesu, mein Gemüte. Und da ist viel vom Tod die Rede. Und wie kennzeichnet Bach jetzt den Tod?
1: Totenstille sind bei Bach immer Pausen. Pausen, die lange dauern. Also die Totenstille, die spürt man hier richtig. Überhaupt ist diese Tonmalerei oder hier diese Malerei mit Pausen besonders gut ausgeprägt. Die Arie selbst gibt einem, finde ich, so ein Gefühl, wie es ist, wenn irgendwann mal das Licht ausgeht bei uns. Aber dann im direkt folgenden Rezitativ ist es auch wieder so, da ist die erste Zeile direkt geborgt aus dem Choral. Ich bin von Seufzen müde. Und wie er dieses Seufzen allein durch so eine kleine musikalische Figur ausdrückt, auch das ist unglaublich bewegend. Also dieses Herz der Kantate, das Zentrum, ist mir ganz bedeutsam. Und das ist Musik, die tief in die Seele geht.
0: Und wir hören uns mal ganz kurz diese Totenstille an.

0: Da hält also die Zeit an gewissermaßen. Und da gibt es noch eine zweite Arie in dieser Kantate. Das ist wieder eine aus der Kategorie heroische Bassarien mit vielen Koloraturen. Da hatten wir schon einige, die kommen immer wieder gerne vor. Weicht all ihr Übeltäter, heißt es da.
1: Genau, der Text insgesamt lautet, weicht all ihr Übeltäter, mein Jesus tröstet mich. Das ist der A-Teil, jetzt der B-Teil. Er lässt nach Tränen und nach Weinen die Freudensonne wieder scheinen. Das Trübsalswetter ändert sich. Die Feinde müssen plötzlich fallen und ihre Pfeile rückwärts prallen.
0: Tolles Bild, ne?
1: Herrliche Bilder. Und da würde ich auch sagen, da hat Bach frohlockt, weil das ja so viele anschauliche Schilderungen liefert, dass es ihm da ganz leicht fiel, also sich eine Arie da auszudenken, wo der Bass natürlich heroisch die Übeltäter vertreibt, weichte Übeltäter. Und das Ganze wird aber koloriert von Streichern, die mit ganz, ganz weiten Intervallsprüngen, gebrochenen Akkorden, mit krassen harmonischen Verläufen einfach wahrscheinlich diese Übeltäter repräsentieren, die da durch den Trost Jesu vertrieben werden. Und was ich dann aber ganz toll finde, eben im zweiten Teil, wo es dann heißt, die Feinde müssen plötzlich fallen und ihre Pfeile rückwärts prallen. Vorher haben sich diese Akkordbrechungen immer nach oben bewegt und jetzt sozusagen bildet Bach das Reziproke. Also es geht völlig in die andere Richtung und wir haben wieder Tonmalerei vom Feinsten.

0: plötzlich fallen und ihre Pfeile rückwärts dran.
1: Das ist also ein Auszug gewesen aus dieser Bass-Arie. Und auch hier, Michael, würde ich dich um ein ganz kurzes Fazit dieser Kantate nun zum dritten Sonntag nach Trinitatis bitten. Es ist in der Zählung die vierte Kantate in diesem Jahrgang. Hat er praktisch alle Seiten ausgeleuchtet?
2: Man kann schon den Eindruck gewinnen. Man wird allerdings jetzt im Verlauf des Choralkantatenjahrgangs feststellen, dass er doch noch allerhand mehr Pfeile im Köcher hatte. Was er, glaube ich, bei dieser Kantate im Besonderen dem Kennerpublikum gezeigt hat, dass er sich einerseits in eine Tradition stellt, andererseits eben ganz eigene Akzente zu setzen in der Lage ist. Psalm 6, der ja hier im Hintergrund steht, »Ach Herr, straf mich nicht in deinem Zorn«, ist ja einer der seit dem 16. Jahrhundert immer wieder vertonten Bibeltexte. Also der gehört wirklich zur Top 5. Und Bach liefert hier im Grunde eine amtliche Kantatenversion dieses berühmten Psalms, mit dem sich schon so viele auseinandergesetzt haben. Und gerade in Leipzig hat es mit Psalm 6 tolle musikalische Ereignisse gegeben. Es gibt ein ganz eindrucksvolles Psalmkonzert von Sebastian Knüpfer. Das war Bachs Vorgänger im Thomaskantorat. Und Georg Philipp Telemann, der wurde 1701 in Leipzig Jurastudent, beschreibt er ja sehr schön in seiner Autobiografie, hatte seiner Mutter versprochen, sich von der Musik loszusagen und jetzt artig Jura zu studieren, kommt dann aber in Leipzig in eine WG. Sein Stubenbursche, also sein Mitbewohner in der WG, findet in Telemanns Koffer seine Vertonung des 6. Psalms. Das Stück sei dann aufgeführt worden. Alle hätten Gefallen daran gefunden und das hat dann darin gemündet, dass der Bürgermeister Romanus ihn gefragt hat, alle 14 Tage ein Stück zu komponieren. Also kurzum, ach Herr, straf mich nicht in deinem Zorn, das gehörte sozusagen ins Portfolio eines ambitionierten protestantischen Kirchenkomponisten und da muss man einfach mal sagen, hat Bach geliefert.
1: Und wir hören uns jetzt diese Kantate an. Ach Herr, mich armen Sünder im Werkverzeichnis Nummer 135 von Johann Sebastian Bach mit den Gesangssolisten Pascal Bertin, Countertenor, Gerd Türk, Tenor, Peter Koi, Bass und mit dem Bach-Kollegium Japan unter Leitung von Masaki Suzuki.

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1: Um 7 Uhr mit Mirko Jugelt. Die deutsche Fußballnationalmannschaft hat bei der WM in Nordamerika vorzeitig die K.O.-Runde erreicht. Das Team von Julian Nagelsmann bezwang in Toronto im zweiten Gruppenspiel die Elfenbeinküste 2:1. Zur Pause lag die DFB-Elf noch 0:1 zurück. Dennis Undaf erzielte erst den Ausgleich und in der Nachspielzeit den Siegtreffer. Ecuador und Curaçao spielten torlos. Dadurch steht Deutschland als Gruppensieger fest. Im anderen Abendspiel besiegten die Niederlande Schweden 5:1. Die Rentenkommission der Bundesregierung hat sich nach übereinstimmenden Berichten auf Empfehlungen geeinigt. Demnach soll das Renteneintrittsalter an die Lebenserwartung gekoppelt werden. Es soll ab 2042 alle 10 Jahre um ein halbes Jahr steigen. Zudem soll das Rentenniveau durch eine staatliche kapitalgedeckte Vorsorge stabilisiert werden. Frühverrentungen nach 45 Beitragsjahren sollen abgeschafft werden. Für Menschen mit gesundheitlichen Problemen oder erschwerten Arbeitsbedingungen soll es neue Regelungen geben. Die Rentenkommission will ihren Bericht am Dienstag vorstellen und der Bundesregierung übergeben. Bundesbedienstete im Ausland haben monatelang mehr Geld erhalten, als ihnen zusteht. Wie das Auswärtige Amt bestätigte, wurden 5 Millionen Euro zu viel überwiesen. Die Bezüge seien von einem externen Dienstleister falsch berechnet worden. Davon profitiert hätten Beschäftigte an 71 Dienstorten. Zurückfordern könne der Bund das zu viel gezahlte Geld nicht. Es werde geprüft, den Dienstleister in Regress zu nehmen. Vertreter der USA und des Iran wollen heute in der Schweiz über eine dauerhafte Friedenslösung sprechen. Ziel ist es, innerhalb von 60 Tagen ein endgültiges Abkommen zu schließen. Der frühere Diplomat Hans-Dieter Lukas sieht den Iran im Vorteil. Lukas sagte dem MDR, die USA hätten die Aufhebung aller Sanktionen sowie ein Aufbauprogramm in Aussicht gestellt. Den Verzicht auf Nuklearwaffen habe Teheran schon 2015 bekräftigt. Das sei absolut nichts Neues. Bundespräsident Frank-Walter Steinmeier hat am Abend die 132. Kieler Woche eröffnet. Sie gilt als eine der größten Segelsportveranstaltungen der Welt. Erwartet werden Segler aus mehr als 50 Nationen. Die Kieler Woche ist zugleich ein Volksfest mit 500 Konzerten. Bis Sonntag kommende Woche werden mehr als 3 Millionen Besucher erwartet. Das waren die Nachrichten. Das Wetter mit den aktuellen Temperaturen: Brocken wolkig 20 Grad, Chemnitz sonnig 22, Dresden heiter 20, Eisenach wolkig 19, Erfurt heiter 19 Grad, Fichtelberg sonnig 17, Gera sonnig 19, Görlitz sonnig 19, Halle sonnig 21, Leipzig heiter 19, Magdeburg sonnig 21 und Meiningen heiter 19 Grad. Heute teils sonnig, teils bewölkt, im Tagesverlauf Schauer und Gewitter. Höchstwerte bei schwülen 28 bis 34 Grad. In Schauer- und Gewitternähe stürmisch auffrischender Nordwind. Morgen zum Teil länger stark bewölkt, stellenweise Regen, am Nachmittag und Abend meist trocken, verbreitet Sonne. Höchstwerte 25 bis 30, in Südthüringen bis 33 Grad. Am Dienstag viel Sonne, weiter hochsommerlich warm bis heiß, aber weniger schwül. MDR Verkehrsdienst. Die B107 Gentin-Bad Düben ist zwischen Jüdenberg und Gräfenhainichen bis morgen Vormittag wegen eines Festivals gesperrt. Im Erzgebirgskreis zwischen Erlabrunn und Johanngeorgenstadt Behinderungen wegen eines Feuerwehreinsatzes. Im Altmarkkreis Salzwedel kommt es in und um Arendsee wegen eines Triathlons zu Behinderungen. Die B190 ist zwischen Arendsee und Tannenkrog bis 16 Uhr gesperrt. Soweit der Verkehrsdienst. 7.04 Uhr.
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1: Dessen Brot ich esse, dessen Lied ich sing, und Applaus ist des Künstlers Brot. Das geht weg wie geschnitten Brot, und doch lebt der Mensch nicht vom Brot allein. Man bietet Brot und Spiele, manches ist eine brotlose Kunst, andere wären dumm wie Brot und lassen sich in ihrem faden Brotshop die Butter vom Brot nehmen. Brot war und ist das Fundament unserer Ernährung. Kein Wunder also, dass es unser Denken und unsere Sprache so stark prägt. Und vermutlich steht es auch bei vielen von uns heute Morgen auf dem Tisch, traditionell in Form von frischen Brötchen. Ich erinnere mich dabei gern an meine Kindheit. Beim Familienfrühstück am Sonntag lief oft der Radiogottesdienst. Wenn es dann im Vaterunser hieß, unser tägliches Brot gib uns heute, habe ich immer gern korrigiert, aber bei uns gibt es sonntags doch Brötchen. Dabei geht es in diesem Gebet natürlich nicht um Produkttreue. Im christlichen Glauben ist das Brot weit mehr als ein gewöhnliches Lebensmittel. Wenn die Bibel von Brot spricht, meint sie nicht allein grundlegende Kohlenhydrate. Brot steht als Symbol für alles, was wir zu einem guten Leben brauchen. Nahrung, Liebe, Geborgenheit und Gemeinschaft. Dabei wächst unser Brot nicht im Regal. Bis wir es genießen können, braucht es die Erde, den Regen, die Sonne. Es braucht die Arbeit der Landwirte, die Mühlen, das Handwerk der Bäcker. Am Pfingstmontag durfte ich beim Deutschen Mühlentag im Rahmen einer Führung erleben, wie viel Mühe und wie viele Arbeitsschritte in jedem einzelnen Korn stecken. Jesus selbst greift das Brotbild auf und sagt: Ich bin das Brot des Lebens. Wer zu mir kommt, wird gesättigt. Jesus wusste, dass wir Menschen einen Hunger in uns tragen, den kein Bäcker der Welt stillen kann. Einen Hunger nach Sinn, nach Angenommensein, nach der Gewissheit, dass wir geliebt sind, genauso wie wir sind. Wenn wir das nächste Mal ein Backwerk in den Händen halten, dürfen wir dankbar staunen über die Gaben der Natur, die Arbeit der Menschen und über Gott, der uns und alles wachsen lässt.
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1: Den vermutlich berühmtesten Balkon der Welt bzw. Literaturgeschichte, den betraten Romeo und Julia in Verona. Für die meisten von uns bedeutet der Balkon heutzutage allerdings eher etwas anderes. Keine Liebesschwüre eben, sondern so etwas wie Naturerlebnis und Ernteglück. Doch glückliche Balkonbesitzer könnten noch ganz anderes erleben, denn Balkonien ist undurchdringlicher, als manch daheimgebliebene ahnt. Ein Plädoyer für die bewohnbare Schublade von Erwin Grosche, das ist unser Wortschatz heute. Es liest Ulrike Krumbiegel.
2: Der Aufenthalt auf dem Balkon wird oft unterschätzt. Er gilt nicht als Reise, sein Erholungswert ist umstritten. Die Welt betritt ihn kurz und schnappt nach Luft. Warum eigentlich? Der Balkon ist das Tor zur Welt, er fördert unsere Nähe zu Gott. Er ist Gummizelle und Meditationsraum, Insel in der Brandung und Sitz der Kinder des Olymps. Welche Qualen nimmt man an, um sich woanders ganz nahe zu sein? Welche Demütigungen sitzt man aus, um in der Ferne sich doch nur nach Hause zu sehnen? Erst ein vierwöchiger Urlaub auf dem 1569 Meter hohen Mount Waialeale auf der Insel Kauai, wo es im Jahr an 350 Tagen regnet, brachte zum Beispiel mich zur Besinnung. Dort entdeckte ich das Land, welches sich wie eine Schublade unter einer Schublade aus meiner Häuserwand schiebt, meinen Balkon. Ich flog zurück zu meinem Ursprung und plante von dort aus die Reise, die mich zwar auch zwang, mein Zuhause zu verlassen, aber trotzdem in Reichweite von ihm blieb. Ich wurde Reisender auf einem Balkon. Gerade das Reisen auf dem Balkon bedarf spezieller Vorbereitungen und Einstellungen. A. Vor Reiseantritt sollte man den Magen nicht zu stark belasten. Eine leichte Mahlzeit am Vorabend und vor Antritt der Fahrt, dazu reichlich Mineralwasserschorle oder Früchtetee, beschäftigt fürs Erste den Magen, ohne dass er überlastet ist. Karl Liebknecht verkündete so von einem Balkon die Freie Sozialistische Republik. Ich beobachtete so Frau Sorek, wie sie auf ihrem Balkon Wäsche aufhing und schrie: Die Wildnis ist ein Überraschungszustand. B. Empfindliche Menschen sollten sich einen angemessenen Balkonsitzplatz suchen. Im Auto sitzt man besser vorn, im Flugzeug sind die mittleren Plätze die ruhigsten. Das Schiff ruht in der Mitte, auf der windabgewandten Seite hört man die Gischt. Auf dem Balkon macht man sich klein. Aber sie sind das Herz des Balkons, man darf es spüren. Links, wo es schlägt, soll ihr Reisestuhl stehen. Der Aufenthalt auf der linken Seite ist nicht in der Mitte und trotzdem von einnehmender Präsenz. Von hier aus lässt man dem Pizzadienst das Körbchen herab und verdrückt dann sein Essen wie ein blinder Passagier. Wichtig: Verlassen Sie Ihr Versteck nur, wenn Sie sich vor dem Gesamtüberblick fürchten und lieber selbst betrachtet werden wollen, als zu betrachten. C. Behalten Sie nach Möglichkeit den Horizont fest im Visier. Erinnern Sie sich an Ihre Träume und verzweifeln Sie nicht. Leben ist veränderbar, der Tod kaum. Auf dem Balkon hat man den Abgrund vor Augen. Bedenken Sie das, wenn Sie über ihm stehen. Sie sind der Herr des Abgrunds. Ein Balkonreisender hat keinen Ruf zu verlieren. Sie sind der Ruf. Rufen Sie in den Abgrund Ihre Verzweiflungen. Er wird Ihnen antworten, gerade zur allgemeinen Schlafenszeit. D. Empfangen Sie stets reichlich frische Luft. Nur wenn Sie verwundbar bleiben, wird der Wind Sie berühren. Im Flugzeug richten Sie die Luftdüsen auch direkt auf Ihr Gesicht. Sie sind das Windrad. Locken Sie den Wind auf Ihren Balkon. Er kündet von ewiger Reise. E. Wenn Heimweh und Übelkeit Sie überfällt, legen Sie sich hin. Schließen die Augen und atmen tief durch. Balkonreisen können gefährlich sein. Lassen Sie sich vorbeugend von Ihrem Arzt ein Pflaster mit dem Wirkstoff Scopolamin verschreiben. Es muss 4 bis 6 Stunden vor jeder Reise auf die Haut geklebt werden und behält dann seine Wirkung bis zu 72 Stunden. Dieser Wirkstoff schränkt das Reaktionsvermögen ein. Sie denken, Sie gehen auf dem Kopf. Gehen Sie einfach mit. Ich bin ein Reisender ohne Ziel. Ich fühle mich wie der erste Mensch, der von etwas Besitz ergreift. Mein unbekannter Planet ist ein Balkon. Ich besetze dieses fremde Land und stelle meine Fahne in den Sonnenschirmständer. Wächst mir etwas über den Kopf, strecke ich mich. Laut Musterbauordnung beträgt die Mindesthöhe für meine Umwehrung 90 Zentimeter, bei einer Absturzhöhe von 12 Metern. Auch um den Preis ewiger Todesangst und Verantwortung bleibe ich sitzen und herrsche.
1: Die bewohnbare Schublade. Ulrike Krumbiegel las einen Text von Erwin Grosche, seine Überlegungen zum Thema Balkon. Das war unser Wortschatz heute, an diesem Sonntag.

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2: Um 8 Uhr mit Mirko Jugelt. Die deutsche Fußballnationalmannschaft hat bei der WM in Nordamerika vorzeitig die K.O.-Runde erreicht. Das Team von Julian Nagelsmann bezwang in Toronto im zweiten Gruppenspiel die Elfenbeinküste 2:1. Zur Pause lag die DFB-Elf noch 0:1 zurück. Dennis Undaff erzielte erst den Ausgleich und in der Nachspielzeit den Siegtreffer. Ecuador und Curaçao spielten torlos. Dadurch steht Deutschland als Gruppensieger fest. Im anderen Abendspiel besiegten die Niederlande Schweden 5:1. Die Rentenkommission der Bundesregierung hat sich nach übereinstimmenden Berichten auf Empfehlungen geeinigt. Demnach soll das Renteneintrittsalter an die Lebenserwartung gekoppelt werden. Es soll ab 2042 alle 10 Jahre um ein halbes Jahr steigen. Zudem soll das Rentenniveau durch eine staatliche kapitalgedeckte Vorsorge stabilisiert werden. Frühverrentungen nach 45 Beitragsjahren sollen abgeschafft werden. Für Menschen mit gesundheitlichen Problemen oder erschwerten Arbeitsbedingungen soll es neue Regelungen geben. Bundesbedienstete im Ausland haben monatelang mehr Geld erhalten, als ihnen zusteht. Wie das Auswärtige Amt bestätigte, wurden 5 Millionen Euro zu viele überwiesen. Die Bezüge seien von einem externen Dienstleister falsch berechnet worden. Davon profitiert hätten Beschäftigte an 71 Dienstorten. Zurückfordern könne der Bund das zu viel gezahlte Geld nicht. Es werde geprüft, den Dienstleister in Regress zu nehmen. Die israelische Regierung hat die Armee angewiesen, die Kämpfe im Süden des Libanon einzustellen. Das geht aus einer Erklärung des Militärs hervor. Zuvor waren bei neuen Angriffen auf den Libanon nach Angaben des dortigen Gesundheitsministeriums 7 Menschen getötet worden. Unter den Opfern seien eine Frau und ein Kind. Eine Waffenruhe in der Region ist Teil eines Rahmenabkommens zwischen Iran und den USA. Delegationen aus beiden Ländern trafen inzwischen in der Schweiz ein. Sie sollen innerhalb von 60 Tagen eine dauerhafte Friedenslösung finden. Der Internethandel leidet weltweit unter einer wachsenden Zahl betrügerischer Kunden. Einer Analyse von US-Sicherheitsexperten zufolge werben internationale Banden gezielt Menschen an, die beim Online-Einkauf betrügen oder die Kriminellen ihre Identität bereitstellen. Sie hätten im vergangenen Jahr weltweit fast 39% aller Betrugsfälle ausgemacht, knapp 2 Prozentpunkte mehr als im Vorjahr. Das waren die Nachrichten.
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3: Sonne scheint aktuell über Sachsen, Sachsen-Anhalt und Thüringen zum Teil stärker bewölkt. Ganz im Westen von Sachsen-Anhalt, im Harzvorland, da schauert und gewittert es, es ist recht schwül. Heute Sommeranfang konkret, 10.24 Uhr, ja, klassisches Sommerwetter haben wir. Viel Sonne, zeitweise dann auch Wolken, im Tagesverlauf Schauer und Gewitter. Höchstes Schauer- und Gewitterrisiko in Sachsen-Anhalt und Thüringen, am Nachmittag auch in den sächsischen Bergen. Die Höchstwerte heute bei 29 bis 34 Grad. Morgen bis in den Mittag dichte Wolken, stellenweise Regen, am Nachmittag und Abend die meiste Sonne, trocken dann 25 bis 30 Grad, in Südthüringen bis 33 Grad, Dienstag und Mittwoch Sonne satt, weiter hochsommerlich, warm bis heiß, aber nicht ganz so schwül. Der MDR Kulturverkehrsdienst mit diesen Meldungen. Vorsicht auf der A4 Richtung Frankfurt. Zwischen Hainichen und Frankenberg eine ungesicherte Unfallstelle. Auf der A14 Richtung Magdeburg ist die Abfahrt Könner nach einem Unfall gesperrt. Die B107 Gentin-Bad Düben ist zwischen Jüdenberg und Gräfenhainichen wegen eines Festivals bis morgen Vormittag gesperrt. Die B190 Salzwedel-Seehausen ist zwischen Ahrensee und Tannenkrug wegen eines Triathlons bis 16 Uhr gesperrt. Im Erzgebirgskreis ist die Straße zwischen Erlabrunn und Johann-Georgen-Stadt wegen eines Feuerwehreinsatzes gesperrt. Und wegen eines Radrennens sind unter anderem die B2, die B282 im Bereich des alten Schleizer Dreiecks bis 15 Uhr gesperrt. Umgeleitet wird über Oschatz bzw. Tanner. Geblitzt wird. Auf der A9 Richtung Berlin zwischen Halle und Bitterfeld-Wolfen. Auf der A36 Richtung Braunschweig zwischen Wernigerode-Nord und Ilsenburg. Und ein Blitzer auf der A38 Richtung Göttingen am Dreieck Halle-Süd. Soweit der MDR-Verkehrsdienst. Fahren Sie vorsichtig. 8.05 Uhr.
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3: Am längsten Tag des Jahres mit Stefan Blattner im Studio. Ich wünsche einen wunderschönen guten Sonntagmorgen. Schön, dass Sie uns hören.

Vampire Weekend, MDR Kultur am Sonntagmorgen. Einst zogen Missionare aus Deutschland in die Welt, um das Christentum zu verbreiten. Inzwischen ist vielen Deutschen Gott gleichgültig oder unbekannt. Inzwischen kommen Ordensleute aus Afrika nach Deutschland und gründen hier einen neuen Konvent. Zum Beispiel im thüringischen Heiligenstadt, womit die Schwestern aus Tansania das Leben in Heiligenstadt im Eichsfeld bereichern. Darüber berichten wir gleich nach Musik von Jean-Philippe Rameau. Und dann gibt's noch Weltmusik aus Oregon, aus den USA mit Pink Martini. Guten Morgen, schön, dass Sie uns hören.

0: Weltmusik aus Oregon in den USA. Sehr vielseitig, eine zeitlose Mischung Jazz, Pop, Weltmusik, klassische Musik. Und die Frontfrau, sehr passend, China Forbes, polyglott aufgestellt. Da wird gesungen Englisch, Französisch, Spanisch, Japanisch, Arabisch, Portugiesisch und. Da scheint man keine Grenzen zu haben. MDR Kultur am Sonntagmorgen, 8.15 Uhr, 8:15, 8:45 haben wir es. Ordensschwestern, darum geht's jetzt. Die gehörten früher selbstverständlich zum Alltag vieler katholischer Pflegeeinrichtungen im Eichsfeld. Aber die Gemeinschaften, die werden kleiner, Nachwuchs ist rar. Ja, und nun ist in Heiligenstadt ein neuer Konvent gegründet worden. Wie das? Die Schwestern, die kommen nicht aus Deutschland, sondern aus Afrika, aus Tansania. Marie-Therese Engemann hat die Ordensfrauen und die Einrichtungsleitung getroffen.
1: Lange prägten deutsche Ordensschwestern das Leben in katholischen Pflegeeinrichtungen im Eichsfeld. So auch im Hospital zum Heiligen Geist. Bis vor rund 20 Jahren spielten die Vinzentinerinnen in der Einrichtung eine wichtige Rolle, erklärt Einrichtungsleiter Martin Griete.
2: Es gab dann auch bis 2006 hier eine Oberschwester, eine, die auch so für das Haus verantwortlich war, die auch die Leitung hatte. Und von daher war es schon immer wichtig, auch fürs Hospital zum Heiligen Geist Ordensschwestern hier zu haben, weil wir sind eine katholische Einrichtung, orientieren uns stark am katholischen Kirchenjahr und das ist für uns ganz wichtig.
1: Nun kehrt das Ordensleben an diesen Ort zurück. Die Chance ergab sich vor rund einem Jahr, als die Einrichtung ihre Bettenkapazität von 102 auf 92 reduzieren musste. Gründe waren wenige Bewohner und Personalmangel.
2: Ja, dann ist im Prinzip dann bei mir im Kopf, hat es dann auch schon gearbeitet, was wir damit machen können, ob wir Wohnraum schaffen und so weiter. Und dann kam so in diesen Überlegungen diese Chance mit dem Pfarrer Münnemann aus Niederoschel hier, ich habe Ordensschwestern, die suchen eine Möglichkeit, einen Konvent zu gründen.
1: Dass Ordensschwestern ins Eichsfeld kommen, ist nicht ungewöhnlich. Dass sie dafür mehr als 7000 Kilometer aus Tansania anreisen, dagegen schon. Sie gehören zum Orden Immaculate Heart of Mary Sisters of Morogoro. Zu Deutsch Schwestern vom unbefleckten Herzen Mariens von Morogoro. Das ist eine wachsende katholische Gemeinschaft. Für die Region Eichsfeld beginnt damit ein ungewöhnliches Kapitel. Erstmals gründet der Orden einen Konvent in Deutschland. Schwester Sabina zog bereits im Herbst 2025 als erste Schwester nach Heiligenstadt. Sie lebt seit 2013 in Deutschland und spricht gut Deutsch. Was die Gemeinschaft in ihrer Heimat macht, erklärt sie so.
3: Wir sind quasi 400 Schwestern. Unsere Kongregation hat die richtige Aufgabe, quasi Gesundheit und die Bildung, also quasi die Schule. Wir haben quasi Schule, Grundschule, Kindergarten und Waisenhaus. Und die Altenheim, auch eine Altenheim.
1: Heute pflegt sie gemeinsam mit Schwester Lydia und Schwester Ines Seniorinnen und Senioren im Eichsfeld. Die Arbeit ähnelt der in ihrer Heimat. Der Alltag dagegen ist neu. Schritt für Schritt werden die Schwestern Teil des Lebens vor Ort.
3: Ja, ich bin quasi im Chor und auch meine Mitschwester hat es auch geplant. Wir waren quasi in Wallfahrt, bei der Frauenwallfahrt. Und dann wir waren auch in die Christi kleine Kapelle, wo der Papst Benedikt war. Wir waren auch eine Wanderung bei dem Dünkreuz. Wie fühlen wir uns hier wie zu Hause?
1: Und sie wollen bleiben. Geplant ist, dass die Schwestern dauerhaft in Heiligenstadt leben. Mit ihrem Gehalt als Pflegerinnen unterstützen sie zugleich ihren Orden in Tansania, erklärt Schwester Sabina.
3: Wir bekommen Lohn ganz normal, also wie andere. Ne? Und diese Lohn, dann teilen wir. Also hier was zum Leben, ne? Essen, Miete zu bezahlen. Und der Rest quasi, wir unterstützen quasi zu Hause. Wir unterstützen Kinder, dann kommt quasi in die Schule.
1: So treffen in Heiligenstadt zwei Welten aufeinander, die mehr verbindet, als es auf den ersten Blick scheint. Der katholisch geprägte Alltag im Eichsfeld und eine Ordensgemeinschaft aus Ostafrika. Für die Schwestern ist der Konvent ein neues Zuhause. Für die Einrichtung bedeutet er zugleich die Rückkehr einer Tradition, die lange das Leben im Haus geprägt hat. Auch wenn die Sprache im Arbeitsalltag manchmal noch eine Herausforderung sei, sagt Martin Griete.
2: Das macht es schon für unsere Mitarbeiter auch nicht einfacher. Aber trotzdem merke ich das auch immer wieder, wie bestrebt die auch sind, die neuen Schwestern dann auch gut zu integrieren. Wir sind ja froh, dass Schwester Sabina schon so gut Deutsch spricht und dann auch gut übersetzen kann.

0: Nichtsdestotrotz ist das tatsächlich eine Herausforderung für uns und das ist schön, dass unsere Mitarbeiter das so mitmachen.
1: Unterstützt werden die Schwestern von ehrenamtlichen Sprachlehrern. Gleichzeitig lernen bereits 3 weitere Ordensschwestern in Tansania Deutsch. Wenn alles nach Plan läuft, werden sie noch in diesem Jahr ins Eichsfeld kommen. Aus dem kleinen Konvent in Heiligenstadt könnte dann eine Gemeinschaft werden, die das katholische Leben und die Pflegearbeit in der Region langfristig mitprägt.
2: Schwestern aus Tansania gründen in Heiligenstadt einen neuen Konvent. The Wind of Change im katholischen Eichsfeld. Marie-Therese Engemann berichtete. 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

Kammerpop, so kann man das vielleicht ein bisschen umschreiben, was wir da gehört haben. Shut the Door, das war To Athena. Dahinter verbirgt sich die Schweizerin Tiffany Athena Liemacher, aufgewachsen ist in Luzern, die Eltern Geigenbauer. Also da war natürlich Musik überall. Sie spielt Theater, Musical, studiert dann Gesang und Musikpädagogik. Und ja, da hat sie natürlich einen großen Fundus und den nutzt sie auch. Verbindet auch immer wieder Pop mit Klassik. Streicher sind dabei, eine Harfe auch. Ja, und wir gehen jetzt musikalisch nach Amerika. Gestern 2-1. Die Deutschen sind ganz gut in die WM gestartet und so langsam macht sich auch bei uns ein bisschen Weltmeisterfieber breit und greift um sich. Höchste Zeit, wie ich finde. Und ein bisschen amerikanisches Feeling hier auch mit der deutschen Hanna Köpf.

Ja, da traut man sich doch gleich mal in die Staaten. Hannah Köpf, der Titelsong von ihrem Album Flower Mind. 8.28 Uhr. Ja, Sommer beginnen und der Sommer hält, was er verspricht. Hochsommer haben wir. Genießen wir ihn einfach. Aktuelles zu Wetter und Verkehr gleich bei uns.

Races mit dem Sunday Morning Call. Schauen wir mal gleich zur Uhr. 8.41 Uhr haben wir. Sie sind bei MDR Kultur. Haben Sie schon mal eine Flaschenpost gefunden oder sogar selbst einmal eine zu Wasser gelassen und eine schöne Geschichte darin davon schwimmen lassen? Eine Flaschenpost, die sehen wir meist mit einem romantischen Blick. Man kann die Sache aber auch wissenschaftlich sehen, um Meeresströmungen zu verstehen, wertete einst Georg von Neumayr systematisch Flaschenpostdaten aus und erstellte so eine der ersten wegweisenden Strömungskarten. Und an diesen erstaunlichen Georg von Neumayr wollen wir gleich erinnern in unserem Stichtag. Zuvor noch Apokalyptika. Guten Morgen.

0: Nothing Else Matters. Das war Apokalyptika.
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0: Da erinnern wir heute an Georg von Neumeier, so heißt er. Der bayerische Pfälzer wird erst Seemann, dann britischer Kolonialbeamter in Australien. Er erfindet die wissenschaftliche Flaschenpost, will die Antarktis erforschen und gründet schließlich die Deutsche Seewarte. Allein diese Aufzählung zeigt, das Leben Georg Neumeiers verläuft in ungewöhnlichen Bahnen. Geboren wurde Georg Neumeier heute vor 200 Jahren. Ein Stichtag von Hartmut Schade.
2: Ein Spickzettel schreibt Geschichte. Verfasst hat ihn kein Geringerer als Deutschlands berühmtester Chemiker Justus von Liebig. Und gedacht ist er für den bayerischen König Maximilian II.
3: Und auf dem stand dann geschrieben, ein junger bayerischer Gelehrter sucht Geld für die Erforschung Ozeaniens und Australiens. Daraufhin erhielt er 3000 Gulden vom König,
2: erzählt Hans-Jochen Kretzer, Autor einer Biografie Georg von Neumeiers. Zu Beginn seiner wissenschaftlichen Karriere allerdings noch ohne das adlige von. Hätte Maximilian das Geld auch gegeben, wenn er gewusst hätte, dass Neumeier zu jenen gehört, die gegen die Miss- und Mätressenwirtschaft seines Vaters protestieren und 1848 schließlich Ludwig zum Abdanken zwingen? Die 3000 Gulden, die Neumeier nun vom Sohn und Nachfolger bekommt, sind jedenfalls der Grundstock für eine einzigartige Karriere.
3: Georg von Neumeier stellte sich zu dieser Zeit zwei Lebensziele. Erstens die Förderung der maritimen Wissenschaft zum Wohle des deutschen Vaterlandes, so wie er sagte, sowie die Erforschung der hohen südlichen Breiten, weil er eben wusste, dass dort absolute große Lücken waren.
2: Als einfacher Matrose segelt er nach Australien und gründet in Melbourne ein Observatorium für erdmagnetische, meteorologische und astronomische Beobachtungen. Reist durch den 5. Kontinent, um immer neue Messstationen zu errichten. Anfangs misstrauisch beobachtet durch die britischen Kolonialherren, schreibt sein Biograf Paul Heidke.
4: Nach kurzer Zeit wies ihr aber Neumeier nach, welche weittragende praktische Aufgabe aber das neu gegründete Institut im Dienste der Schifffahrt zu leisten vermochte, wenn den ausgehenden Schiffen Segelanweisungen für die Auswahl der günstigsten Seerouten mitgegeben wurden.
2: Die Briten erweitern den Bau und machen Neumeier zum Chef. Der Bayer ist damit englischer Kolonialbeamter. Sein Blick richtet sich zu dieser Zeit noch weiter südwärts, in die Antarktis. Sein Traum, eine deutsche Südpolexpedition.
4: Nicht das mehr sportliche Ziel der Erreichung des Südpols schwebte ihm vor. Sein Ziel war die gründliche Erforschung der antarktischen Gegenden in geografischer und physikalischer Hinsicht, die Bereicherung unseres Wissens auf den Gebieten des Erdmagnetismus, der Klimatologie, der Pflanzen- und Tiergeografie.
2: Es dauert allerdings noch 40 Jahre, bis 1901 eine deutsche Südpolexpedition startet. 1864 verlässt Georg Neumeier Australien und segelt gen Deutschland. An der Südspitze Afrikas wirft er eine Rumpflasche über Bord. Gut verkorkt und versiegelt steckt in ihr ein Formular, mit dem der Finder gebeten wird, Ort und Zeit an Georg Neumeier zu schicken. Über 6500 Flaschen lässt Neumeier in den kommenden Jahren von Kapitänen auf allen 7 Weltmeeren dem Wasser übergeben und erforscht so die Meeresströmungen. 2018, nach 132 Jahren Trift, ist eine Neumeier-Flasche aus dem Südpazifik in Australien an Land gespült worden. Doch berühmt ist Georg von Neumeier heute nicht als Erfinder der Flaschenpost, sondern weil er den wissenschaftlichen Blick der Deutschen auf die Antarktis richtete.
0: In einer Welt voller Möglichkeiten zeigen Ziele den Weg und verhindern, dass man sich verzettelt. Das galt seinerzeit, das gilt heute. Und ein Vorbild dürfte da auch Georg von Neumeier sein. Heute vor 200 Jahren wurde er geboren. Das war der Stichtag von Hartmut Schade.
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Keith Sutherland, der Mann dürfte Cineasten, ein Begriff sein, kanadischer Schauspieler, ausgezeichnet mit Golden Globe und Emmy Award. 4 Jahrzehnte seine Karriere schon in Film und Fernsehen und daneben hat er sich auch eine beachtliche Gesangskarriere aufgebaut. Das war ein Song von seinem aktuellen Album Grey und ja, ein wenig intimer geht's jetzt bei Oku zu Dusty Ground, MDR Kultur am Sonntagmorgen. Guten Morgen.

Dusty Ground Doku hier bei MDR Kultur. Ja, diese losgelöste Stimmung, die hier sich breit macht, passt wunderbar. Auch zum heutigen Tag, der 21. Juni. Wir haben den längsten Tag des Jahres. Es darf wieder gefeiert werden. Die Fête de la Musique. Zusammenkommen, Musik machen oder hören die Fête de la Musique in diesem Jahr. Ja, fällt sie auf den Sonntag. Die Bedingungen sind ideal. Hochsommer, um den Tag so richtig musikalisch auszuschöpfen. Und an welchen Orten die Fête de la Musique in Sachsen Anhalt zu erleben, zu feiern ist, das erfahren Sie unter anderem in der nächsten Stunde hier bei MDR Kultur am Morgen. Kommen Sie gut in den Sonntag hinein.

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4: Um 9 Uhr mit Mirko Jugelt. Die deutsche Fußballnationalmannschaft hat bei der WM in Nordamerika vorzeitig die K.O.-Runde erreicht. Das Team von Julian Nagelsmann bezwang in Toronto im zweiten Gruppenspiel die Elfenbeinküste 2:1. Zur Pause lag die DFB-Elf noch 0:1 zurück. Dennis Undaf erzielte erst den Ausgleich und in der Nachspielzeit den Siegtreffer. Ecuador und Curaçao spielten torlos. Dadurch steht Deutschland als Gruppensieger fest. Im anderen Abendspiel besiegten die Niederlande Schweden 5:1. Am Morgen besiegte Japan Tunesien mit 4:0. Die Rentenkommission der Bundesregierung hat sich nach übereinstimmenden Berichten auf Empfehlungen geeinigt. Demnach soll das Renteneintrittsalter an die Lebenserwartung gekoppelt werden. Es soll ab 2042 alle 10 Jahre um ein halbes Jahr steigen. Zudem soll das Rentenniveau durch eine staatliche kapitalgedeckte Vorsorge stabilisiert werden. Frühverrentungen nach 45 Beitragsjahren sollen abgeschafft werden. Für Menschen mit gesundheitlichen Problemen oder erschwerten Arbeitsbedingungen soll es neue Regelungen geben. Ukrainische Drohnen haben auf der von Russland annektierten Halbinsel Krim Explosionen und Brände ausgelöst. Nach Angaben der Besatzer starben bei den Angriffen im Raum Kertsch mindestens 4 Menschen, 28 weitere wurden verletzt. Die Behörden informierten, dass die Brücke zum russischen Festland für Autos geschlossen wurde. Die Ukraine versucht seit Wochen, die Krim von der Versorgung abzuschneiden. Bei russischen Angriffen im Osten der Ukraine wurden nach Angaben der dortigen Behörden 3 Menschen getötet und mindestens 22 weitere verletzt. Die israelische Regierung hat die Armee angewiesen, die Kämpfe im Süden des Libanon einzustellen. Das geht aus einer Erklärung des Militärs hervor. Zuvor waren bei neuen Angriffen auf den Libanon nach Angaben des dortigen Gesundheitsministeriums 7 Menschen getötet worden. Unter den Opfern seien eine Frau und ein Kind. Eine Waffenruhe in der Region ist Teil eines Rahmenabkommens zwischen Iran und den USA. Der Internethandel leidet weltweit unter einer wachsenden Zahl betrügerischer Kunden. Einer Analyse von US-Sicherheitsexperten zufolge werben internationale Banden gezielt Menschen an, die beim Online-Einkauf betrügen oder die Kriminellen ihre Identität bereitstellen. Sie hätten im vergangenen Jahr weltweit fast 39% aller Betrugsfälle ausgemacht, knapp 2 Prozentpunkte mehr als im Vorjahr. Das waren die Nachrichten.
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5: Zum Sommeranfang, zum längsten Tag des Jahres, haben wir Bilderbuch. Sommerwetter aktuell in Sachsen. Sonne satt, trocken, aber zum Sommer gehören auch Gewitter. Und die gibt's heute erstmal aktuell in Sachsen-Anhalt und Thüringen. Schon mal dichte Wolken vom Eichsfeld über den Harz bis in den Altmarkkreis Salzwedel. Da gibt's schon Schauer und Gewitter. Ja, und das gibt's dann wahrscheinlich später auch im Elbtal vor allem und in der Oberlausitz. Schauer und Gewitter, davor ist es noch trocken und richtig heiß wird's. 29 bis 34 Grad. Morgen die meiste Sonne in Südthüringen und bis 33 Grad, sonst mehr Wolken, einige Schauer und Gewitter und ja, kühler etwas. 25 bis 30 Grad. Am Dienstag und Mittwoch überall reichlich Sonne, weiter hochsommerlich warm bis heiß, aber weniger schwül. Das hören wir gern. Der MDR Kulturverkehrsdienst meldet: Vorsicht auf der A2 Richtung Berlin zwischen Renner und Helmstedt West, eine ungesicherte Unfallstelle auf der linken Fahrspur. Vorsicht auf der A4 Frankfurt Richtung Dresden zwischen Chemnitz Mitte und Chemnitz Glöser, ein Plasteteil auf der rechten Fahrspur. Die B107 Gentin-Bad Düben ist zwischen Jüdenberg und Gräfenhainichen wegen eines Festivals bis morgen Vormittag gesperrt. Die B190 Salzwedel-Seehausen ist zwischen Ahrensee und Tannenkrug wegen eines Triathlons bis 16 Uhr gesperrt. Im Erzgebirgskreis ist die Straße zwischen Erlabrunn und Johann-Georgenstadt wegen eines Feuerwehreinsatzes gesperrt. Ja, und wegen eines Radrennens sind unter anderem die B2 und die B282 im Bereich des alten Schleißer Dreiecks bis 15 Uhr gesperrt. Umgeleitet wird über Uschatz und Tanner. Geblitzt wird auf der A9 Richtung Berlin zwischen Hall und Bitterfeld-Wolfen, auf der A36 Richtung Braunschweig zwischen Wernigerode-Nord und Ilsenburg und ein Blitzer auf der A38 Richtung Göttingen am Dreieck Halle-Süd. Soweit der MDR-Kulturverkehrsdienst, 9.05 Uhr.
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5: Mit Stefan Blattner im Studio. Ich wünsche einen guten Morgen.

Reborn, Lady Blackbird bei MDR Kultur am Sonntagmorgen. Ja, Sommer, Hochsommer haben wir. Wie kann man der aktuellen Hitze trotzen? Klar, mit einem Bad, natürlich mit viel Trinken, ganz wichtig. Schattige Plätze sind auch wichtig. Zu kühlen Oasen gerade in Städten gehören viele Kirchen, in denen wir in vielfacher Weise abkühlen können, natürlich uns auch inspirieren lassen können. Allerdings werden wir bei prominenten Kirchen inzwischen auch um einen Eintritt gebeten, wie etwa im Naumburger Dom oder dem Kölner Dom. Was wieder einmal die Diskussion hochkochte, gerade die Diskussion Eintritt im Kölner Dom, ob der Eintritt denn wirklich in eine Kirche notwendig ist. Sollte Kirche nicht offen sein für jeden? Auch hier gibt's ein Pro und Contra. Stimmen und Beispiele dazu kommen gleich aus Dresden und aus Freiberg.

0: Touch the Stars. Gute Laune garantiert beim Holländer Wouter Hamel. Und ja, gute Laune dürfte bei den Holländern heute natürlich vorherrschen nach dem 5:1 bei der WM gegen Schweden. MDR Kultur am Sonntagmorgen, 9.15 Uhr, 9:15. Ja, die Ferien, die stehen vor der Tür. Und viele von uns werden, auch wenn sie es sonst nie tun, dann noch mal in Kirchen gehen, Kunst bewundern, Stille tanken. Bei touristischen Highlights kostet das oft Eintritt, so wie ab Juli auch im Kölner Dom. Dieser Schritt, der sorgte bundesweit mal wieder für Aufregung. Und auch in unserer Region gibt's Besuchermagnete wie die Dome in Merseburg, Naumburg und Meißen oder die St. Annenkirche in Annaberg-Buchholz, bei denen der Eintritt schon längst Geld kostet. Es gibt aber auch eine berühmte Kirche, die bewusst einen anderen Weg geht. Andreas Roth hat für uns nachgefragt.
1: Gut, der Freiberger Dom ist nicht der Kölner Dom, aber eines haben die beiden mittelalterlichen Kathedralen demnächst zusätzlich gemeinsam. In beiden kostet der Eintritt Geld. In Köln erhitzt das die Gemüter von Besuchern, in Freiberg nicht.
2: Doch, ja. Wir bezahlen das, weil das muss ja erhalten werden.
3: Genau, also das
2: durch
3: ist
2: die
3: jetzt
2: Eintrittsgelder,
3: nicht so,
2: ne?
3: Also ich finde es schon in Ordnung.
1: Jana Czapek, die Leiterin des Tourismusbetriebes der Freiberger Domgemeinde, weiß, unumstritten ist der Eintritt nicht, auch wenn es ihn schon seit DDR-Zeiten gibt.
4: Ein Großteil der Gäste hat auch Verständnis dafür, dass so ein Gebäude einfach Geld benötigt. Aber es gibt natürlich auch Gäste, die das nicht verstehen.
1: Auch in anderen touristischen Kirchen mit Eintrittsgebühren in der Region gibt es immer wieder Kritik von Besuchern. Warum reiche die Kirchensteuer nicht für den Erhalt der Gebäude, fragen manche, und müsse ein Gotteshaus nicht allen offen stehen? Der Freiberger Dompfarrer Gunnar Wiegand ist hin und her gerissen.
5: Wenn ich an eine Kirche erstmal rankomme und da muss ich Geld zahlen, da bin ich auch erstmal nicht amused, wie man sagt. Aber auf der anderen Seite, ich sehe das natürlich mit dem internen Blick und da sehe ich, dass es auch absolut notwendig ist, weil wir dieses Gebäude erhalten müssen.
1: 5 Euro kostet der Eintritt in Freiberg. 33.000 Besucher zahlen ihn im Jahr. Das allein bringt der Kirchgemeinde weit über 160.000 Euro Einnahmen für Renovierungen, Energiekosten, Kirchenführer. Dringend nötiges Geld, sagt Jana Czapek.
4: Wir wissen alle, dass die Betriebskosten zum Beispiel auch gestiegen sind. Und auch dazu trägt natürlich der Tourismusbetrieb mit den Eintritten bei.
1: 1,5 Millionen Besucher strömen in die Dresdner Frauenkirche jedes Jahr. Offene Kirche steht auf einem Schild am Eingang. Tickets muss niemand kaufen. Das überrascht viele Besucher.
6: Für die breite Masse ist das sicherlich gut.
7: Aber für die Kirche selber, für Erhaltung und Renovierungsmaßnahmen ist schlecht. So ist das.
1: Ja. Für Maria Noth, die Geschäftsführerin der Stiftung Frauenkirche Dresden, ist der freie Eintritt eine ganz bewusste Entscheidung.
8: Als Wahrzeichen, auch als Mahnmal für Frieden und Versöhnung ist es uns und liegt es uns am Herzen, dass wir sagen, diese Kirche soll wirklich tagsüber allen Menschen offen stehen.
1: Immer wieder muss an einem Bauwerk wie der Frauenkirche ausgebessert werden. Und die Kosten für Bau und Energie steigen ständig, sagt Stiftungsgeschäftsführerin Maria Noth.
8: Insgesamt kostet uns der Kirchbau, ich reduziere es jetzt wirklich mal darauf, mehr als 1 Million Euro im Jahr. Und das ist eine Kostensteigerung von etwa 80% über die letzten 10 Jahre.
1: Die Stiftung Frauenkirche lebt allein von ihren Kapitalerträgen, Konzerteinnahmen und von Spenden. Sie machen ein Viertel ihres Budgets aus.
8: Bisher hat es immer irgendwie gereicht und ich denke manchmal, danke lieber Herrgott. Also wir haben in den letzten Jahren trotz anderer Prognosen immer diese schwarze Null erreicht. Auch die Menschen, die hier in die Kirche kommen, geben etwas. Da ist aber noch viel, viel Luft nach oben. Wie viel gibt durchschnittlich ein Gast während der offenen Kirche? Und tatsächlich sind das im letzten Jahr 30 Cent gewesen.
1: Die Stiftung Frauenkirche geht deshalb kreative Wege, bietet Spendern Patenschaften für Sitzplätze, Steine und Orgelpfeifen an. Selbst mit Geldkarte lässt sich in der Kirche spenden. Auch der Freiberger Dom steht vor einer teuren Sanierung. Dompfarrer Gunnar Wiegand wünscht sich, dass der Umbau künftig auch einen kostenlosen Zugang für Menschen auf der Suche nach Stille schafft.
5: Dass sie dort an einer Kapelle in der Seite oder so an einem Seitenbereich dann einfach ein Gebet verrichten können, eine Kerze anzünden können und vielleicht in dieser Atmosphäre des Doms nochmal ganz anders zu Gott kommen können.
1: Aber auch für diese Sanierung des Doms werden am Ende wieder Millionen gebraucht.
0: Eintrittsgeld für Kirchen. Pro- und Kontrastimmen eingesammelt. In Freiberg und in Dresden von Andreas Roth. MDR Kultur am Sonntagmorgen jetzt mit Daniel Benjamin.

0: The Truth About Lying. Das war Daniel Benjamin. MDR Kultur am Sonntagmorgen. Bald die Ferien in den Schulen, sind die meisten Messen gelesen. Nicht so in den Theatern. Kurz vor der Sommerpause ist beispielsweise am Theater Altenburg-Gera noch die Oper Arabella auf den Spielplan gekommen. Die Musik von Richard Strauss, das Libretto von Hugo von Hofmannsthal. Es ist die letzte von 6 gemeinsamen Opern. Ein Stück mit epischen Ausmaßen und üppigem Klang. Nicht leicht für ein kleines Ensemble das zu stemmen, aber Regisseur Kai Kunze, der hatte angekündigt, man brauche solche Herausforderungen und suche sie bewusst. Katrin Wenzel war bei der Premiere am letzten Freitag dabei.
1: Schon beim Einspielen spürt man die Anspannung, auch bei Regisseur Kai Kunze.
2: Ist eine ungeheure Herausforderung, das Stück. Technisch, aber auch inhaltlich eine der schwersten Partituren, die Richard Strauss geschrieben hat fürs Orchester. Eine absolute Herausforderung, auch nochmal ein ganz anderes Kaliber als etwa der Rosenkavalier, mit dem das Stück ja gerne verglichen wird.
1: Die Oper Arabella ist oft als plüschig verschrien mit ihrer Handlung in Wien der 1860er Jahre. Es geht um eine verarmte Adelsfamilie. Der Vater spielt, die Mutter trinkt. Tochter Zdenka muss den Jungen mimen, weil sich die Familie 2 Töchter nicht leisten kann. Und die andere Tochter, Arabella, soll finanziell gesehen gut heiraten. Für Regisseur Kai Kunze sehr gegenwärtig.
2: Es ist ein Stück, was eigentlich sehr geschmäht wird, weil viel von überholten Frauenbildern, toxischer Männlichkeit auch da drin zu finden ist.
1: Damit sei die Oper weit entfernt von Walzerseligkeit, trotz Fiakerball und Sachertorten, aber eben mit gebrochenen Figuren in einem gesellschaftlichen Korsett. Für Regisseur Kai Kunze der perfekte Anknüpfungspunkt.
2: Das ist ein Stück über Emanzipation, aber nicht plump, sondern das Ganze verbunden mit einer großen Desillusionierung eigentlich. Also diese beiden Menschen, die versuchen es aber trotzdem auf Wehtun und Verzeihen, heißt es zum Schluss. Was für wunderbare Worte. Lass es uns versuchen auf Wehtun und Verzeihen.
1: Und das in einem minimalistischen Bühnenbild. Die Bühne schwarz, erst mit einer Art erhöhten Catwalk mit Koffern und Türen, später sparsamen Ballkulissen. Unterstützt von Videos und Übertiteln und mit intensiver Musik. Sehr viel Musik, wie Kai Kunze sagt.

0: Also es ist alles sehr luxuriös. Der ganze Orchesterklang hat so einen üppigen, luxuriösen Klang. Das kann auch schnell, sagen wir mal, ein bisschen zu viel werden oder überfordern. Also da braucht es auch, sagen wir mal, sehr, sehr viel Aufmerksamkeit und einfach Bereitschaft, sich darauf einzulassen. Dann, finde ich, ist das sowohl akustisch als auch inhaltlich, was die Figuren betrifft, ein reich gedeckter Gabentisch.
1: Sagt Kai Kunze, der Strauß Oper Arabella am Theater Altenburg-Gera inszeniert hat, und den reichgedeckten Gabentisch gibt's wieder heute 14.30 Uhr im Großen Haus in Gera. Herzliche Einladung. MDR Kultur am Sonntagmorgen. Hier ist Ingrid Michaelsson.

0: Katharina die Große, hier besungen von der Divine Comedy unter Neil Hannon. Damit 9.30 Uhr, halb 10.
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0: Sonne satt und komplett trocken aktuell in Sachsen. In Sachsen-Anhalt und Thüringen auch schon mal dichte Wolken. Und vom Eichsfeld über den Harz bis in den Altmarkkreis Salzwedel, da sind es schon Schauer und Gewitter. Heute, ja, Sonne, dann auch dichte Wolken, dazu Schauer und Gewitter im Elbtal und der Oberlausitz, wahrscheinlich bis in den späten Nachmittag trocken. Die Höchstwerte bei 29 bis 34 Grad. Morgen die meiste Sonne in Südthüringen und bis zu 33 Grad, sonst mehr Wolken, einige Schauer und Gewitter, ein wenig kühler, maximal 30 Grad. Am Dienstag und Mittwoch dann überall Sonne satt, weiter hochsommerlich warm bis heiß, aber weniger schwül. Der MDR Kulturverkehrsdienst mit diesen Meldungen. Die B190 Salzwedel-Seehausen ist zwischen Ahrensee und Tannenkrug wegen eines Triathlons bis 16 Uhr gesperrt. Im Erzgebirgskreis ist die Straße zwischen Erlabrunn und Johann-Georgen-Stadt wegen eines Feuerwehreinsatzes gesperrt. Und wegen eines Radrennens sind unter anderem die B2 und die B282 im Bereich des alten Schleizer Dreiecks bis 15 Uhr gesperrt. Umgeleitet wird über Uschitz und Tanna. Geblitzt wird auf der A9 Richtung München zwischen Eisenberg und Bad Klosterlausnitz, auf der A9 Richtung Berlin zwischen Halle und Bitterfeld-Wolfen, auf der A36 Richtung Braunschweig zwischen Wernigerode-Nord und Ilsenburg und ein Blitzer auf der A38 Richtung Göttingen am Dreieck Halle-Süd. Soweit der MDR Kulturverkehrsdienst. Fahren Sie vorsichtig.
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Bernie Kalou, MDR Kultur an diesem Sonntag, längster Tag des Jahres. Wir haben Hochsommer und ja, das Leben, das ist gerade in Feierlaune. Und heute darf auch musikalisch gefeiert werden mit einer Fête de la Musique. Die gibt's an vielen Orten in Mitteldeutschland, in Thüringen, in Sachsen, natürlich auch in Sachsen-Anhalt. Und dorthin wollen wir gleich mal ein wenig genauer schauen. Hier bei MDR Kultur jetzt mit Ray Davis und Jackson Browning.

0: Versonnenes am Klavier von Sofjan Pamar. MDR Kultur am Sonntagmorgen, 9.41 Uhr haben wir es. Ja, es ist das weltgrößte Musikfestival, die Fête de la Musique. 1982 wurde sie in Frankreich initiiert, immer am 21. Juni, also zum Sommeranfang, den man so musikalisch einläuten will. Heute wird das einzigartige Musikfest weltweit mit mehr als 1000 Städten gefeiert. In 170 Städten in Deutschland und in Sachsen-Anhalt sind es immerhin auch 10. Mit dabei Aschersleben, Blankenburg, Köthen, Halle, Magdeburg, Zeitz, Naumburg, Salzwedel, Quedlinburg und Sangerhausen. Ein musikalisches Fest für eine außergewöhnliche Belebung der Städte findet unsere Landeskorrespondentin Sandra Meyer.
1: Lebensfreude pur. Wer die Fête de la Musique mal erlebt hat, weiß um die besondere Atmosphäre, wenn sich die Städte am 21. Juni in ein musikalisches Eldorado verwandeln. Fußgängerzonen werden zu geselligen Meilen, Lichter illuminieren kleine Bühnen, Tische und Bänke laden zum Verweilen. Und vor allem hört man selbstgemachte Musik. Darum geht es, sagt Jennifer Fulton aus Quedlinburg.
2: Ja, das stimmt. Das ist eine absolute Belebung der Stadt, weil einfach die ganze Stadt dann in der Musik erklingt und jung und alt da einfach auf die Straße kommen, um Musik zu genießen und auch dadurch die Musik ein Begegnungsort ist.
1: Fulton ist Vorsitzende vom Landesnetzwerk, das sich zusammen mit dem Institut Français und dem Musikrat gegründet hat, um die Organisation der Fête de la Musique zu erleichtern, gerade im ländlichen Raum. Ob Sangerhausen oder Salzwedel. Dort organisiert Marian Stütz vom soziokulturellen Verein Club Hanseat das Fest und freut sich über die bisherigen Bandzusagen.
3: Weil wir nicht wie die größeren Zentren auf viele Studenten und so zurückgreifen können, ist es immer nicht ganz einfach, ein Programm zusammenzustellen, aber es gelingt uns, wie gesagt, seit 2013. Und wenn man das mal durchzählt, also die Band volle Kanne, ungefähr 20 Leute, Easy Jazz Pack, kleine Big Band, circa 12 Leute, die jungen Musiker, 5 Leute. Also es sind schon ganz schön viele Akteure für so eine kleine Gegend.
1: Ganz anders in Magdeburg. Da sei die Fête das größte Musikfest des Jahres. Da gibt es sehr viele Akteure, die aber alle auch eine Bühne inklusive Techniker brauchen. Das geht nicht ohne finanzielle Unterstützung der Stadt und des Ordnungsamts. Also ganz viel Aufwand, der sich trotzdem unbedingt lohnt, findet Kerstin Reibold.
4: Die Fête steht für Weltoffenheit. Musik verbindet. Und vor der Bühne treffen sich Leute, die Nachbarn, keine Nachbarn sind, die vielleicht sonst keinen Kaffee miteinander trinken, aber gemeinsam die Musik in der Stadt feiern. Und selbst wenn ich das jetzt so sage, kriege ich eine Gänsehaut, weil an diesem Tag wirklich die Stadt unterwegs ist. Das schafft die Fête.
1: Gott sei Dank seien mittlerweile auch viele Gastronomen dabei, die selbst eine Bühne hinstellen. Denn Live-Musik belebt den Stadtraum und davon profitieren alle, die Gastronomen, aber auch die Amateurmusiker. Und in Halle denkt man alles auch noch generationenübergreifend, sagt Marie Meyer.
5: Im Mehrgenerationenhaus Pusteblume gibt es einen musikalischen Nachmittag, wo speziell die Nachbarschaft eingeladen wird in Halle Neustadt. Und wir haben auch Kinderprogramme. Mit der Fête de la Zirkus haben wir Mitmachzirkus, Zauberkünstlerinnen und viel Kinderprogramm an der Brücke der Freundschaft auf der Ziegelwiese am ganzen Nachmittag und abends eine Varieté-Show. Und wir haben für junge Menschen, Jugendliche von den Burgstudierenden eine Spiel- und Erlebniswelt.
1: Für Aschersleben steht die Fête wie selbstverständlich auf dem Jahresprogramm. Diesmal zum 14. Mal, sagt Matthias Pöschel, hauptamtlich zuständig für Kultur. Und mittlerweile machen auch viele Nichtmusiker mit.
6: Die Aschersleber Kaufmannsgilde ist diesmal mitbeteiligt mit einer eigenen Bühne und schließt sich an und macht einen verkaufsoffenen Sonntag daraus. Wir haben eine tolle Kaffeerösterei, die erstmals mit dabei sind, die Turmbläser.

0: der Stephanikirche haben gesagt, wir machen mit und wir schaffen es wirklich vom Kinderchor über die Tanzgruppe bis hin zur Sopranistin, bis hin zum Liedermacher oder auch eben der französischen Band Back and Force, eine bunte Bandbreite der Musik darzustellen und natürlich mit dem Ziel auch, dass der ein oder andere eine neue Musikrichtung vielleicht für sich entdeckt, die er sonst nicht hören würde.
1: Insofern für alle etwas und das bei freiem Eintritt, da darf der Sommer kommen.
2: Tja, der ist da. Musik und das Leben feiern heute bei der Fête de la Musique allein an 12 Orten in Sachsen-Anhalt. Natürlich auch in Thüringen, in Sachsen und in anderen Bundesländern und alle. Ja, das ganze Programm kriegen Sie natürlich jederzeit online. fetdelamusique.info. Sie sind bei MDR Kultur am Sonntagmorgen.

I'm Alive, das war Norah Jones. MDR Kultur am Sonntagmorgen, 9.54 Uhr ist es. Noch bis heute Abend findet an über 30 verschiedenen Veranstaltungsorten in und um Leipzig das Bachfest statt. Fast die Hälfte der jährlich 70.000 Besucherinnen und Besucher reist aus dem Ausland an. Im Durchschnitt legen diese bei der Anreise 650 Kilometer zurück. Um seinen ökologischen Fußabdruck zu reduzieren, unterstützt das Bachfest deshalb die Anpflanzung eines Waldes, der ist Johann Sebastian Bach gewidmet und der wächst am Westufer des Stürmtaler Sees. Dort, wo sich einst der Braunkohletagebau Espenhain in die Erde gefressen hat. 129.000 Bäume auf einer Fläche von rund 29 Hektar, finanziert durch Spenden, zielen auf Klima, Boden und Wasserschutz und werten das Naherholungsgebiet auf. Unweit davon, im Dörfchen Stürmtal, befindet sich die kleine barocke Kreuzkirche. Bedeutsam auch Kultur, Musik, geschichtlich. In der Kirche gibt's eine Hildebrandorgel, die seinerzeit kein geringerer als Johann Sebastian Bach gespielt und abgenommen hat. Ja, und im Rahmen des Bachfestes übertragen wir eben aus dieser Kreuzkirche in Stürmtal bei Leipzig 10.05 Uhr einen evangelischen Gottesdienst. Der beginnt heute ein wenig später, weil der Deutschlandfunk mit dabei sein wird. Ja, und bevor es soweit ist, gibt's natürlich noch reichlich Musik. Jetzt natürlich Musik von Johann Sebastian Bach, gespielt vom Ensemble Masque.

Slow Leaves waren das. Es ist 10 Uhr und bei MDR Kultur erwarten Sie wie jeden Sonntag unsere Gottesdienstübertragung. Die wird es auch heute geben, die beginnt aber heute ausnahmsweise 5 Minuten später, denn die Hörer des Deutschlandfunks werden dabei sein. Bis dahin gibt es jetzt noch eine Etüde von Felix Blumenfeld.

MDR Kultur und der Deutschlandfunk übertragen im Rahmen des Bachfests Leipzig jetzt einen evangelischen Gottesdienst aus der Kreuzkirche in Stürmtal bei Leipzig. Sie hören die Sopranistin Julia Sophie Wagner und Jakob Wagler Barocktrompete. An der Hildebrand-Orgel aus dem Jahr 1723 spielt Kirchenmusikdirektor Enrico Langer, der auch die musikalische Leitung hat. Es predigt die stellvertretende Leipziger Superintendentin Pfarrerin Christiane Dorn. Lesungen und Texte gestalten Regina Siegel und Vikar Dr. Philipp Schulz-Mewes. Die Gesamtleitung dieser Übertragung hat die Rundfunkbeauftragte der Evangelisch-Lutherischen Landeskirche Sachsens, Mira

0: Herzlich willkommen zum Rundfunkgottesdienst hier in der Kreuzkirche Störmtal im Leipziger Neuseenland. Ihnen allen, wo Sie immer uns jetzt zuhören. Unsere Kirche prägt seit Jahrhunderten das Bild des Dorfes. In ihrer heutigen Gestalt wurde sie 1722 erbaut und beherbergt einen besonderen Schatz. Die Hildebrandorgel von 1723. Sie gehört zu den wenigen Orgeln, die bis heute weitgehend in ihrem ursprünglichen Zustand erhalten sind. Johann Sebastian Bach selbst prüfte dieses Instrument nach seiner Fertigstellung und lobte es als tüchtig und beständig. Zur Einweihung erklang hier sogar eine eigens für diesen Anlass komponierte Bach-Kantate. So ist die Kreuzkirche Störmtal bis heute ein authentischer Bachort. Die Kirche gehört zur evangelisch-lutherischen Kirchgemeinde Propsteida Störmtal-Wachau. Gemeinsam feiern wir hier Gottesdienst, begleiten Menschen durch die Höhen und Tiefen des Lebens und pflegen die reiche musikalische Tradition dieses Hauses. Dass dieser Gottesdienst im Rahmen des Bachfestes Leipzig stattfindet, verbindet Vergangenheit und Zukunft auf besondere Weise. Denn das Bachfest fördert nicht nur die Musik Johann Sebastian Bachs, sondern engagiert sich auch für die Schöpfung. Ganz in der Nähe, am Westufer des Störmtaler Sees, auf einer ehemaligen Tagebaulandschaft, entsteht der Johann Sebastian Bachwald. Mit tausenden neuen Bäumen, die Klima, Boden und Wasser schützen und ein Zeichen der Hoffnung setzen.
1: So feiern wir an diesem dritten Sonntag nach Trinitatis Gottesdienst an einem Ort, an dem Musik, Glaube und Verantwortung für Gottes Schöpfung auf besondere Weise zusammenfinden. Schön, dass Sie mit uns verbunden sind. Was Gott am Herzen liegt, Gnade und Barmherzigkeit, davon hören wir in den Lesungen für diesen Sonntag. Gott hat Gefallen an Gnade. Zu dieser Erkenntnis arbeitet sich der Prophet Micha förmlich hin. Die Lesung aus dem Ersten Testament sind die Schlussverse aus dem Buch des Propheten Micha. Sie sind auch die Grundlage der Predigt. Von Gnade lässt sich am besten in Geschichten erzählen. Und so hören wir als Evangelium eine der bekanntesten Geschichten von Gnade. Das Gleichnis vom Vater und seinen beiden Söhnen aus dem Lukas-Evangelium. Gott sei uns gnädig zugewandt, wenn wir beten und singen, reden und hören. Wir feiern diesen Gottesdienst im Namen Gottes, des Vaters, des Sohnes und des Heiligen Geistes.
2: Amen.
1: Unsere Hilfe steht im Namen des Herrn.
2: Der Himmel und die Erde gemacht hat.
1: Der Herr sei mit euch. Wir singen miteinander, fröhlich wir nun all fangen an, im evangelischen Gesangbuch die Nummer 159, die Verse 1 bis 3.

0: Wir beten mit Worten des Psalms 103. Lobe den Herrn, meine Seele.
1: Und was in mir ist, seinen heiligen Namen.
0: Lobe den Herrn, meine Seele.
1: Und vergiss nicht, was er dir Gutes getan hat.
0: Der dir alle deine Sünde vergibt.
1: Und heilt alle deine Gebrechen.
0: Der dein Leben vom Verderben erlöst.
1: Der dich krönt mit Gnade und Barmherzigkeit.
0: Der deinen Mund fröhlich macht.
1: Und du wieder jung wirst wie ein Adler.
0: Der Herr schafft Gerechtigkeit.
1: Und Recht allen, die Unrecht leiden.
0: Er hat seine Wege Mose wissen lassen.
1: Die Kinder Israel sein Tun.
0: Barmherzig und gnädig ist der Herr.
1: Geduldig und von großer Güte.
0: Er wird nicht für immer hadern.
1: Noch ewig zornig bleiben.
0: Er handelt nicht mit uns nach unseren Sünden.
1: Und vergilt uns nicht nach unserer Missetat.
0: Doch so hoch der Himmel über der Erde ist,
1: lässt er seine Gnade walten über denen, die ihn fürchten.
0: So fern der Morgen ist vom Abend,
1: lässt er unsere Übertretungen von uns sein.
0: Wie sich ein Vater über Kinder erbarmt,
1: so erbarmt sich der Herr über die, die ihn fürchten.
0: Denn er weiß, was für ein Gebilde wir sind.
1: Er gedenkt daran, dass wir Staub sind.
0: Ein Mensch ist in seinem Leben wie Gras.
1: Er blüht wie eine Blume auf dem Felde.
0: Wenn der Wind darüber geht, so ist sie nimmer da.
1: Und ihre Stätte kennet sie nicht mehr.
0: Die Gnade aber des Herrn währt von Ewigkeit zu Ewigkeit über denen, die ihn fürchten.

0: Gott, deine Gnade währt von Ewigkeit zu Ewigkeit. Wie sich ein Vater, eine Mutter über Kinder erbarmt, so erbarmst du dich über deine Söhne und Töchter. Wir bitten dich, lass nicht ab von deiner Gnade. Dir sei Ehre in Ewigkeit. Amen.
1: Hört das Wort aus dem Ersten Testament. Es steht bei Micha im 7. Kapitel und ist zugleich der Predigttext. Wo ist solch ein Gott, wie du bist, der die Sünde vergibt und erlässt die Schuld denen, die geblieben sind als Rest seines Erbteils, der an seinem Zorn nicht ewig festhält, denn er hat Gefallen an Gnade. Er wird sich unser wieder erbarmen, unsere Schuld unter die Füße treten und alle unsere Sünden in die Tiefen des Meeres werfen. Du wirst Jakob die Treue halten und Abraham Gnade erweisen, so wie du unseren Vätern vor Zeiten geschworen hast. Wort der Heiligen Schrift.
2: Gott sei Lob und Dank.
1: Wir singen nun das Lied mit allen meinen Fragen aus dem Buch Freitöne, die Nummer 31.

Hört das Evangelium. Es steht bei Lukas im 15. Kapitel. Es nahten sich Jesus alle Zöllner und Sünder, um ihn zu hören. Und die Pharisäer und die Schriftgelehrten murrten und sprachen: Dieser nimmt die Sünder an und isst mit ihnen. Jesus sagte aber zu ihnen dies Gleichnis und sprach: Ein Mensch hatte zwei Söhne. Und der Jüngere von ihnen sprach zu dem Vater: Gib mir, Vater, das Erbteil, das mir zusteht. Und der Vater teilte Hab und Gut unter sie auf. Und nicht lange danach sammelte der jüngere Sohn alles zusammen und zog in ein fernes Land. Und dort brachte er sein Erbteil durch mit Prassen. Als er aber alles verbraucht hatte, kam eine große Hungersnot über jenes Land und er fing an zu darben. Und er ging hin und hängte sich an einen Bürger jenes Landes. Der schickte ihn auf seinen Acker, die Säue hüten. Und er begehrte, seinen Bauch zu füllen mit den Schoten, die die Säue fraßen. Aber niemand gab sie ihm. Da ging er in sich und sprach: Wie viele Tagelöhne hat mein Vater, die Brot in Fülle haben, und ich verderbe hier im Hunger? Ich will mich aufmachen und zu meinem Vater gehen und zu ihm sagen: Vater, ich habe gesündigt gegen den Himmel und vor dir. Ich bin hinfort nicht mehr wert, dass ich dein Sohn heiße. Mache mich einem deiner Tagelöhner gleich. Und er machte sich auf und kam zu seinem Vater. Als er aber noch weit entfernt war, sah ihn sein Vater, und es jammerte ihn. Und er lief und fiel ihm um den Hals und küsste ihn. Der Sohn aber sprach zu ihm: Vater, ich habe gesündigt gegen den Himmel und vor dir. Ich bin hinfort nicht mehr wert, dass ich dein Sohn heiße. Aber der Vater sprach zu seinen Knechten: Bringt schnell das beste Gewand her und zieht es ihm an und gebt ihm einen Ring an seine Hand und Schuhe an seine Füße und bringt das gemästete Kalb und schlachtet's. Lasst uns essen und fröhlich sein, denn dieser, mein Sohn, war tot und ist wieder lebendig geworden. Er war verloren und ist gefunden worden. Und sie fingen an, fröhlich zu sein. Aber der ältere Sohn war auf dem Feld. Und als er nahe zum Hause kam, hörte er singen und tanzen. Und er rief zu sich einen der Knechte und fragte, was das wäre. Der aber sagte ihm: Dein Bruder ist gekommen. Und dein Vater hat das gemästete Kalb geschlachtet, weil er ihn gesund wieder hat. Da wurde er zornig und wollte nicht hineingehen. Da ging sein Vater heraus und bat ihn. Der Sohn antwortete aber und sprach zu seinem Vater: Siehe, so viele Jahre diene ich dir und habe dein Gebot nie übertreten. Und du hast mir nie einen Bock gegeben, dass ich mit meinen Freunden fröhlich wäre. Nun aber, da dieser dein Sohn gekommen ist, der dein Hab und Gut mit Huren verprasst hast, hast du ihm das gemästete Kalb geschlachtet. Der Vater aber sprach zu ihm: Mein Sohn, du bist alle Zeit bei mir, und alles, was mein ist, das ist dein. Du solltest aber fröhlich und guten Mutes sein, denn dieser, dein Bruder, war tot und ist wieder lebendig geworden. Er war verloren
und ist wiedergefunden. Evangelium unseres Herrn Jesus Christus.

Gnade sei mit uns und Friede von dem, der war und die ist und der kommt. Amen. Liebe Gemeinde, liebe Hörer und Hörerinnen, wie klingt Gnade? Oder Gegenfrage, kann Gnade klingen? Für mich kann sie das. Und sie tut es in solchen Klängen, wie wir sie eben gehört haben. Leuchtende Trompetenklänge, eine klare Sopranstimme, die mit der Trompete um die Wette strahlt und dazu eine Orgel, die alles zusammenhält. Das Herz wird weit und weich davon. Bei mir kommt da Freude auf. Auch wenn gleichzeitig die Frage, woher kommt mir Hilfe, mitklingt. Hat Gnade auch für Sie einen Klang? Gnade, dieses Wort klingt schön und groß. Manchen klingt es vielleicht auch zu groß, nach Abhängigkeit oder nach einem herablassenden Chef. Es ist gar nicht so einfach mit der Gnade. Am besten lässt sich wohl von Gnade in Geschichten erzählen, wie in der von dem Vater, der seinen Sohn mit offenen Armen empfängt, obwohl der sein Erbe verprasst hatte. Wir haben im Evangelium davon gehört. Schade nur, dass Geschichten von Gnade so selten sind. Empörungsgeschichten sind leichter zu finden und verbreiten sich auch viel schneller. Aber Geschichten von Gnade? Gnade scheint aus dem Alltagsleben verbannt zu sein. Erst recht aus dem öffentlichen Leben. Gnadenlos ist vielfach treffender als Beschreibung für unsere Gegenwart. Menschen, besonders öffentliche Personen, werden auf Fehler festgelegt und seien die schon Jahre her. Die Möglichkeit, dass Menschen sich verändern können, wird ausgeblendet oder als unehrlich abgetan. Leistung zählt und wer nicht mithalten kann, wird gnadenlos aussortiert. Und was ist mit mir? Wann war ich das letzte Mal gnädig mit einem anderen? Das ist gar nicht so leicht zu sagen. Es ist eben gar nicht so einfach mit der Gnade. Auch nicht für den Propheten Micha. Gnade klingt zwar als Schlussakkord im Buch des Propheten Micha, doch den Weg zur Gnade musste er erst finden. Auch wenn es historisch vermutlich ganz anders war. Vor meinem inneren Auge sehe ich Micha in seiner Schreibstube. Er rauft sich die Haare. Schon wieder musste er mit ansehen, wie eine Familie auf der anderen Seite der Siedlung von ihrem Acker und aus ihrem Haus vertrieben wurde. Mit Gewalt wurden sie weggezerrt von ihrem Zuhause. Das Weinen der Kinder bleibt ihm im Ohr. Ihm graut, wenn er sich vorstellt, was sie erwartet. Ein Leben voller Erniedrigung und Hunger. Micha weiß, wie falsch das ist. Er glaubt ganz fest, das entspricht nicht Gottes Willen. Er hat schon so oft dagegen angeredet. Sie hassen das Gute und lieben das Böse. Sie verabscheuen das Recht und was gerade ist, machen sie krumm. Vergessen die Geschichte, wie Gott sie aus der Sklaverei rettete. Vergessen der Bund, den Gott mit ihnen geschlossen hatte. Vergessen die Gebote, die zu halten sie versprochen hatten. Manchmal hört er sie nach Gott rufen. Doch der bleibt stumm. Micha greift sein Schreibzeug. Er beginnt, alles aufzuschreiben, was er gesehen und gehört hat. Er schreibt vom Unrecht, das geschieht, von dem Bösen, das sich ausbreitet. Denn was dem Leben und Gott zuwiderläuft, muss sichtbar werden, wenigstens als Worte und Sätze auf seiner Papyrusrolle. Micha schreibt und schreibt. Und gräbt sich schreibend durch all die Niedertracht und Machtgier, durch falsche Versprechen und Machtmissbrauch. Micha macht vertriebene Familien sichtbar und gibt dem Weinen der Kinder eine Stimme. Als ein Chronist des Unrechts
So gräbt sich Micha schreibend und klagend hin zu seinem Gott. Denn er hört nicht auf zu hoffen, dass bei Gott noch immer Gnade zu finden ist. Und er schafft es. Er kommt an bei seinem Gott und findet Gottes Arme offen. Nun kann er aufatmen und schreiben: Wo ist solch ein Gott, wie du bist, der die Sünde vergibt und erlässt die Schuld denen, die geblieben sind, der an seinem Zorn nicht ewig festhält? Denn er hat Gefallen an Gnade.

Gott hat Gefallen an Gnade. Aber die Gnade fällt nicht vom Himmel. Denn es ist gar nicht so einfach mit der Gnade. Auch für Gott nicht. Der Gott, zu dem Micha sich hinarbeitet, hat selbst zu kämpfen. Mit Enttäuschung über die Verdrehungen, die seine Menschen anrichten. Gott hat zu kämpfen mit seinem Zorn darüber, dass Recht gebeugt wird, das Gute gehasst, das Böse geliebt. Gott ist eben keine

vertrieben werden und nicht wissen, wohin sie noch fliehen sollen. Gott kann nicht wegsehen, wenn Leute verunglimpft werden, weil sie nicht in irgendein Schema passen. Und er sieht auch nicht weg, wenn erwachsene Männer sich wie Kleinkinder aufführen und mit Krieg und Frieden spielen, als wären sie im Sandkasten. Gott ist mittendrin. Es lässt ihn nicht kalt, sondern macht ihn zornig. Denn Gott sieht, wie viel Leid dadurch entsteht. Er kennt die Last, die Menschen tragen müssen, denen Unrecht angetan wird, und leidet mit. Gott macht das Böse nicht ungeschehen. Denn die Folgen hinterlassen tiefe Spuren, die sich eben nicht einfach wegwischen lassen. Aber Gott will gnädig sein. Deshalb zerbricht Gott die Macht des Bösen. Gott zertrümmert die Macht der Machtgier, die Macht all dessen, was seinen Menschenkindern schadet. Mit seinen eigenen Füßen zertritt er das Unrecht. Gott stampft nieder, wo Gerades krumm gemacht und Recht gebeugt wird. Und keine weltliche Macht ist so groß, dass sie nicht unter Gottes Füße passen würde. Gott macht Platz für seine Gnade. Deshalb können Leidende aufatmen. Und die das Recht gebeugt haben, haben die Chance, auf die Seite Gottes zu wechseln. Denn Gott hat Gefallen an Gnade. Und Bicher schreibt weiter, er wird sich unser wieder erbarmen, unsere Schuld unter die Füße treten und alle unsere Sünden in die Tiefen des Meeres werfen. Du wirst Jakob die Treue halten und Abraham Gnade erweisen, wie du unseren Vätern vor Zeiten geschworen hast. Es ist nicht so einfach mit der Gnade. Für mich ja nicht, für Gott nicht, für mich auch nicht. Aber ich bin angewiesen auf Gnade bei Gott und auf die Nachsicht meiner Mitmenschen. Ich bin angewiesen auf einen Gott, der seine Arme für mich offen hält. Wie sonst sollte ich klarkommen mit ihm, mit all dem, was ich nicht hinbekomme, wie ich es gerne hätte? Dass ich den eigenen Ansprüchen oft nicht genüge. Wie sonst sollte ich klarkommen mit dem falschen Wort, das schon wieder über meine Lippen gegangen ist? Ich bin angewiesen auf Gottes Gnade. Ja, vielleicht ist Gottes Gnade mit mir die Voraussetzung dafür, dass ich mit mir und mit anderen gnädig, nachsichtig sein kann. Und ich glaube, wir alle sind angewiesen auf Gnade. Wie sonst sollten wir gut und friedlich zusammenleben und die Chance haben, immer wieder auf die Seite Gottes zu wechseln? Deshalb lasst uns Geschichten von Gnade suchen und erzählen. Geschichten von Menschen, die aneinander festhalten und gnädig, nachsichtig miteinander sind. Mir fallen da die beiden Freunde ein, die sich entsetzlich zerstritten hatten. Ein Wort hatte das andere gegeben. Am Ende wusste keiner mehr, worüber sie eigentlich gestritten hatten. Aber sie sprachen wochenlang kein Wort mehr miteinander. Bis eines Abends einer von beiden sein Handy nahm. Er suchte den Kontakt seines Freundes und tippte: Unsere Freundschaft ist mir wichtiger als der Streit. Kurz darauf piepte sein Handy und sein Freund fragte zurück: Machen wir am Samstag eine Paddeltour? Lasst uns Geschichten von Gnade suchen und weitererzählen und vor allem lasst uns Geschichten von Gnade leben. Dann kann Gnade zwischen uns klingen und ihr Klang wird sich ausbreiten. Denn Gott hat Gefallen an Gnade. Amen. Und der Friede Gottes, der größer ist als unser Verstehen, bewahre uns Herz, Leib und Verstand in seiner Gnade. Amen.

Lasst uns gemeinsam unseren christlichen Glauben bekennen. Ich glaube an Gott, den Vater, den Allmächtigen, den Schöpfer des Himmels und der Erde, und an Jesus Christus, seinen eingeborenen Sohn, unseren Herrn, empfangen durch den Heiligen Geist, geboren von der Jungfrau Maria, gelitten unter Pontius Pilatus, gekreuzigt, gestorben und begraben, hinabgestiegen in das Reich des Todes, am dritten Tage auferstanden von den Toten, aufgefahren in den Himmel. Er sitzt zur Rechten Gottes, des allmächtigen Vaters. Von dort wird er kommen, zu richten die Lebenden und die Toten. Ich glaube an den Heiligen Geist, die heilige christliche Kirche, Gemeinschaft der Heiligen, Vergebung der Sünden, Auferstehung der Toten und das ewige Leben. Amen. Wir singen miteinander. Ich glaube, dass die Heiligen im Geist Gemeinschaft haben. Im evangelischen Gesangbuch die Nummer 253, die Verse 1 bis 4.

Lasst uns miteinander Fürbitte halten. Wir nehmen die Bitten auf mit dem Ruf, Herr, erbarme dich, im evangelischen Gesangbuch, die Nummer 178.10. Gott, ewig und barmherzig, du hast Gefallen an Gnade. So sind wir hier und zeigen dir, was uns bewegt, unsere Freude und unsere Unruhe, unsere Fragen und das, was wir nur schwer aushalten können. Wir rufen zu dir,

Menschen erleiden Unrecht, werden aus ihrem Zuhause vertrieben. Gewalt und Angst sind ihre täglichen Begleiter. Wir bitten dich, umhülle sie mit deiner Fürsorge. Trage mit, was sie aushalten müssen. Stärke die, die ihnen beistehen. Wir rufen zu dir,

Wir bitten dich für deine Kirche und für unsere Gemeinden. Lass unter uns Geschichten der Gnade lebendig werden. Gib, dass wir einander zuhören, einander aufrichten und dort bleiben, wo es weh tut. Wir rufen zu dir,

Wir bitten dich für uns selbst, lehre uns Gnade im Blick auf andere und im Blick auf uns selbst. Wo wir hart geworden sind, mache uns weich. Wo wir eng geworden sind, mache unser Herz weit. Wir rufen zu dir.

Gott, ewig und barmherzig, du hältst nicht ewig fest am Zorn, sondern hast Gefallen an Gnade. Darum wagen wir, dich Vater zu nennen und beten mit den Worten, die die Welt umspannen. Vater unser im Himmel, geheiligt werde dein Name. Dein Reich komme, dein Wille geschehe, wie im Himmel, so auf Erden. Unser tägliches Brot gib uns heute und vergib uns unsere Schuld, wie auch wir vergeben unseren Schuldigern. Und führe uns nicht in Versuchung, sondern erlöse uns von dem Bösen. Denn dein ist das Reich und die Kraft und die Herrlichkeit in Ewigkeit. Amen.

Wir sind angewiesen auf Gnade. So lasst uns Gnade annehmen und weitergeben. Dazu helfe uns Gott. Geht im Frieden und mit dem Segen unseres Gottes. Gott segne dich und behüte dich. Gott lasse leuchten ihr Angesicht über dir und sei dir gnädig. Gott erhebe sein Angesicht auf dich und gebe dir Frieden. Amen.

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2: Um 11 Uhr mit Frank Thomas. Die Vorschläge der Rentenkommission werden nach Ansicht des Ökonomen Marcel Fratscher nicht ausreichen, um die gesetzliche Alterssicherung zu stabilisieren. Der Präsident des Deutschen Instituts für Wirtschaftsforschung sagte der Rheinischen Post, die Vorschläge änderten absehbar nichts Grundlegendes an der Altersarmut, der Belastung junger Generationen und der Ungerechtigkeit. Die Bundesregierung müsse die Empfehlungen der Rentenkommission nachbessern. Zu den bekannt gewordenen Vorschlägen gehört, dass das Renteneintrittsalter an die Lebenserwartung gekoppelt wird. Ukrainische Drohnen haben auf der von Russland annektierten Halbinsel Krim Explosionen und Brände ausgelöst. Nach Angaben der Besatzer starben bei den Angriffen im Raum Kertsch mindestens 4 Personen, 28 weitere wurden verletzt. Die Ukraine versucht seit Wochen, die Krim von der Versorgung abzuschneiden. Bei russischen Angriffen im Osten der Ukraine wurden nach Angaben der dortigen Behörden 3 Menschen getötet und mindestens 22 verletzt. In der Schweiz sollen heute hochrangige Gespräche zwischen den Kriegsparteien USA und Iran beginnen. Ziel ist es, innerhalb von 60 Tagen einen dauerhaften Frieden zu finden. Das beinhaltet auch den Umgang mit dem iranischen Atomprogramm. Die Gespräche finden in Bürgenstock unweit von Luzern statt. Die US-Delegation wird zu Beginn von Vizepräsident Jide Mernst geleitet. Der Iran ist mit seinem Parlamentspräsidenten und Außenminister vertreten. Sachsen, Sachsen-Anhalt und 3 weitere Bundesländer haben nach Angaben der Bundesbeauftragten kein Schutzkonzept gegen Missbrauch von Kindern und Jugendlichen an Schulen. Das erklärte die unabhängige Missbrauchsbeauftragte Kerstin Klaus. Sie kündigte an, bundesweit rund 10.000 Schüler der 9. Klassen zu Gewalterfahrungen und deren Folgen zu befragen. Nur so könne man den tatsächlichen Missbrauchszahlen näher kommen. Klaus sagte, es müsse völlig normal werden, bei Lehrern nachzufragen, etwa wenn jemand auffällig oft mit einer Schülerin spreche oder sich anbiete, bei Problemen zu helfen. Im 2. Spiel der deutschen Nationalmannschaft bei der Fußball-WM haben weniger Zuschauer eingeschaltet als beim Auftakt. Den 2:1 im ZDF gegen die Elfenbeinküste sahen im Schnitt 18,2 Millionen. Das waren 5 Millionen weniger als beim Spiel gegen Curaçao. Der Marktanteil lag bei rund 72%. Das waren die Nachrichten.
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0: Zur Sonne gibt's heute dann auch dichte Wolken, dazu Schauer und Gewitter. Im Elbtal und der Oberlausitz bis in den späten Nachmittag wahrscheinlich trocken. Die Höchstwerte heute bei 29 bis 34 Grad. Die Aussichten, morgen die meiste Sonne in Südthüringen, bis 33 Grad, sonst mehr Wolken, Schauer und Gewitter und nur 25 bis 30 Grad. Am Dienstag und Mittwoch dann überall reichlich Sonne, weiter hochsommerlich heiß, aber weniger schwül. Wir schauen auf die Verkehrslage. Der MDR Kulturverkehrsdienst meldet A13 Richtung Berlin zwischen Marsdorf und Radeburg, Stau wegen Bauarbeiten, 10 Minuten Verzögerung. A13 Richtung Berlin zwischen Duben und Freiwalde, 6 Kilometer Stau wegen Straßenschäden. Hier müssen Sie eine Dreiviertelstunde länger einplanen. Die B6 Oschatz-Meißen ist am Abzweig Riesa nach einem Unfall gesperrt. Die B190 Salzwedel-Seehausen ist zwischen Ahrensee und Tannenkrug wegen eines Triathlons bis 16 Uhr gesperrt. Auf der B245 zwischen Halberstadt und Groß-Quenstedt Behinderung an einem defekten Bahnübergang. Und wegen eines Radrennens sind unter anderem die B2 und die B282 im Bereich des alten Schleizer Dreiecks bis 15 Uhr gesperrt. Eine Umleitung ist eingerichtet. Und geblitzt wird auf der A9 Richtung München zwischen Eisenberg und Bad Klosterlausnitz. A9 Richtung Berlin zwischen Halle und Bitterfeld-Wolfen. A36 Richtung Braunschweig zwischen Wernigerode-Nord und Ilsenburg. Und ein Blitzer auf der A38 Richtung Göttingen am Dreieck Halle-Süd. Soweit der MDR-Kulturverkehrsdienst. Fahren Sie vorsichtig, 11.04 Uhr.
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0: In dieser Stunde wieder mit dem Sonntagsraten mit Axel Thielmann. Ich bin Stefan Blattner. Schön, dass Sie bei uns sind.

0: Year of the Cat, damit ging es hinein ins Sonntagsraten bei MDR Kultur. Und bevor es mit der ersten Rätselgeschichte losgeht, sagt Ihnen Axel Thielmann erstmal, worum es heute geht.
1: Kennen Sie dieses Gefühl, ab und zu Ordnung schaffen zu müssen in Haus und Garten? Die Teppiche müssen ja auch mal geklopft werden oder in die Reinigung, oder? Und die Fenster erst. Bevor sie ganz erblinden, greift man lieber mit Lappen und Putzmittel an und freut sich danach über ihre strahlende Sauberkeit. Und wenn man schon mal beim Ordnungsschaffen ist, widmet man sich gleich noch der Küche. Da gibt es neben altem Mehl oder Gewürzen, in denen Motten nisten, neben vielen abgelaufenen Marmeladen, Gläsern und Suppenbüchsen, auch die elektrischen Helfer, die aus dem Hightech-Labor zu stammen scheinen und uns das Leben leichter machen oder eben auch nicht. Aber auch die ganz normalen Haushaltshelfer verdienen einer Betrachtung. Glauben Sie mir, da gibt es skurrile Geschichten zu erzählen. Wissenswertes über Staubsauger, Küchenmaschinen und andere nützliche Geräte. Das ist heute das Thema beim Sonntagsraten.

Der Vals Musette von Francis Poulenc, gespielt von Louis Lorty. Ja, und bevor wir heute die drei Fragen stellen und uns nützlich machen im Sonntagsraten, will ich natürlich Flux der Sonntagsraten vor zwei Wochen auflösen. Da gingen wir gemeinsam auf dem Markt. Die erste Rätselfrage galt Bautzen, inmitten der Bautzener Altstadt. Da gibt's das Rathaus. Die Pläne dafür lieferte Johann Christoph von Naumann, der als Mitgestalter des Dresdner Barock gilt. Auch lieferte er den Entwurf für einen barocken Turmaufsatz bei einem der vielen Bautzner Türme. Für welchen? Das ist der Reichenturm. In der mit Schildau fusionierten Stadt Belgern im Landkreis Nordsachsen steht ein prächtiger Roland an der linken Seite des Rathauses, die als einzig erhaltene Roland-Statue im Freistaat Sachsen gilt. Wie hoch ist diese Statue? Das war die zweite Frage. 5,25 Meter hoch. Und die dritte Frage ging so: Das Stadtmuseum Jena trägt den Namen eines ehemaligen Besitzers, der das Anwesen 1893 erwarb und dort seit der Jahrhundertwende Weinhandel und ein Weinrestaurant Betrieb. Wie hieß dieser ehemalige Besitzer, der heute der Namensgeber des Gebäudes ist? Das ist Paul Göhre. Und alle drei Fragen wusste Cordula Volkmar in Elsnich richtig zu beantworten. Sie hatte auch das nötige Quäntchen Glück. Herzlichen Glückwunsch für das Gewinnerpaket beim Sonntagsraten vom 7. Juni.

0: Lisa Bassange mit dem Vagabunden-Lied. Im Sonntagsraten heute bei MDR Kultur geht's nützlich zu. Da geht's um Wissenswertes über Staubsauger, Küchenmaschinen und andere Geräte. Ja, und in einem der drei Rätsel hat auch heute Axel Thiemer wieder einen Fehler versteckt. Wenn Sie den erkennen, rufen Sie flugs an 0800 5599 884 0800 5599 884 und ein Extrapreis winkt Ihnen dann. So, also Obacht natürlich auch darauf und jetzt kommen wir zur Rätselfrage Nummer 1. Axel Thiemann.
1: Was sind Sie eigentlich für ein Typ? Machen Sie vieles im Haushalt noch mit der Hand oder nennen Sie einen ganzen Gerätepark von Haushaltshilfen Ihr eigen? Da gibt es fast nichts, was es nicht gibt, ganz besonders in der Küche. Nach Aussagen der Industrie soll 2026 das Jahr sein, in dem die Küche endgültig zur Schaltzentrale des modernen Lebens wird. Ob nun die Dampfschublade, Kochfelder, die mit dem Kochgeschirr in einen Dialog treten und die ein Autopilot fürs Kochen sein sollen, die Popcornmaschine für den Kindergeburtstag oder der Dampfgarbehälter mit 60 Minuten Zeitschaltuhr und separater Tropfschale für Kondenswasser und Säfte, der Wasserhahn mit LED-Licht und Temperatursensor, die 1500 Watt Heißluftfritteuse mit digitalem Display oder der Brotbackautomat mit 19 Programmen, 15 Stunden Timingfunktion, Sichtfenster und Zutatenbox. Der Möglichkeiten gibt es viele, um den Lieben zu Hause ein schmackhaftes Essen auf den Tisch zu zaubern. Oder sollte man besser sagen, ein schmackhaftes KI-gesteuertes Maschinenessen? Ich persönlich finde manche Maschinen durchaus sinnvoll, andere aber auch nicht. Das ist so ähnlich, wie wenn Sie Eierkuchen aus fertigem Eierkuchenmehl zubereiten, obwohl man in 3 Minuten einen schmackhaften Teig aus Eiern, Mehl und Milch nebst einer Prise Salz auch ohne Fertigprodukt angerührt hat. Da fragt man sich manchmal, wer braucht schon Eierkuchenmehl? Genauso könnte man sich auch fragen, wer braucht eigentlich einen 450 Watt Eierkocher? Die Mikrowelle, mit der man auch ins Internet gehen kann, oder die 1500 Watt Küchenmaschine mit integrierter Waage und Edelstahlrührschüssel, habe ich alles aus dem Netz gezogen. Aber das kann ja jeder selbst entscheiden, ob gute alte Handarbeit oder Kitchen Engineering, jedem Tierchen sein Pläsierchen. Was sich flächendeckend durchgesetzt zu haben scheint, ist die Kaffeemaschine. So etwas haben eigentlich alle. Ob nun die gute alte Filtermaschine oder der Kaffeevollautomat, so ein Ding gibt's in jedem Haushalt. Übrigens, halbautomatische Kaffeemaschinen gibt es schon seit etwa 200 Jahren. Und es wurden auch immer wieder neue und sehr unterschiedliche Methoden entwickelt, um Kaffee zuzubereiten. Wobei man sagen muss, dass die Kaffeemaschinen zunächst mit Spiritus und erst seit dem ersten Jahrzehnt des 20. Jahrhunderts auch elektrisch betrieben wurden. Diese Geräte waren jedoch zunächst wegen ihres Preises für die breite Bevölkerung unerschwinglich. So kostete eine versilberte elektrische Kaffeemaschine in den 1930er Jahren etwa das halbe Jahresgehalt eines Arbeiters. Sie sah dabei aber schick aus und machte sicher Eindruck, wenn die Nachbarn zu Besuch kamen. Zu wesentlichen technischen Verbesserungen und einer größeren Verbreitung von Kaffeemaschinen kam es nach dem Zweiten Weltkrieg, aber der Durchbruch kam erst in den 1970er Jahren. Heute ist die Vielfalt an Kaffeemaschinen groß, aber in den meisten noch nicht auf Hightech umgerüsteten Haushalten steht sicher die ganz normale Filterkaffeemaschine noch herum, deren Funktion meist auf einer Blasenpumpe basiert und relativ einfach, aber auch irgendwie genial funktioniert. Dabei läuft das Kaltwasser durch ein im Zulaufschlauch eingebautes Rückschlagventil in ein beheizbares Rohr im Wärmeelement der Warmhalteplatte, erhitzt sich, bis sich Dampfblasen bilden, wodurch sich Druck aufbaut, der das Rückschlagventil schließt. Das nun heiße Wasser steigt durch ein Rohr nach oben in ein weiteres, meist schwenkbares Rohr, das über dem Filter endet. Von dort fließt es dann auf das Kaffeepulver im Filter. In der Kanne unter dem Filter und über der Heizplatte sammelt sich der fertige Filterkaffee. So schnell kann's gehen. Das sage ich nur einfach, völlig altmodisch, aber genial.
0: Und übrigens auch in der DDR gab es elektrische Kaffeemaschinen. Die erste erfand der Tüftler und Unternehmer Otto Bengtsson. Auf der Leipziger Messe stellte er sie ab 1954 vor und schloss Verträge für den innerdeutschen Handel und den Export ab. Wissen Sie, unter welcher Bezeichnung diese vermutlich bekannteste Kaffeemaschine der DDR firmierte? Wie hieß die erste elektrische Kaffeemaschine der DDR? Das ist heute unsere erste Frage.

0: Alahana und die Raymond Big Band mit dem Coffee Song. Ja, das Thema Kaffee, das hätten wir jetzt im Sonntagsraten erstmal abgehakt. Im Sonntagsraten geht's heute um Wissenswertes über Staubsauger, Küchenmaschinen und andere nützliche Geräte. Axel Thielmann. Jetzt kommen wir zur Rätselfrage Nummer 2.
1: Um eines vorweg zu sagen, die Entwicklung der heute genutzten Haushaltsgeräte ging eng mit dem Aufbau der Versorgung mit elektrischem Strom einher. Die ersten zur Wende des 19. zum 20. Jahrhunderts errichteten Wasserkraftwerke mit ihren Stromnetzen reichten allerdings nur zum Betrieb von Bogen und Glühlampen. Der Strompreis pro Kilowattstunde war so hoch, dass er den Stundenlohn eines Facharbeiters erheblich überstieg. Nach dem Ersten Weltkrieg änderte sich die Situation allerdings mit dem Bau der ersten großen Dampfkraftwerke. Parallel dazu wurde das Hochspannungsnetz ausgebaut, mit dem die umgewandelte Wärmeenergie über weite Strecken übertragen werden konnte. Der Strom wurde billiger und die Leute schafften sich die Neuigkeiten an, die auf dem Markt waren. Das waren zum Beispiel elektrische Nähmaschinen und Bügeleisen, also Geräte, die es schon lange zuvor gab, nur jetzt eben mit Strom betrieben. Nach dem Zweiten Weltkrieg, der Währungsreform und dem Wirtschaftswunder wurden die Kraftwerke und die Stromnetze immer leistungsfähiger, das heißt, die Strompreise sanken weiter. Jetzt war die Zeit reif für den Elektroherd, die elektrische Waschmaschine, den Geschirrspüler, den Fernseher, die Tiefkühltruhe, die Mikrowelle und die Unterhaltungselektronik. Alle diese Geräte wurden zum Teil Jahrzehnte vor ihrer breiten Markteinführung erfunden, aber mit dem preisgünstigen Strom konnten sie sich plötzlich alle leisten. Der Staubsauger zum Beispiel wurde zwischen 1860 und 1876 in den USA erfunden. Sehr unhandlich müssen diese Dinger gewesen sein. 1899 erhielt ein britischer Erfinder namens John S. Thurman ein Patent für seinen pneumatischen Teppichrenovierer. Der dafür verwendete Benzinmotor erwies sich aber als so schwer, dass sich der monströse Apparat nur mit einem Pferdefuhrwerk über größere Distanzen bewegen ließ. Auch für den dritten oder vierten Stock war das Ding ungeeignet, das können Sie sich ja vielleicht vorstellen. Also wurden meterlange Schläuche dran geschraubt und von außen gesaugt. Sie können sich ja denken, was das für Volksaufläufe hervorrief. Eine solche Vorführung sah auch der Engländer Hubert Cecil Booth, der 1901 als Vater des Staubsaugers in die Geschichte einging. Er wunderte sich, dass in den Zügen der Bahn ein Gerät eingesetzt wurde, um den Schmutz und Staub von den Sitzen zu blasen, und dachte darüber nach, ob es nicht sinnvoller wäre, ein handliches Gerät zu verwenden, das den Staub einsaugt und nicht aufwirbelt. Booth patentierte seine Erfindung in England, hatte aber keinen wirklich großen Erfolg mit seiner Idee. 1905 machte der mit 20 Kilogramm Eigengewicht für damalige Verhältnisse federleichte, elektromotorgetriebene, unschlagbare Renovierer von sich reden. Und dann ging alles sehr schnell, sogar die Ratenzahlung für so teure Geräte wie den Staubsauger wurde entdeckt und es schlug die Stunde des Staubsaugervertreters, aber bis zum vollautomatischen Saugroboter unserer Tage war es noch ein langer Weg.
0: 1916 brachte die Firma Hoover den ersten elektrischen Handstaubsauger auf den Markt und er blieb Standard für die nächsten zwei Jahrzehnte. Noch heute ist das Unternehmen eines der führenden Hersteller von Staubsaugern. In Großbritannien wurde der Name sogar zu einem Synonym für den nützlichen Haushaltshelfer. 1927 wurde die Firma Hoover sogar per königlichem Dekret zum Hoflieferanten für Staubsauger ernannt. Verkündet wurde diese Ehre quasi durch die oberste Hausfrau des Vereinigten Königreichs, Queen Mary. Doch mit welchem britischen König war sie verheiratet? Er war ein begeisterter Briefmarkensammler, doch seine besondere Leidenschaft galt dem Segelsport. Auf seinem Sterbebett verfügte er, dass seine geliebte Yacht ihm in den Tod folgen sollte. Und ja, sie wurde dann wünschgemäß von einem Kriegsschiff der Royal Navy auch versenkt. Wie hieß dieser Monarch? Das ist heute unsere zweite Frage.

0: Der Westminster-Walzer von Robert Farnon, hier gespielt vom Tschechischen Radiosymphonieorchester. MDR Kultur mit dem Sonntagsraten, und das dreht sich heute um nützliche Haushaltsgeräte. Zwei Fragen haben wir schon gestellt und Axel Thiemann erzählt jetzt die Geschichte zu Rätselfrage Nummer 3.
1: Heutzutage hat man ja manchmal das Gefühl, so ein elektrisches Gerät geht dann kaputt, wenn die Garantie abgelaufen ist. Kulturskeptiker fragen sich dann mit Brecht, wem nützt es, fluchen ein bisschen und kaufen ein neues. Denn die Klischee-Aussage, reparieren lassen ist teurer als neu kaufen, ist durchaus nicht von der Hand zu weisen. Das hat verschiedene Ursachen, die meiner Meinung nach oft auch mit der Strategie von Reparaturfirmen zu tun haben, denn wenn dann mal endlich der Waschmaschinenmonteur bei Ihnen aufschlägt, erzählt er Ihnen oft das Blaue vom Himmel und wählt die teuerste Variante. Vor ein paar Jahren hat die Redaktion der Fernsehsendung Umschau mehrere Tests gemacht. Die Kollegen bauten einen leicht zu erkennenden und einfach zu behebenden Schaden ein und filmten dann mit versteckter Kamera. Im Nebenraum saß ein Experte, der die Aussagen des Monteurs kommentierte. Die Ergebnisse waren verheerend. Da wünscht man sich manchmal in andere Zeiten zurück, als die Geräte noch liefen, bis sie irgendwann nach Jahrzehnten auseinanderfielen. In der Mangelwirtschaft DDR zum Beispiel war man auf stabile Haushaltshelfer angewiesen, denn die Nachschublage war schlecht und Reparaturfirmen gab es auch nicht genug. Sie mussten also eine halbe Ewigkeit halten, und so finden sich auch heute noch in vielen Haushalten Geräte wie die Backöfen, Kochfelder und Dunstabzugshauben von Miele, die Föhnbürste von AKA Elektrik, das Rührgerät RG28S oder die gute alte Wäscheschleuder. Letzteres Gerät ist besonders in Thüringen heute noch begehrt, denn darin kann man die geriebene rohe Kloßmasse am effektivsten von Flüssigkeit befreien. Vergessen Sie die handelsübliche Kloßpresse. Wenn Sie eine Wäscheschleuder Sicco Römisch 4B aus dem VEB IM Dresden haben, die Kloßmasse aus der Wäscheschleuder, also, wenn das keine Innovation ist. Oder denken Sie mal an den ersten FCKW und FKW-freien Kühlschrank, der anfangs von der Konkurrenz als gefährlich und ineffizient dargestellt wurde, um die eigenen Geräte mit dem stark klimaschädlichen Kältemittel R134a am Markt zu platzieren. Der Kühlschrank rettete damals den ehemaligen VÖB, der ihn herstellte, vor der Abwicklung durch die Treuhand. Das Ostunternehmen hatte die komplette westdeutsche Konkurrenz an die Wand gespielt und mit Hilfe von Greenpeace die Schlagzeilen beherrscht. Eine Zeit lang kamen Experten aus aller Welt in den Betrieb. Schließlich sahen die westdeutschen Produzenten ein, dass sie an der so lange verteufelten Entwicklung nicht mehr vorbeikamen. Bosch Siemens attestierte der Ostmarke plötzlich einen sensationellen Erfolg. Doch das Lob wurde zum Todesurteil. Die Westfirmen nahmen nun viel Geld in die Hand und produzierten Monate später ebenfalls serienmäßig FCKW-freie Kühlschränke. Der ostdeutsche Hausgerätehersteller ging 1996 pleite, wurde mehrmals von anderen Unternehmensgruppen übernommen und heute gibt es die Marke nicht mehr. Geblieben ist vom einst größten Kühlschrankproduzenten des Ostblocks nur die Erinnerung, die von einem Verein wach gehalten wird, der Eintrag in die Geschichtsbücher und jede Menge Anzeigen bei eBay, denn die Produkte der Firma funktionieren oft heute noch.
0: Tja, und wissen Sie, unter welchem Markennamen dieser erste FCKW-freie Kühlschrank hergestellt wurde? Nach dieser Marke wurde nach der Wende auch die ganze Firma benannt, die ihn baute. Der Name ist hierzulande heute noch in aller Munde. Das ist die dritte und letzte Frage für heute.

0: Jadebird im Sonntagsraten bei MDR Kultur. Und da bin ich jetzt verbunden mit Thomas Schneider in Gera. Hallo, ich grüße Sie.
1: Hallo, ich grüße Sie auch.
0: Herr Schneider, Sie haben einen Fehler entdeckt im dritten Rätsel. Was haben Sie entdeckt?
1: Ja, also die Firma Miele, die gab es in der DDR nicht.
0: Ja, glaub,
1: das ist der Fehler, meiner Meinung nach gewesen. Es gab AK Elektrik
0: und all das. Und so viele Sachen. Wir wollen jetzt natürlich keine Frage auflösen.
1: Nee.
0: Genau. Also, aber das ist natürlich richtig. Miele ist klar eine Westfirma und natürlich ein Riesenbegriff gibt es schon seit Jahrzehnten. Und ich will jetzt keine Schleichwerbung irgendwie aufkommen lassen. Welches Küchengerät ist Ihnen denn wichtig? Welches Küchengerät, worauf würden Sie nie verzichten? Gibt es da was?
1: Oh, ja, das ist der Geschirrspüler auf jeden Fall.
0: Das ist genau die Antwort, die ich auch gegeben hätte. Hätte ich vorher nie gedacht. Ja. Aber als wir den dann hatten, das möchte man auf keinen Fall missen.
1: Das ist richtig. Und wenn der mal seinen Geist aufgibt, dann ist das Erste, was wir uns wieder zulegen.
0: Das ist verrückt. Ja, und auch wenn man sich eine Ferienwohnung sucht, da schaut man schon drauf. Ist da ein Geschirrspüler drin?
1: Ja, gut. Da ist es nicht so wichtig.
0: Okay. Manch einer sagt natürlich auch, okay, dann versammelt man sich an der Spüle und die Kinder trocknen ab und man kommt ins Gespräch. Es gibt natürlich auch viele Gründe, darauf zu verzichten. Aber ich sehe es auch so. Also, und Küchenarbeit, und es ist Ihnen selbstverständlich, machen Sie gerne mit.
1: Ich mache sie mit, ja. Meine Frau widerspricht gerade nicht.
0: Wir sind zum Glück im Radio.
1: Ja.
0: Okay, also das kaufen wir Ihnen jetzt einfach mal so ab. Gut, Sie haben gewonnen. Extrapreis geht nach Gera.
1: Nach Gera, danke.
0: Haben Sie noch einen schönen Sonntag. Grüße an die Frau und danke fürs Mitmachen.
1: Ja, vielen Dank.
0: Tschüss.
1: Grüße an alle anderen auch.
0: Richtig aus. Danke, ciao.
1: Immer so weiter.
0: Prima, danke.
1: Tschüss.

The Kings of Convenience, auch diese Musik natürlich passend ausgesucht von unserem Musikredakteur Alexander Gosch. Washing Machine, The Kings of Convenience. Ja, nützliche Haushaltshelfer, das war das Thema im Sonntagsraten heute bei MDR Kultur. Ich nenne nochmal die Fragen in Kurzform. Die erste ging so, wie hieß die erste elektrische Kaffeemaschine der DDR? Die zweite Frage, 1927 wurde die Firma Hoover per königlichem Dekret zum Hoflieferanten für Staubsauger ernannt. Verkündet wurde diese Ehre durch die oberste Hausfrau des Vereinigten Königreichs, Queen Mary. Mit welchem britischen König war sie verheiratet? Frage Nummer zwei ist das. Und die dritte Frage, unter welchem Markennamen wurde der erste FCKW-freie Kühlschrank hergestellt? Die Fragen nochmal ausführlicher jederzeit nachzulesen bei uns im Netz mdrkultur.de. Da gibt es auch ein Antwortformular. Sie können uns natürlich auch wieder schreiben. MDR Kultur, Kennwort Sonntagsraten, Postfach 100-122 in 06140 Halle. MDR Kultur, Kennwort Sonntagsraten, Postfach 100-122 06140 Halle. Viel Glück!

0: Summer Wine, auch darüber ließe sich natürlich ein Sonntagsraten gestalten. Ja, und schon wieder sind wir beim Gedicht und der Frage, Axel Thiemann, worum's geht's heute?
1: Um ein Gedicht von Christian Morgenstern mit dem Titel »Das Lied vom blonden Korken«. Es verdichtet auf sehr anschauliche Weise den Inhalt durch die Verwendung rhetorischer Mittel. Die Wörter und Sätze vermitteln nicht nur einfache Informationen, sondern kondensieren und destillieren Stimmungen, Gefühle, Gedanken oder Beobachtungen. Eine solche literarische Textform verfehlt nie ihre Wirkung, denn sie bringt Sprache zum Klingen und Schwingen. Und auch die Philosophie kommt dabei nicht zu kurz. Ein blonder Korke spiegelt sich in einem Lacktablett, allein er seh sich dennoch nicht, selbst wenn er Augen hätt. Das macht, dieweil er senkrecht steigt zu seinem Spiegelbild, wenn man ihn freilich seitwärts neigt, zerfällt, was oben gilt. O Mensch, Gesetz, du spiegelst dich im, sagen wir, im All, und senkrecht wärest du dann nicht ganz in demselben Fall?

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1: Klaus Waldeck und Patricia Ferrara. Das war das Sonntagsraten bei MDR Kultur. Nach den 12 Uhr Nachrichten das Kulturcafé. Zu Gast ist heute die Schauspielerin Mala Emde. Mit 11 stand sie das erste Mal vor der Kamera. Ein Jahr später gab sie in der RTL-Serie Postmortem ihr Fernsehdebüt. Und jetzt ist die Schauspielerin, die sich gern von Rollen immer mal wieder überraschen lässt, im Film Sommer auf Asphalt im Kino zu sehen. An der Seite von Christoph Maria Herbst probiert sie sich erstmals in einer Vater-Tochter-Komödie aus. Das dürfte unterhaltsam werden. Das Kulturcafé nach 12. Das war's für heute von mir. Ich bin Stefan Blattner. Schönen Sonntag. Genießen Sie den Sommer. Tschüss, machen Sie es gut.

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3: Um 12 Uhr mit Frank Thomas. Die Vorschläge der Rentenkommission werden nach Ansicht des Ökonomen Marcel Fratscher nicht ausreichen, um die gesetzliche Alterssicherung zu stabilisieren. Der Präsident des Deutschen Instituts für Wirtschaftsforschung sagte der Rheinischen Post, die Vorschläge änderten absehbar nichts Grundlegendes an der Altersarmut, der Belastung junger Generationen und der Ungerechtigkeit. Die Bundesregierung müsse die Empfehlungen der Rentenkommission nachbessern. Zu den bekannt gewordenen Vorschlägen gehört, dass das Renteneintrittsalter an die Lebenserwartung gekoppelt wird. Kurz vor Beginn US-iranischer Gespräche in der Schweiz ist die Straße von Hormuz dem Iran zufolge weiter für Schiffe gesperrt. Die staatliche Nachrichtenagentur Fars meldete, die Revolutionsgarden hätten bislang keine Durchfahrtsgenehmigungen erteilt. Dagegen hatte das US-Militär erklärt, dass Handelsschiffe unterwegs seien. Für die Gespräche im Schweizer Verhandlungsort Bürgenstock gibt es keinen klaren Zeitplan. Erwartet wird ein Vierertreffen zwischen dem Iran und den USA sowie den Vermittlern Pakistan und Katar. Ukrainische Drohnen haben auf der von Russland annektierten Halbinsel Krim mindestens 4 Menschen getötet und 28 weitere verletzt, das teilten die Besatzer mit. In sozialen Medien berichten Nutzer von Explosionen und Bränden in verschiedenen Regionen der Halbinsel. In der Hafenstadt Kertsch brenne es in einem Kraftstoffterminal. Die Angaben lassen sich nicht überprüfen. Die Ukraine versucht, die Krim von der Versorgung abzuschneiden. Sachsen, Sachsen-Anhalt und 3 weitere Bundesländer haben noch kein Schutzkonzept gegen Missbrauch von Kindern und Jugendlichen an Schulen. Das erklärte die unabhängige Missbrauchsbeauftragte Kerstin Klaus. Sie kündigte an, bundesweit rund 10.000 Schüler der 9. Klassen zu Gewalterfahrungen und deren Folgen zu befragen. Klaus sagte, es müsse völlig normal werden, bei Lehrern nachzufragen, etwa wenn jemand auffällig oft mit einer Schülerin spreche oder sich anbiete, bei Problemen zu helfen. Beim zweiten Spiel der deutschen Nationalmannschaft bei der Fußball-WM haben weniger Zuschauer eingeschaltet als beim Auftakt. Den 2:1-Sieg im ZDF gegen die Elfenbeinküste sahen im Schnitt 18,2 Millionen. Gut 5 Millionen weniger als beim Spiel gegen Curaçao. Der Marktanteil lag bei rund 72%. Das waren die Nachrichten. Das Wetter, die Temperaturen. Brocken bedeckt 19 Grad, Chemnitz wolkenlos, Dresden heiter jeweils 29 Grad. Eisenach leichter Regen 22, Erfurt wolkig 25 Grad, Fichtelberg wolkenlos 23 Grad. Gera wolkig 25, Görlitz wolkenlos 28 Grad. Stark bewölkt in Halle 25, Leipzig 26 Grad, Magdeburg leichter Regen 20 Grad, Meiningen wolkig 25 Grad. Nachmittags ostwärts ziehende Schauer und Gewitter 28 bis 34 Grad in Schauer- und Gewitternähe zurückgehende Temperatur. Nachts wechselnd bewölkt, gebietsweise weitere Schauer 16 bis 19 Grad. Morgen dann wechselhaft Sonne und Wolken, zwischendurch Schauer und Gewitter bei 25 bis 29 Grad, in Südthüringen bis 33 Grad. Dienstag sonnig, überwiegend trocken, weniger schwül und weiter hochsommerlich warm. MDR Verkehrsdienst. A2 Richtung Berlin zwischen Thesen und Ciesa, 2 Kilometer stockend nach Unfall. A4 Richtung Frankfurt zwischen Dreieck Dresden West und Wilsdruff Unfall, 4 Kilometer stockend. A13 Richtung Berlin zwischen Marsdorf und Radeburg Stau plus 30 Minuten zwischen Duben und Freiwalde, 7 Kilometer Stau mit 1 Stunde Verzögerung. A36 Richtung Bernburg zwischen Güsten und Ilberstedt Unfall. B6, Sperrung am Abzweig Riesa, B190 zwischen Arensee und Tannenkrug, Sperrung. Im Landkreis Harz ist die Strecke Neinstedt-Thale nach einem Unfall gesperrt. Geblitzt wird auf der A9 Richtung München zwischen Eisenberg und Bad Klosterlausnitz, A9 Richtung Berlin zwischen Halle und Bitterfeld-Wolfen, A36 Richtung Braunschweig zwischen Wernigerode Nord und Ilsenburg und A38 Richtung Göttingen am Dreieck Halle Süd. Soweit der MDR-Verkehrsdienst, 12.04 Uhr.
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4: Als sie 9 Jahre alt war, da sagte Mala Emde zu ihren Eltern, ich möchte spielen. Es ging nicht um Puppen oder Computergames, nein, Mala wollte Filme drehen. Heute ist sie eine der spannendsten jungen Darstellerinnen des deutschen Films und trotz vollen Terminkalenders hat sie heute Zeit für uns. Herzlich willkommen, Mala Emde.
5: Moin.
4: Wir sind ja uns gerade zum ersten Mal begegnet und ansatzlos haben wir uns geduzt. Wir bleiben dabei.
5: Ich wäre total froh, wenn wir uns duzen, weil ich komme ja gerade aus Berlin, da duzt man sich ja immer.
4: Du hast bereits mit 11 Jahren das erste Mal vor der Kamera gestanden. Mit 12 gab es dein Fernsehdebüt bei der RTL-Serie Postmortem, gefolgt von Nebenrollen, zum Beispiel auch im Tatort. Hat dich das Tempo, mit dem du deinen Wunsch umgesetzt hast, selber ein bisschen überrascht?
5: Nein, weil selber hat sich das ganz langsam angefühlt. Ich glaube, ich war mit 9 war ich bei Postmortem und da lag ich einfach nur an so einer Dialysemaschine und musste den ganzen Tag einfach nur im Bett liegen. Aber ich war so furchtbar aufgeregt, weil ich gespürt habe, dass ein Filmset, das war so irrsinnig aufregend und fühlte sich an wie der Ort, an den ich gehöre. Und dann hat es ganz lange gedauert, bis das gewachsen ist. Es liest sich dann immer so, aber ich war kein Kinderstar. Das war oft auch eine Absage. Und es war wirklich ein langer Atem, bis es dann irgendwie doch so geklappt hat und dass ich auch die Filme machen konnte, die ich wollte. Und eben, ich war eben 9 und jetzt bin ich 30. Das ist eigentlich doch auch eine lange Zeit.
4: Inzwischen hast du aber eine ziemlich beeindruckende Leinwandkarriere hingelegt. Also hast viele namhafte Preise gewonnen, wie zum Beispiel die Lola oder den Deutschen Schauspielpreis. Das alles steht bei dir im Regal und die Kritik bescheinigt dir eine raffinierte Rollenwahl. Was muss denn eine Rolle haben, damit sie dich packt?
5: Als ich angefangen habe, habe ich immer gesagt, ich möchte diese ernsthaften, ja vielleicht melancholischen Rollen spielen, weil ich gerade als Frau ernst genommen werden wollte. Ich hatte Angst, wenn ich jetzt Komödien mache, sowas Leichtes, dass ich da als auf das Frausein, auf das Fröhlichsein reduziert werde. Und ich dachte, das ist irgendwie eh schon so ein Bild von einer Frau. Und jetzt denke ich, die Unterhaltung ist eine Kunst, Unterhaltungskunst. Und dieses Jahr kommen von mir 2 Filme raus, die eher unterhaltsam sind. Das ist allen voran Sommer auf Asphalt. Da spiele ich mit Christoph Maria Herbst. Und dann im Spätsommer kommt das gewisse Etwas, auch eine Komödie.
4: Der neue Film mit Mala Emde ist lustig, das kann ich sagen, aber nicht nur, es ist halt eine Tragikkomödie, darum geht's gleich. Ja. Ich bin gespannt auf unser Gespräch.
5: Ich freue mich drauf.
4: Am Mikrofon begrüßt Sie Hilke Thiessen.

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0: Marla Emde gilt als eine der bedeutendsten deutschen Schauspielerinnen ihrer Generation. Sommer auf Asphalt heißt der neue Film mit ihr in der Hauptrolle und Christoph Maria Herbst. Das ist eine ganz warmherzige Vater-Tochter-Komödie. Marla Emde ist heute zu Gast. Herzlich willkommen nochmal.
1: Hallo.
0: Also es geht um Les, die heißt eigentlich Valeska. Das ist eine energiegeladene Fahrradkurierin, die von der Zukunft nicht ganz so viel hält, aber ihren chaotischen Alltag lieber lebt zwischen rasanten Lieferungen und Partys. Der Film spielt in Hamburg, gedreht wurde er jedenfalls in Hamburg und Lüneburg und es gibt wahnsinnig viele und rasante Radszenen. Fährst du auch privat gerne Rad?
1: Ich fahre tatsächlich sehr, sehr gerne Fahrrad. Ich habe immer das Gefühl, dann gehört einem die Stadt oder der Ort, wo auch immer man sein mag. Aber für Les habe ich dann tatsächlich nochmal ein besonderes Fahrradtraining absolviert und bin mit Fahrradkurieren tatsächlich mitgefahren, also sozusagen in deren Windschatten gefahren, weil was ich da dann zum Beispiel gelernt habe, ist, dass es unter den Fahrradkurieren eigentlich eine Regel gibt.
0: Nämlich?
1: Und das ist, der Fuß kommt niemals auf den Boden. Das heißt, wenn da eine rote Ampel ist, gibt es jetzt zwei Methoden. Entweder du guckst, welche Ampel gerade grün ist und über die fährst du und ob das dann Fußgänger, Fahrrad oder die Autoampel ist, ist dann egal. Oder du hältst dich an irgendwas fest oder du versuchst dich auszubalancieren und bleibst auf den beiden Pedalen stehen. Und das war schon mal eine gute Lektion. Und die zweite wichtige Lektion, und die hat mich tatsächlich berührt, ist, weil man denkt und wenn man sie so sieht, dass die so rasant fahren, das waren die umsichtigsten Fahrradfahrerinnen, die ich jemals gesehen habe, weil die wissen, wie gefährlich es auch sein kann, Fahrrad zu fahren.
0: Sie wissen, wie gefährlich das ist, aber alle Radszenen sind ohne Helm. Wie fährst
1: das
0: du privat?
1: Das stimmt. Tatsächlich hatte ich jetzt zu viele Leute in meinem nahen Umfeld, die einen Fahrradunfall hatten. Und das hat mich tatsächlich dazu bewegt, dass ich gesagt habe, jetzt ist es mir auch egal, ob ich cool aussehe oder nicht. Fahrradhelm tragen ist das neue Coolsein.
0: Ich habe gelesen, dass die Stimmung am Set unfassbar toll gewesen sein soll für diesen Film. Wie habt ihr denn diese hochemotionale, aber auch sehr humorvolle Dynamik, die dieser Film ja hat, transportiert?
1: Also ich glaube, das beginnt immer schon damit, dass man ein gutes Drehbuch hat. Also als ich dieses Drehbuch gelesen habe, da war ich gerade auf einer Fähre von Norwegen nach Dänemark und saß in so einem abgelegenen, das war so ein abgeschottetes Casino, was nicht mehr in Betrieb war. Und da las ich dieses Drehbuch und ich habe laut gelacht und laut geweint, während ich aufs Meer blickte. Und das passiert nicht häufig. Und ich glaube, das hat dieser Film einfach, diese wunderschöne Mischung. Und dann haben wir einen wunderbaren Regisseur mit Simon Ostermann. Mit ihm habe ich schon gearbeitet bei der Serie Oh Hell. Und das hier ist jetzt sein Kinodebüt. Und Simon schafft es, dass wir uns alle frei fühlen und vor allen Dingen schafft er eine liebevolle Atmosphäre. Und da kann dann die größten Themen wie, man ist sich nicht sicher, ob man schwanger sein möchte oder nicht, Krankheit in der Familie, alleine sein, Gemeinschaft, diese ganzen Themen sich plötzlich alltäglich anfühlen, weil über all dem der Gemeinsinn steht und die Leichtigkeit des Lebens. Und ich glaube, das ist eine große Kunst von Simon.
0: Im Film seid ihr in dieser Radkurierfirma ja eine wirklich eingeschworene Bunch, ein wilder Haufen. Würdest du sagen, dass diese Stimmung, die ihr im Set hattet, sich auch auf das ganze Projekt, auch vor und hinter der Kamera ausgewirkt hat?
1: Ja, ich glaube, sowas trägt sich immer. Ich glaube, ich hoffe auf jeden Fall für den Film, dass alle Menschen sich da willkommen heißen. Ich glaube, dieser Film ist besonders, weil es ist nicht einer dieser deutschen Filme, wo man sagt, boah, die sind so ernst. Es ist aber auch nicht die dumme, blöde Komödie. Ich glaube, er lädt wirklich alle Menschen ins Kino, Familien, aber auch die großen Weirdos, weil ehrlich gesagt, die Hauptfigur und eben diese ganze Fahrradgang, das sind alles Leute, die auch nicht sicher sind, wo ihr Platz vielleicht ist, aber nicht alleine sein wollen und da Gemeinschaft finden.
0: Christoph Maria Herbst spielt deinen Vater in diesem Film. Norbert oder Bert wird er kurz genannt. Den kennen wir ja nun oft aus sehr pointierten komödiantischen Rollen mit sehr scharfer Zunge. In diesem Film als Vater ist er wirklich zahmer, zugewandt, liebevoll. Wie schmal war denn der Grat zwischen der Tragik der Geschichte und Situationskomik?
1: Also erstmal, ich muss einfach einmal eine kleine Liebeshymne an Christoph Maria Herbst loswerden, weil ich finde, ich habe ihn noch nie so gesehen wie in diesem Film. Ich hatte es total glücklich gemacht, ihn so neugierig zu sehen. Er kam ans Set und hatte so Lust, diese eigentümliche Figur darzustellen. Und was ich wirklich sehr bei ihm schätze, das ist die Liebe für Sprache. Und da trifft sich dann auch die Tragik und die Komödie in der Genauigkeit. Und ich glaube, dass dieser Film eben einfach sehr genau sein möchte, sowohl in der Traurigkeit als auch in dem Humor. Und dadurch lässt er sich in keine Box packen. Und wir dürfen einfach als lebendige Wesen diesen Film entweder erleben oder doch schauen.
0: Der Vater im Film, Bert, der taucht ungefragt auf. Der sitzt einfach vor deiner Tür und möchte ein paar Tage bleiben und so gerät das Leben von Les irgendwie aus den Fugen. Und dabei hat der Vater auch noch gar nicht gesagt, dass er auch ein sehr ernstes Problem hat. Mhm. Du sagst, es ist dir wichtig, gesellschaftlich relevante Filme zu machen. Welche Botschaft sendet denn dieser Film deiner Meinung nach? Du spielst eine Frau, die schwanger ist und ich weiß, ob sie das Kind behalten möchte. Was sendet der für eine Botschaft zum Beispiel auch an junge Frauen?
1: Also die Kernbotschaft für mich dieses Films ist die Frage, was eigentlich Familie alles bedeuten kann. Und ich glaube, dieser Film zeigt, dass Familie nicht nur Vater, Mutter, Kind sein muss, sondern dass da manchmal Freunde dazugehören, dass da Liebschaften dazugehören. Und vor diesen Fragen ist keiner von uns gefeit. Vielleicht selbst wenn wir an ein konventionelles Familienbild glauben, dann passiert das Leben. Jemand verunglückt oder man trennt sich, weil man merkt, das funktioniert nicht. Und wir werden in anderen Konstellationen zusammengeworfen. Und ich finde, dieser Film, der zeigt das oder erzählt davon auf eine Weise, die das nicht thematisiert, sondern es ist einfach als Grundannahme, dass das Familie ist. Und dann werden andere Themen verhandelt. Und das finde ich sehr erfrischend. Es ist wenig polarisierend oder belehrend dabei, sondern es ist einfach eben ein wilder Haufen, wie das Leben nun mal ist. Und mich berührt es sehr, weil ich mich oft, jetzt bin ich 30 geworden und sehe so, das ist ja sozusagen die Dekade, wo Familie gegründet wird. Und ich empfinde einfach, dass Familie ganz, ganz wichtig ist, aber dass meine Freundinnenschaften genauso Teil meiner Familienstruktur sein müssen eigentlich, wie eben Partnerinnen und Partner.
0: Dieser Film ist ein Film über Selbstbestimmung, Familie und Zugehörigkeit, du hast es gesagt, aber was er eben auch ist, der ist bis in die Nebenrollen toll besetzt, wirklich von Anfang bis Ende. Wie waren denn die Dreharbeiten mit diesen vielen tollen Leuten?
1: Also es war eigentlich einfach eine große Freude. Ich spiele zum Beispiel mit Aaron Hilmer, kennen wir vielleicht aus der Serie Luden, ein Spieler, der sich immer traut, auch wirklich mal waghalsige Spielversuche zu machen. Und das ist total toll. Jenny Schiele in einer wunderbaren auch Mutterrolle, wie wir sie vielleicht häufig also auch nicht gesehen haben. Also eine Mutter, die weggegangen ist, was ja immer noch irgendwo auch ein Tabuthema ist. Das war wirklich toll. Und was Simon Ostermann, unser Regisseur eben und unsere Casterin Lisa Stutzki gemacht haben, eben einen Cast zu suchen, der vielleicht auch ungewöhnlicher ist. Also was sie gemacht haben, ist, wenn da zum Beispiel im Drehbuch einfach mal steht, da ist ein Arzt, dann fragen sie, warum ist es nicht einfach eine Ärztin? Oder könnten wir nicht die Frauenärztin, warum trägt die nicht Kopftuch oder so? Und das aber eben auch da wieder nicht zu thematisieren, sondern einfach im Unterbewusstsein unserer Sehgewohnheit zu verändern, weil da ist tatsächlich, finde ich, die Filmwelt noch ziemlich konservativ.
0: Dann gibt es aber, und ich hoffe, ich spoiler jetzt nichts, auch noch einen richtigen Radprofi, der da mitmacht in der Nebenrolle. sagen wir, einen kurzen Auftritt hat auch Jan Ullrich. Wie war das?
1: Das war total entzückend. Also ich muss wirklich sagen, ein wahnsinnig angenehmer Mensch. Und er hat wirklich ein Cameo, so nennt man das ja, wenn jemand wirklich nur kurz auftritt und man ist so, war das gerade Jan Ullrich?
0: Oder war das gerade Heinz Strunk?
1: Ja, Heinz Strunk hat auch einen wahnsinnig tollen Auftritt. Und beide sind da ganz uneitel rangekommen. Und ich muss ja immer sagen, also das ist sehr nett, wie du mich vorgestellt hast. Und gleichzeitig sage ich immer, es ist einfach Arbeit. Das ist wie ein, weiß nicht, wie ein Tischler, der so, und wir arbeiten halt. Und ich finde das immer toll, wenn Leute ans Set kommen und sagen, okay, was gibt's zu tun? Wie können wir es am besten machen? Wie können wir am besten dieses Holz schleifen? Und dann macht man das. Und das ist immer die größte Freude.
0: Der Film Sommer auf Asphalt mit Mala Emde in der Hauptrolle ist unbedingt sehenswert. Jetzt ist er in den Kinos und ab Herbst in der ARD Mediathek.

0: Marla Emde, die tolle Schauspielerin, ist heute zu Gast. Ich möchte nochmal besonders auf einen Film eingehen, der eben schon ein bisschen lange her ist, aber der viel mit dir zu tun hat und der auch viel mit dir gemacht hat. Das ist eben Köln 75. Ja. Nochmal ganz kurz zur Erklärung. Das ist ja die Entstehungsgeschichte eines der berühmtesten Jazzkonzerte überhaupt. Das Köln-Konzert von Keith Jarrett und deren Entstehung. Und dass dieses Konzert stattfinden konnte, dafür hat damals die junge Vera Brandes gesorgt. Sie war 16 Jahre alt. Sie hat als Bookerin gearbeitet für amerikanische Jazzkünstler, hat aber weder ein Büro noch ein Handy noch eine eigene Telefonnummer. Also diese Geschichte ist ein Wahnsinn. Und du spielst Vera Brandes. Wie war das?
1: Also ich glaube, Köln 75 hat wirklich ein bisschen mein Leben verändert. Auf mehreren Ebenen. Einmal ist dieser Film für mich als Künstlerin wahnsinnig bereichernd gewesen, weil ich das erste Mal oder ich glaube noch nie so intensiv ans Set gekommen bin und selber eigentlich mich immer überraschen wollte. Das war mein einziges, und der Regisseur hat mich dahin getrieben zu sagen, du darfst niemals den sicheren Weg nehmen. Du musst immer das machen, wie so, als würde man an einer Klippe stehen und sagen, vielleicht ist da unten Boden, vielleicht nicht. Und du musst immer den Schritt gehen, wo du nicht weißt, was passiert. Und das war total interessant für mich. Dann habe ich Vera Brandes getroffen. Und Vera Brandes, die ist mittlerweile 70. Und Vera ist eine fulminante Frau, die sich nicht sagen lassen hat, dass sie irgendetwas nicht kann. Oder wenn jemand es gesagt hat, dann hat sie erst recht gesagt. Also dieser Film ist wunderbar.
0: Und ich habe sie letztes Jahr getroffen, Vera Brandes, und sie hat gesagt, als sie dich gesehen hat, ich glaube, es ist Liebe auf beiden Seiten, der hat sie gesagt, niemand anders wird sie spielen als Marla Emde.
1: Ja, also Vera ist einfach ein Energiepaket, wie man es sich nur vorstellen kann. Letztens hat sie mir vorgeschlagen, wir sollten doch einen Podcast jetzt zusammen machen. Ja, ich glaube, wir teilen den Glauben daran, dass das Machen wichtiger ist manchmal als das darüber reden oder das darüber nachgrübeln. Und das ist etwas, was ich, glaube ich, auch mitgenommen habe von diesem Projekt, das in den 70er Jahren eben spielt. Und ich glaube, in dieser Zeit, wenn man sich Yoko Ono oder Patti Smith anschaut oder Vera Brandes, da hat man dran geglaubt, dass die Kunst und die Aussage, dass ein Gespräch wirklich was verändern kann. Und ich glaube, dieser Glaube, der ist meiner Generation abhanden gekommen manchmal.
0: Aber es ist auch eine Sache, die dir persönlich ganz wichtig ist, ne?
1: Ja, sehr, sehr. Ich wünsche mir nur, dass ich nicht in der Nostalgie da stecken bleibe, sondern das vielleicht ins Jetzt oder am besten Fall noch in die Zukunft tragen kann.
0: Vera Brandes, um noch mal ganz kurz auf sie einzugehen, die war ja damals eine junge Frau. Genau wie alle 16-Jährigen lebte sie zu Hause. Sie hat Schule gemacht. Ihre Eltern wollten, ihre strengen Eltern, dass sie unbedingt Zahnärztin wird. Mhm. Und sie hat sehr fest daran geglaubt, dass Kunst und Kultur etwas verändern kann. Mhm. War das, als ihr euch kennengelernt habt, gerade diese Energie, die euch so auch verbunden hat bis heute?
1: Ja, ich glaube, es ist der Glaube daran und ich glaube, das erzählt der Film für mich auch im Grunde, dass die Sicherheit, dass da nicht das Besondere passiert, sondern in diesem Wagnis. Vera, Köln 75 erzählt eben nicht die Heldengeschichte von diesem Musiker, wie wir sie tausendfach gesehen haben. Ein Musiker wird entdeckt, dann wird er groß, dann wird er drogenabhängig, dann verliebt er sich und dann hat er ein Comeback. So. Sondern er erzählt von einem ganz normalen Mädchen, die eben keine Mittel hat, aber es trotzdem macht. Und wo alle sagen, nein, das geht nicht, aber sie macht es trotzdem. Und sie hat keine Ahnung, ob es klappen wird. Und ich glaube, darin finden wir uns, dass wir so eine Grundneugierde haben und diese Lust auf Wagnis haben, etwas noch nie Dagewesenes oder etwas sehr Zweifelhaftes auszuprobieren.
0: Du hast gerade gesagt, der Regisseur hat dir mit auf den Weg gegeben, du sollst unbedingt das Wagnis eingehen. Mhm. Im Zweifel immer springen als stehen bleiben. Mhm. Er hat aber auch gesagt, du sollst auf keinen Fall stehen bleiben. Du musst es immer zu gehen. Ich musste, als ich den Film gesehen habe, so ein bisschen immer an Lola Rent denken.
1: Ja,
0: das auch so?
1: Das hat das Team dann auch mit irgendwann gesagt, weil es war tatsächlich, das war die zweite Regel, du triffst es. Die zweite Regel war, dass ich nicht eine Sekunde stillstehen darf als Vera, weil Vera eben einfach immer in Bewegung ist. Und das ist auch etwas, was, glaube ich, ich in mir habe, dieses Gefühl von, ich möchte irgendwie weiter, ich möchte in Bewegung sein, die Lebendigkeit in dieser Welt reinschieben.
0: Und man kann das, glaube ich, sagen, das war deine bislang erfolgreichste Filmarbeit, Köln 75. Mhm. Du hast damit viele Preise gewonnen, also den Deutschen Schauspielpreis in der Kategorie dramatische Hauptrolle, die beste Schauspielerin national, dafür gab es den Bambi, den Newcomer-Preis und die Nominierung für den Deutschen Filmpreis Lola als beste weibliche Hauptrolle. In deiner Dankesrede, und das war ja nun auch wieder ganz cool, hast du allen gedankt, die Nein zu dir gesagt haben. Ist das Nein für dich eigentlich ein großer Ansporn?
1: Ja, ich glaube, das ist etwas wie ein Grundthema, was mich sehr interessiert. Als Schauspielerin, wenn man Glück hat und arbeiten darf, weil man die Möglichkeit hat, dann ist eines der wichtigsten Dinge tatsächlich das Nein. Weil mein Ziel ist es, dass die Leute meinen Namen lesen und denken, ah, das muss doch eigentlich ein interessanter Film sein. Und das bedeutet aber, dass ich auch ganz viel sage, ich möchte lieber nicht. Herman Melville, der Autor von Moby Dick, hat ein Buch geschrieben, Bartleby, der Schreiber. Und da ist eigentlich beschreibt er das Grundprinzip von I prefer not to. Und darin liegt eine große Freiheit und vielleicht die einzige Freiheit, die wir haben, weil es ist ein Widerstand, der keine Gegenwehr auslöst, keine Wut unbedingt auslöst, sondern die auf der Freiheit basiert, dass wir eine Entscheidungsmacht haben.
0: Wir haben ja gerade darüber gesprochen, dass das ein Film in den 70er Jahren war. Du spielst eine junge, mutige und rotzfreche Frauenfigur in diesem Film Köln 75. Aber die Zeit, in der spielt, eben die 70er Jahre und die Musik, die sind dir ja als 30-jährige Frau vollkommen fremd. Wie bist du denn darauf zugegangen?
1: Ja, ich glaube, ich bin eigentlich Nostalgikerin. Also das ist wirklich ganz furchtbar mit mir. Ich mag alles Haptische. Ich habe einen Plattenspieler und habe letztens alle meine Spotify-Listen sozusagen wie so gelöscht, alle Platten weggeräumt und nur 5 Platten gehabt, die ich wirklich jetzt höre. Und ich höre nur noch Alben, keine Shuffle mehr, weil ich sage, das erzählt ja eine Geschichte. Ich lese wahnsinnig gerne Bücher, die riechen nach Papier und habe keinen Kindle. Deswegen habe ich einen kaputten Rücken, weil ich immer zu viel schwer trage. Also ich bin da wirklich ganz, ganz schlimm veranlagt und ich hoffe, eigentlich bin ich jetzt schon wie so eine alte Frau und ich hoffe wirklich, dass ich diese Neugierde behalte, dass ich auch verstehe, ich möchte mich nicht verschließen von dem, was Neuen da ist. Ich möchte das unbedingt als Bereicherung erkennen. Ich sehe nur, dass ich einfach ein eben haptischer Mensch bin. Ich mag einfach Begegnungen mit Menschen, wie wir jetzt hier sitzen, so viel lieber als Texten. Ich werde da einfach verrückt. Ich glaube, mein Kopf ist einfach dafür nicht gemacht. Ich bin einfach ein sehr in der Welt verhafteter Mensch und da reicht mir mein Kopf manchmal einfach nicht.

0: Sie ist eine der besten deutschen Schauspielerinnen ihrer Generation. Sie ist sowas wie das junge, nachdenkliche Filmgesicht Deutschlands. Sie spielt schwere Stoffe, oft mit historischen Hintergründen, aber sie hat ein heiteres Gemüt und wenn sie will, kann sie lachen wie ein Bierkutscher. Die Schauspielerin Mala Emde ist zu Gast. Mala, wir haben gerade schon mal kurz...
1: Sorry, da ist er.
0: Wir haben gerade schon mal kurz das Thema angerissen. Du wusstest schon sehr früh, und ich meine damit unter 10 Jahren, dass du spielen möchtest, dass du Schauspielerin werden möchtest. Stimmt es eigentlich, dass im Fernsehen gerade so ein Making of Bibi Blocksberg gelaufen ist und dann hast du Aufnahmen gesehen über die Dreharbeiten, über die Kulissen und Kameras und so, und da hast du gewusst, das will ich machen?
2: Ach, ich liebe, wie gut vorbereitet du bist. Ja, das stimmt alles. Und ich liebe auch, wie du das anmoderiert hast, weil ich wollte eben nicht Schauspielerin werden, sondern ich wollte spielen. Und ich wollte in diese Welt, in dieses Dreharbeiten, also in diese Dreharbeiten tauchen. Ich glaube, das ist ein großes, vielleicht eines der größten Geschenke in meinem Leben, dass ich ganz früh wusste, da möchte ich hin. Und da war der Weg lang, an diesen Platz zu kommen. Aber ich glaube, im Grunde geht es beim Menschsein doch viel darum, seinen Platz zu finden, die Menschen zu finden. Und ich habe irgendwie sehr früh das Gefühl, wo ich meine, dass mein Platz dahin gehört.
0: So, und dann haben aber die ganzen Erwachsenen um dich herum gesagt, ja, Mala, das kannst du ja machen irgendwann. Da kannst du ja Schauspielerin werden. Und du hast gesagt, nee, ich möchte nichts werden. Ich möchte jetzt spielen. Warum war das in diesem zarten Alter schon so in dir?
2: Also man könnte es auch einfach runterbrechen auf einen Sturkopf. Hm? Ja, und da wird es jetzt eigenartig, weil manchmal hat man einfach so ein ganz klares Gefühl und eine Gewissheit in sich. Und ich hatte das am Anfang der Sendung schon einmal gesagt, dass es tausende Absagen gab am Anfang. Die haben mir sicherlich auch nicht immer nur gut getan. Aber ich wusste, dass das irgendwann, dass das schon stimmt. Das war wie so eine Wahrheit, die sich irgendwie in mich reingesetzt hat. Und ich glaube, ich möchte da gar nicht jetzt irgendwie so zu sehr in den Himmel gucken, aber das, ich mag einfach sehr gerne das deutsche Wort, das Berufung oder Calling im Englischen. Das war wie so ein Ruf, da hat das Leben mich gerufen und hat gesagt, guck mal dahin, das ist doch ein weiter Weg, aber hier liegt was. Und dann bin ich da hingelaufen.
0: Aber du hast das mit sehr viel Inbrunst und sehr nachhaltig deutlich gemacht. Und du wolltest es jetzt. Bist du ein ungeduldiger Mensch?
2: Absolut. Das ist auf jeden Fall, wie sagt man, ein Flaw, also eine nicht so gute Eigenschaft meinerseits. Ich bin wahnsinnig ungeduldig. Ich habe auch kein so ein gutes Verständnis dafür, ob etwas lange dauert oder nicht, sondern ich denke einfach immer, die Dinge dauern sehr lange an.
0: Aber das hieß aber auch nicht, als dann dieser Wunsch in Erfüllung ging, dass du auf Lebenszeit Schauspielerin werden wolltest, sondern es ging wirklich nur um dieses Ich möchte spielen.
2: Und es war auch für mich immer, ich meine, ich war ja ein Kind, das heißt, ich wusste so, wer weiß ich ja nicht, ob ich dann irgendwann Neurologin werden möchte oder Meeresbiologin, weiß ich ja nicht. Also ich wusste das ja nur in jetzt und das war ich mir dann schuldig, irgendwie versucht, also umzusetzen.
0: Wie viel Überzeugungsarbeit musstest du denn bei deinen Eltern leisten?
2: Ach, also ich glaube, weil das ja doch auch viele sagen und es ist ja auch so besetzt, dieses Schauspielerin sein, das kann ja auch was wahnsinnig Neurotisches haben. Und ich glaube, irgendwann haben sie einfach, also ich glaube, ich musste da schon so eine gewisse Hartnäckigkeit haben, dass das einfach ernst genommen wurde. Und dann haben die das aber ernst genommen.
0: Die haben dich auch angemeldet in der Agentur dann.
2: Genau. Und aber was einfach, die haben das, da muss ich wirklich, da bin ich sehr dankbar, weil meine Eltern haben das dann irgendwann ernst genommen und kapiert, okay, die will das wirklich. Die wird auch ein bisschen verrückt, wenn die das jetzt nicht macht. Das ist wirklich was dieses Kind jetzt braucht. Das war wirklich wie so ein Bedürfnis. Das war vielleicht wie so Blut geleckt. Also wenn man noch nie den ersten Kuss hatte, dann weiß man gar nicht, was man vermisst. Aber sobald man den ersten Kuss hatte, dann kann man gar nicht genug bekommen vom Küssen. Und so war das bei mir mit dem Spielen, glaube ich. Aber die haben mich nie gepusht. Und das war, glaube ich, sehr klug von denen. Die haben nie gesagt, du musst das machen oder so, sondern immer wieder gefragt, ist das immer noch das, was du jetzt möchtest? Weil das ist ja auch viel Verantwortung, was man da als Kind, manchmal steht man da und du musst halt funktionieren.
0: Ja. Du bist ja in Frankfurt geboren, am Main. Du bist dort zusammen mit einer älteren Schwester und einer intellektuellen Mittelschichtfamilie aufgewachsen. Okay. Deine Mutter leitet ein Fernsehkrimi-Festival, dein Vater ist Künstler und Erfinder. Der Vater ist also selber Künstler, da fehlten ihm auch so ein bisschen Argumente, um dich zu stoppen, oder?
2: Du bringst es schon wieder auf den Punkt. Ich hätte die ja überhaupt nicht mehr ernst nehmen können, hätten die gesagt, nee, du musst was Vernünftiges machen.
0: Was haben sie dir denn mitgegeben als Skills für dein Leben? Was war ihnen wichtig?
2: Also meine Mama hat mir beigebracht, dass meine Socken immer dazu passen, zu meinem T-Shirt. Toll, danke Mama. Nein, meine Mama ist ganz toll. Ich glaube, die haben mir, ehrlich gesagt, haben die mir vor allen Dingen beigebracht, dass man, wenn man etwas möchte, dass man dann was dafür machen, also dass man dann einfach anfangen muss. Das, glaube ich, ist das Wichtigste und einen Gerechtigkeitssinn. Also ich kann eigentlich alles machen, ich bin ein freier Mensch, nur nicht auf Lasten von anderen. Das war eigentlich das Einzige.
0: Manch ein Kind, was so früh wie du vor der Kamera gestanden hat, hat sich aber auch verloren. Mhm. Deine Eltern haben dir aber so was auf den Weg mitgegeben, dass Bodenständigkeit und Bodenhaftung auch ganz wichtig ist. Hat das geholfen?
2: Auf jeden Fall. Ich glaube auch, dass ich das immer noch habe, dieses... Eine große Demut. Ich glaube, also ich erinnere mich daran, wie ich als Kind war und auch als ich noch gar nicht Rollen gespielt habe, die mir, also für einen Film, dann habe ich irgendwann gemerkt, ich kann mich aber ja verwandeln. Und ich erinnere mich, wie mein Vater mich zu ihm gerufen hat und gesagt hat, Mala, setz dich mal neben mich. Ich sehe, was du machst. Ich weiß ganz genau, was du da machst. Du hast gerade was entdeckt, dass du dich nämlich verwandeln kannst. Aber du darfst nie vergessen, wer du bist. Und ich glaube, damals habe ich das gar nicht verstanden. Und ehrlich gesagt, vor ein paar Jahren... Vielleicht kurz vor Köln 75 habe ich verstanden, ich muss immer mich mit reinbringen in die Rolle, sonst kann ja jeder andere die spielen. Und das war eine Transformation, weil es nicht mehr darum ging, ich muss die Rolle erfüllen, da so, mich so reinpassen, sondern ich muss mich

0: präsent bin. Also habe ich dann einfach 3 Stunden Akrobatik gemacht statt 1,5 und so ein Quatsch. Ich glaube, auf meinem Grabstein, wenn ich irgendwann nicht mehr bin, da wird dann stehen zu wenig Zeit, hat aber noch viel vor oder irgendwie sowas. Na und in der Schule, das war halt eigenartig, weil ich habe halt schon gearbeitet und dann habe ich einfach gespielt, ich weiß gar nichts. Also so ein bisschen wie, es gibt auch dieses Prinzip der Schleier des Nichtwissens. Und Wim Wenders ist einer der Meister darin, wenn man den reden hört, der an ein Set kommt und, glaube ich, jedes Mal wieder neu sagt, ich weiß gar nichts, ich gucke jetzt mal, wie Filme machen funktioniert. Und ich glaube, das ist ein bisschen vielleicht wie so meine Religion.
1: Aber das heißt ja auch, dass du dich in jedem Film dann auch neu entdeckst und neu erfindest.
0: Genau, ja. Ich glaube, alles für mich ist Beziehung. Also wenn wir jetzt reden, ist das Beziehung. Und wenn ich mit meinen Figuren, wenn ich die spiele, dann trete ich mit denen in Beziehung. Und da entdecke ich dann ganz viel, weil meistens habe ich gar nicht das Gefühl, ich mache das, sondern meine Aufgabe ist sozusagen der Weg zu sein. Und ich muss sozusagen wie so, das ist dann wie so eine Wasserquelle, an die muss ich finden, wie würde ich so bohren. Wenn ich die gefunden habe, dann bin ich einfach nur noch sozusagen das Rohr, das zu euch trägt. Aber ich mache dann da gar nicht so viel.

0: Die Schauspielerin aus Frankfurt am Main, Mahla Emde, ist heute zu Gast auf Bremen 2. Wir haben ja schon ein bisschen über deine Schauspielarbeit gesprochen, Mahla, über tolle Filme, die du gedreht hast. Du hast auch meine Tochter Anne Frank gespielt. Das ist ein sehr, sehr schwerer Stoff, was ich total beeindruckend fand. Du hast einen Tag vor dem schriftlichen Abitur das Casting für diese Rolle gehabt und dann für die Rolle in dieser Anne Frank-Verfilmung eine Woche vor dem mündlichen Abitur. Trotzdem hast du ein Abi mit 1,5 gemacht. Das muss man wollen, oder?
1: Das muss man wollen. Das war, ich glaube, das war meine Rettung. Ich glaube, das war, ich habe irgendwie gar nicht,

0: Vom Abi war ich wahnsinnig nervös irgendwie. Ich habe mir damals voll Druck gemacht, weil ich wollte irgendwie noch alle Möglichkeiten offen haben, wie so ein Baum, wo man auf alle Äste noch klettern kann. Und dann bin ich zu diesem Casting und hatte irgendwie auch gar nicht so richtig kapiert, dass das der erste deutsche Film über Anne Frank ist. Ich habe irgendwie gedacht, ja, das ist so eine Doku oder so und ich würde da so einen kleinen Auftritt haben. Und es war das schlimmste Casting, was ich je in meinem Leben hatte. Ich habe Text vergessen und ich bin sehr gerne sehr gut vorbereitet, in dem Fall überhaupt nicht. Und da muss irgendwas passiert sein, was nur durch vielleicht manchmal Chaos entstehen kann. Und das hat mich dann aber total gerettet in dieser Schulzeit, weil dann war eben totale Überforderung und Chaos. Und ich glaube, das hat mich eigentlich besser gemacht.
1: Ich habe gelesen, dass du die Rolle dann am Ende bekommen hast, obwohl du sagst, das Casting war schlecht, weil dem Regisseur dein Lächeln so gefallen hat.
0: Ja, vielleicht, ja, da kann ich ja nichts für das Lachen. Aber vielleicht hat ihm auch gefallen, weil ich habe dann, das war eben wirklich Murks, was ich da gemacht habe. Und dann habe ich plötzlich gesagt, stopp, das ist alles Murks. Ich möchte bitte nochmal anfangen. Ich komme jetzt nochmal zur Tür rein. Brauche jetzt eine zweite Chance. Und dann hat er gesagt, gut, nimm dir mal 5 Minuten und dann komme ich wieder rein. Und das ist was, was ich irgendwie, glaube ich, gerne mitnehmen würde ins Leben. Jetzt ist es schön, wenn wir darüber reden, weil ich habe da lange nicht mehr drüber nachgedacht. Vorhin haben wir schon darüber geredet, über das Nein sagen und genauso mit dem sich nur einen Moment nehmen. Wir leben in so einer schnellen Zeit. Ich glaube, dieses sich selber mitnehmen, dass man nicht an. Ich tendiere sehr dazu, mir selber hinterherzulaufen manchmal, weil ich so viel machen will, dass ich so schnell nach vorne presche. Und zu sagen, nee, warte mal, ich bin noch nicht im Raum. Das braucht noch einen Moment. Und das ist, ich glaube, das ist eigentlich ganz schön.
1: Aber grundsätzlich, ich habe mich gefragt, als ich das gelesen habe, dass du irgendwie einen Tag vor dem Abitur ein Casting hast und noch beim mündlichen Abitur die Rolle drehst und so. Ja. Und da habe ich gedacht, boah, die hat ja Nerven wie Drahtseile.
0: Ja, ich kann schon ganz schön ackern. Aber irgendwie war es dann auch lustig, weil ich wusste dann so, okay, ich habe wirklich sehr wenig Zeit für dieses mündliche Abi zu lernen. Aber es hat mich sehr interessiert, weil das war Kunst und ich durfte keinen Kunstleistungskurs machen. Und das hat mich sehr traurig gemacht, weil da habe ich eine große Neugierde für. Und dann habe ich mir das alles auf Karten geschrieben und dann hat es, mein Plan war aber dann spazieren zu gehen, weil ich bin jemand, ich kann überhaupt nicht sitzen und denken. Das geht gleichzeitig bei mir nicht. Ich muss mich immer bewegen. Und dann hat es aber geschüttet aus Eimern an diesem Tag. Und es war so, Mist, ich habe aber nur diesen einen Tag, um zu lernen. Wie mache ich das denn jetzt? Und dann habe ich mir den größten Regenschirm genommen, meiner Nachbarin geliehen, den ich finden konnte, Gummistiefel angezogen und bin wie so eine Wilde in unserem Vorgarten auf und ab spaziert. Die Leute, glaube ich, haben gedacht, die ist jetzt komplett irre geworden und habe versucht, dieses eben Kunstgeschichte auswendig zu lernen. Ja, und das hat irgendwie ganz gut geklappt.
1: Die Rolle für Anne Frank, meine Tochter Anne Frank, da waren die Kritiken hinterher unglaublich überschwänglich. Meisterleistung, du hast die Figur verlässlich, lebenslustig, aufsässig und liebend gespielt, stand da. Dafür gab es auch den Nachwuchsförderpreis des Bayerischen Fernsehpreises. Wie groß war denn die Verantwortung für diese Rolle, für diesen schweren historischen Stoff?
0: Ja, die war riesig, weil Anne. Ich glaube, das ist so, wenn jemand stirbt, dann manchmal will diese Seele, dann hat diese Seele keinen Körper mehr. Und dann, und plötzlich nach wie vielen Jahren? Fast 80 Jahren bekam Anne wieder einen Körper und diese Seele durfte nochmal so durchschwingen. Und ich glaube, dann haben wir das zusammen gemacht. Ich muss mich vielleicht kurz erklären, das klingt dann immer so ein bisschen spirituell und sowas, aber Sie müssen verstehen, ich arbeite ja nur mit etwas, was man nicht sehen kann. Ich arbeite ja immer mit dem, was zwischen den Menschen passiert. Und jetzt habe ich meinen Körper wie so als Transportmittel, aber ich umgebe mich ja nur mit Gesprächen, was findet zwischen Gesprächen statt. Und dadurch habe ich manchmal eine Sprache, die klingt so sehr spirituell, aber das ist nur, weil ich mich sehr begrenzt fühle in den Worten, die wir haben. Deswegen klingt das dann manchmal so. Also eben, um auf die Frage zu antworten, ich glaube, Anne und ich haben das dann zusammen gemacht.
1: Ja, du hast dich auch intensiv vorbereitet, ne? Du bist ja auch nach Auschwitz gefahren oder hast dich
0: wir haben das zusammen gemacht, genau. Das war ja, also wir hatten auch dokumentarische Anteile oder haben so eine Zwischenwelt kreiert, wo auch so wie so die moderne Frau, Mädchen, Maler In und Anne sich an diesen Orten begegnen. Und dann hatten wir sehr wenig Drehzeit, das muss man auch einfach sagen. Und dann gab es einen Tag, wo wir gesagt haben, wir müssen diese ganzen Tagebuchaufnahmen, wo sie das schreibt, nehmen. Und ich wusste, wir haben dafür ein paar Stunden und mehr gibt es einfach nicht. Ich habe einfach dieses, ich glaube, ich konnte die Hälfte des ganzen Buches auswendig. Ist Kurzzeitgedächtnis gewesen, ist nicht mehr, kann ich nicht mehr.
1: Frag dich jetzt auch nicht, ob du irgendwas zitieren könntest. Du hast gerade gesagt, du brauchst auch Freiheit und du reist auch wahnsinnig gerne. Du hast auch schon in Paris gelebt, in London gelebt, wenn ich das richtig weiß. Ja. Was suchst du dort?
0: Das ist aber eine schöne Frage.
1: Also in London hast du, glaube ich, studiert.
0: Da habe ich auch studiert und in Paris habe ich gelebt und was anderes gemacht. Da brauchte ich mal ein bisschen Pause vom Spielen. Was suche ich denn dort? Ich glaube einfach, das ist vielleicht so ein bisschen Berufskrankheit oder das bin einfach ich. Wir sitzen ja alle in diesem einen Körper und den können wir nicht loswerden. Und ich glaube, ich will einfach gucken, wie sehr ich mich darin verändere, wenn mein Umfeld sich verändert. Ich glaube zutiefst daran, dass Architektur mit uns was macht. Ich glaube, wir führen ein anderes Gespräch, weil wir gerade aus dem Fenster blicken können. Und genauso denke ich, frage ich mich, was passiert, wenn ich eine andere Sprache in meinem Mund plötzlich habe und diese Worte nicht mehr konnotiert sind mit meiner Kindheit, sondern vielleicht das erste Mal ist, dass ich jemanden sage, dass ich ihn liebe auf einer anderen Sprache. Dann wird eine neue Liebe entstehen. Daran glaube ich irgendwie und das interessiert mich einfach total.
1: In London hast du studiert an der Academy of Music and Dramatic Art. War das von der Sache her ein anderes Studium als das, was du aus Berlin kanntest?
0: Ja, total. In Deutschland in der Theatergeschichte hatten wir Brecht. Fantastisch. Wir haben die vierte Wand gebrochen und dadurch auch die Idee von Figuren aufgebrochen und man kann Sachen ironisch meinen, man kann mit dem Publikum agieren. Und in Großbritannien haben sie das nicht so viel. Und nachdem ich dann ein bisschen da studiert habe in Berlin und da auch viel um so dieses Rausbrechen und das moderne Theater ging, hatte ich eine irrsinnige Sehnsucht nach einer ganz konventionellen Figur. Und das Theater spielen in einem ganz, ich möchte ein Schwert haben und sagen, ich bin ein Ritter. Also ganz blöd. In Deutschland würde man das gar nicht ernst nehmen können. Und da dachte ich, wenn ich das lernen möchte, dann gehe ich dahin, wo Shakespeare und andere Große waren. Und da so war auch die Ausbildung ganz anders. Die war wirklich, das war viel mehr eben so dieses Handwerk lernen und Sprache und dann da und der Körper. Und das haben wir in Deutschland auch. Aber doch immer mit diesem Grundgedanken, man kann es rausbrechen. Und das hat mich interessiert.
1: Und in deiner Arbeit sagst du, du bist sehr getrieben von dem Verlangen, die Empathie an ihre Grenzen zu bringen. Hm. Bisher bin ich nicht an Grenzen gestoßen, hast du gesagt, und deswegen muss ich weitermachen.
0: Ja.
1: Kannst du das mal erklären?
0: Also ich glaube daran, dass ich glaube, dass wir alle, wenn wir uns darauf einlassen, Verständnis mit jedem Menschen haben können. Und wenn ich jetzt, also in meinem Beruf dann, wenn ich zum Beispiel, weiß ich nicht, habe ich jetzt noch nicht gemacht, eine Serienmörderin spielen müsste, dann glaube ich, dass ich, wenn ich mich lange genug damit beschäftige, verstehen werde, warum die das gemacht hat, diese Person. Das heißt nicht, dass ich das befürworten muss, aber ich habe Empathie für diese Figur. Ich kann mich da eigentlich nur wiederholen. Bisher, glaube ich, komme ich dann nicht eben an eine Grenze, sondern kann das für jeden Menschen fühlen.
1: Du sagst aber auch, jeder Mensch hat die Verantwortung, Gesicht zu zeigen, einen Diskurs in sich zu tragen. Und das Leben steht eben nicht still. Deshalb muss man sich ständig im Diskurs halten. Also bist du selber da auch ganz streng mit dir, dass du sagst ja, dass du auch sehr energetisch bist, dass du nicht so gerne stehen bleibst, immer weitergehst, immer neue Ziele hast. Bist du da auch immer in Bewegung?
0: Ja, ja, ich glaube, dass deswegen mache ich ja Filme und keine Fotografie oder bin ein Mannequin oder so, weil ich eben das Gefühl habe, ich will mich nicht in eine Box packen lassen, sondern ich bin, weil ich mich bewege, weil ich entstehe. Und ich glaube auch einfach, wenn man das jetzt mal weg vom Schauspiel nimmt oder von mir persönlich, dass es in der Gesellschaft auch ganz wichtig ist. Ich glaube, das eines der schönsten Dinge, die wir erleben können, ist, dass wenn wir Unrecht haben und um eine Erfahrung oder um eine Erkenntnis reicher geworden sind.
1: Du hast gerade gesagt, wir könnten mit mehr Empathie auch uns alle besser verstehen, wenn wir es denn zulassen würden. Es gibt ja so viele Tendenzen der Spaltung. Kann Kultur, kann Empathie uns da zusammenbringen?
0: Na, ich glaube einfach Romane lesen zum Beispiel, weil wir uns über Stunden damit beschäftigen, was ein anderer Mensch denkt und fühlt und wahrnimmt. Und ich glaube da wirklich zutiefst dran. Ins Kino gehen, mit Wildfremden neben denen sitzen. Letztens war ich in einem ganz kleinen Kino, vielleicht 30 Menschen. Und dann haben wir Hamnet geguckt, diesen wunderbaren Film. Und ich kannte diese ganzen Menschen, ich war alleine. Und dieser Film ist wunderschön und ich habe ganz viel geweint. Und neben mir saßen Menschen, die haben auch geweint. Und wir haben nicht mal gesprochen, aber wir haben zusammen etwas erlebt. Und da, ich weiß nicht, ich glaube, da das ist so das Menschsein, da werden wir größer als ein Insekt und es sind Fremde, danach gehen wir raus in den Schnee oder in den Frühling raus und wir haben aber alle zusammen gefühlt, was es bedeutet, Mensch zu sein und da glaube ich zutiefst dran. Und das können wir auf dem Sofa nicht erleben.
1: Maler, was soll ich sagen, unsere Zeit ist um. Ich bedanke mich sehr, sehr, sehr für das Gespräch. Ämte gut, alles gut.
0: Ich danke dir, das hat mir sehr große Freude gemacht.
1: Der neue Film mit Maler Emde, Sommer auf Asphalt, läuft jetzt im Kino und ab Herbst ist er in der ARD-Mediathek zu sehen. Vom Mikrofon verabschiedet sich Helge Thiessen. Tschüss.
0: Tschüss.

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5: Um 13 Uhr mit Frank Thomas. Die Vorschläge der Rentenkommission werden nach Ansicht des Ökonomen Marcel Fratscher nicht ausreichen, um die gesetzliche Alterssicherung zu stabilisieren. Der Präsident des Deutschen Instituts für Wirtschaftsforschung sagte der Rheinischen Post, die Vorschläge änderten absehbar nichts Grundlegendes an der Altersarmut, der Belastung junger Generationen und der Ungerechtigkeit. Die Bundesregierung müsse die Empfehlungen der Rentenkommission nachbessern. Zu den bekannt gewordenen Vorschlägen gehört, dass das Renteneintrittsalter an die Lebenserwartung gekoppelt wird. Kurz vor Beginn US-iranischer Gespräche in der Schweiz ist die Straße von Hormuz dem Iran zufolge weiter für Schiffe gesperrt. Die staatliche Nachrichtenagentur Fars meldete, die Revolutionsgarden hätten bislang keine Durchfahrtsgenehmigungen erteilt. Dagegen hatte das US-Militär erklärt, dass Handelsschiffe unterwegs seien. Für die Gespräche im Schweizer Verhandlungsort Bürgenstock gibt es keinen klaren Zeitplan. Erwartet wird noch heute ein Vierertreffen zwischen dem Iran und den USA sowie den Vermittlern Pakistan und Katar. Ukrainische Drohnen haben auf der von Russland annektierten Halbinsel Krim mindestens 5 Menschen getötet und 28 weitere verletzt. Das teilten die Besatzer mit. In sozialen Medien berichten Nutzer von Explosionen und Bränden in verschiedenen Regionen der Halbinsel. In der Hafenstadt Kertsch brenne es in einem Kraftstoffterminal. Die Angaben lassen sich nicht überprüfen. Die Ukraine versucht, die Krim von der Versorgung abzuschneiden. Sachsen-Anhalt und 3 weitere Bundesländer haben noch kein Schutzkonzept gegen Missbrauch von Kindern und Jugendlichen an Schulen. Das erklärte die unabhängige Missbrauchsbeauftragte Kerstin Klaus. Sie kündigte an, bundesweit rund 10.000 Schüler der 9. Klassen zu Gewalterfahrungen und deren Folgen zu befragen. Klaus sagte, es müsse völlig normal werden, bei Lehrern nachzufragen, etwa wenn jemand auffällig oft mit einer Schülerin spreche oder sich anbiete, bei Problemen zu helfen. Beim zweiten Spiel der deutschen Nationalmannschaft bei der Fußball-WM haben weniger Zuschauer eingeschaltet als beim Auftakt. Den 2:1-Sieg im ZDF gegen die Elfenbeinküste sahen im Schnitt 18,2 Millionen Menschen. Das waren gut 5 Millionen Zuschauer weniger als beim Spiel gegen Curaçao. Der Marktanteil lag bei rund 72%. Das waren die Nachrichten.
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6: Da schauen wir erstmal auf die aktuellen Werte. Auf den Brocken bedeckt 17, Chemnitz wolkig 26, Dresden leicht bewölkt 30 Grad, Eisenach bedeckt 23, Erfurt leichter Regen 25, Fichtelberg wolkig 23 Grad, in Gera fast wolkenlos 25, wolkenloser Himmel über Görlitz bei 29, Halle 26, Leipzig 27 Grad, Magdeburg bedeckt 22 und in Meiningen ist es bedeckt bei 25 Grad. Der Nachmittag wird teils freundlich und trocken. Gebietsweise gibt es Schauer und Gewitter. Das Ganze bei 28 bis 34 Grad. Schwül soll es bleiben. In der Nacht dann neben weiteren Schauern auch vorübergehend aufklarend. Die Temperaturen gehen zurück auf 16 bis 19 Grad. Und morgen wird es heiter bis wolkig. Und es gibt wieder einzelne Schauer und Gewitter, dann bei 25 bis 30 Grad. Der MDR Kulturverkehrsservice, Vorsicht, auf der A2 Richtung Hannover. Zwischen Hämeler Wald und Lehrte Ost befindet sich eine ungesicherte Unfallstelle auf der mittleren Fahrspur. A4 Frankfurt Richtung Dresden. Zwischen Bucher und Jena-Göschwitz im Jagdbergtunnel steht ein defektes Fahrzeug auf der rechten Fahrspur. A9 Richtung München zwischen Niemegk und Kleinmarzins, 6 Kilometer stockender Verkehr, da brauchen Sie 15 Minuten länger. A13 Richtung Berlin zwischen Marsdorf und Radeburg, Stau wegen Bauarbeiten, 30 Minuten Verzögerung. A13 Richtung Berlin zwischen Duben und Freiwalde, 6 Kilometer Stau wegen Straßenschäden, dort eine Stunde Geduld gefragt. A13 Richtung Dresden zwischen Klettwitz und Ortrand, stockender Verkehr plus 20 Minuten. Vorsicht auf der A72 Richtung Leipzig zwischen Chemnitz Süd und Chemnitz Rottluff liegen Holzteile auf der mittleren Fahrspur. Die B190 Salzwedel-Seehausen ist zwischen Ahrensee und Tannenkrug wegen eines Triathlons bis ca. 16 Uhr noch gesperrt. Im Salzlandkreis ist die Straße zwischen der A36 Abfahrt Güsten und Güsten nach einem Unfall gesperrt. Und geblitzt wird auf der A9 Richtung München zwischen Eisenberg und Bad Klosterlausnitz, A9 Richtung Berlin zwischen Halle und Bitterfeld-Wolfen, auf der A36 Richtung Braunschweig zwischen Wernigerode Nord und Ilsenburg und auf der A38 Richtung Göttingen am Dreieck Halle Süd. Das war's vom MDR Kulturverkehrsservice, 13.05 Uhr.
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6: Mit Michaela Chamis heute einen schönen Sonntag wünsche ich.

zum Sonntagnachmittag hier bei MDR Kultur wollen wir uns neue Musik zu Gemüte führen aus dem Hause Robert Girl. Könnten Sie noch kennen von vor gut 30 Jahren, als er Teil des Duos Duff war. Er hat also Neues auf dem Markt und wir wollen erinnern an ein Geburtstagskind des heutigen Tages. Heute vor 200 Jahren wurde Georg von Neumayr geboren und das ist uns einen Stichtag wert. Schön, dass Sie dabei sind.

MDR Kultur zum Sonntagnachmittag. Können Sie sich noch erinnern an Deutsch-Amerikanische Freundschaft oder auch kurz DAF? Dieses Duo darf man getrost als Pop-Legende zwischen Dancefloor, Electric Sound und neuer deutscher Welle bezeichnen. Unumstrittene Superstars der 80er und 90er Jahre waren sie. Musikalisches Mastermind dieses Duos war der Musiker Robert Girl, der nun unter dem Namen Girl zusammen mit der Musikproduzentin Sylvie Marx an die Werke der DAF anknüpft. Ihr Album heißt Dark Silver Moonlight und ist erschienen auf Herbert Grönemeyers Label Grönland Records. Sky Nonhoff hat für uns schon reingehört.

0: 2019 sind sie sich zum ersten Mal über den Weg gelaufen. Sozusagen aber einseitig, da Sylvie Marx Robert Görl zwar in der Berliner U-Bahn erkannte, ihn dann aber doch nicht ansprach, da sie gerade mit 3 vollgepackten Taschen unterwegs zum Waschsalon war. Doch von wegen verpasste Chance. Wieder zu Hause morste sie ihn einfach über das Sozialmedium ihrer Wahl an. Manchmal durchaus der Initialzünder einer wunderbaren Freundschaft.
1: Jetzt.

0: Aber erstmal zurück zu dem Mann, der Sylvie Marx vor 7 Jahren in der U-Bahn ins Auge fiel. Robert Girl, heute 70 Jahre alt, dem der globale Pop revolutionierter Dancefloor wie Kebab-Träume, verschwende deine Jugend oder natürlich der Mussolini verdankt. Verwirklicht Anfang der 80er von Girl und seinem musikalischen Partner Gabi Delgado Lopez unter dem Namen Deutsch-Amerikanische Freundschaft und pure Subversion, wenn in den Clubs Tausende die Songzeilen Tanz den Adolf Hitler mitsangen.
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0: Kollaborateur Gabi Delgado Lopez ist 2020 verstorben und eigentlich wollten Robert Görl und Sylvie Marx als deutsch-amerikanische Freundschaft, kurz DAF, weitermachen, was wegen eines Rechtsstreits nicht möglich war. Nun also nennt sich das Duo schlicht Görl und schreibt eben den Geist von DAF fort, das Minimal-Zusammenspiel von Schlagzeug und Sequences, die reduzierten Elektro-Grooves und den schönen Song »Falscher Ton« darf man getrost als Glaubensbekenntnis verstehen.
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0: Und durchaus augenöffnend, dass Sylvie Marx, übrigens seinerzeit die erste Resident DJ im Frankfurter Techno-Club Dorian Gray, eigentlich vom klassischen Klavier kommt und dass Robert Görl als Schlagzeuger bei Freddy Brockzieper in die Lehre gegangen ist, dem wohl besten Jazzdrummer, den Deutschland jemals hatte. Der kam aus den 40ern und vom Swing und als der 18-jährige Robert Görl ihm einst ein Demo mit Synthi-Sound vorgespielt hatte, war Brockziepers stirnrunzelnde münchnerische Antwort: »Dis ist Chormusik.«
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0: Ich wette jetzt, dass Robert Görl sich heute noch sicher ist, dass Freddy Brocksieper ihn am Ende doch verstanden hätte. Ihn und die Komponenten, aus denen sich Duffs und jetzt Girls Sound zusammensetzt. Impuls und Klarheit, eben jenen Schlüsselworten, die für Robert Görl womöglich von Anfang an Prinzip waren. Wir hören jetzt jedenfalls die letzten Takte von »Wir brechen aus«, erinnern uns an die deutsch-amerikanische Freundschaft und ich sag's mal so, ganz nah dran, am Klassiker.
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2: Dark Silver Moonlight, also das aktuelle Album von Girl. Ja, und die paar Takte, lieber Skynonhoff, die reichen uns nicht. Wir setzen noch einen Titel dran vom neuen Album.

Gleich 13:30 an diesem Sonntagnachmittag. Sie sind bei MDR Kultur und jetzt haben wir Nick Cave für Sie im Duett mit Kylie Minogue. Einfach nur genießen.

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1: Heute Nachmittag gibt es noch gebietsweise Schauer und Gewitter. Die ziehen nach Osten ab. Verbreitet kann es auch aufheitern und soll dann trocken bleiben. Die Höchstwerte liegen bei schwülen 28 bis 34 Grad. In Schauer- und Gewitternähe ist es windig und dort sind die Temperaturen natürlich auch geringer. Die Nacht wird dann wechselnd bewölkt. Gebietsweise gibt es weitere Schauer, die sollen aber tendenziell nachlassen. Die Temperaturen auch. Die liegen dann nur noch bei 16 bis 19 Grad. Morgen wird es wieder wechselhaft. Sonne, einige Wolken. Zwischendurch Schauer und Gewitter bei maximal 25 bis 29 Grad. In Südthüringen können es auch mal bis 33 Grad werden. Der Dienstag bringt dann viel Sonne. Es bleibt überwiegend trocken und weniger schwül, aber weiter hochsommerlich warm bis heiß. Der MDR Kulturverkehrsservice A9 Richtung München. Zwischen Niemeck und Kleinmarzehns 6 Kilometer Stau, 30 Minuten Verzögerung. A13 Richtung Berlin, da haben wir zwischen Marsdorf und Radeburg Stau wegen Bauarbeiten plus 20 Minuten. Und zwischen Duben und Freiwalde 6 Kilometer Stau wegen Straßenschäden. Da planen Sie bitte eine Stunde länger ein. A13 Richtung Dresden, einmal zwischen Klettwitz und Ortrand, stockender Verkehr mit 30 Minuten Verzögerung und weiter A13 Richtung Dresden zwischen Thiendorf und Radeburg, 4 Kilometer stockender Verkehr an der Baustelle plus 15 Minuten. Die B190 Salzwedel-Seehausen ist zwischen Ahrensee und Tannenkrug wegen eines Triathlons gesperrt bis ca. 16 Uhr noch. Im Salzlandkreis ist die Straße zwischen der A36 Abfahrt Güsten und Güsten nach einem Unfall gesperrt. Im Vogtlandkreis ist die Straße zwischen Brunn und Abzweig Grünheide nach einem Unfall gesperrt und geblitzt wird auch, und zwar auf der A9 Richtung Berlin zwischen Halle und Bitterfeld-Wolfen, A36 Richtung Braunschweig zwischen Wernigerode Nord und Ilsenburg und auf der A38 Richtung Göttingen am Dreieck Halle Süd. So viel vom MDR Kulturverkehrsservice. Gute Fahrt für Sie.
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Hüsch aus Thüringen, Songs of Heimat, ihr Credo und deshalb auch der Weg zur Band im Netz. Dort sehen wir unter anderem ein anstehendes Konzert Ende August in Aschersleben. Die Details, wie gerade gesagt, songsofheimat.de.

0: Sonntag, 21. Juni, und jetzt blättern wir mal 200 Jahre zurück.
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0: Der 21. Juni 1826, das ist der Geburtstag von Georg von Neumeier. Der bayerische Pfälzer wird erst Seemann, dann britischer Kolonialbeamter in Australien. Er erfindet die wissenschaftliche Flaschenpost, will die Antarktis erforschen und gründet schließlich die Deutsche Seewarte. Allein diese Aufzählung zeigt, das Leben Georg Neumeiers verläuft in ungewöhnlichen Bahnen. Unser Stichtag von Hartmut Schade.
2: Ein Spickzettel schreibt Geschichte. Verfasst hat ihn kein geringerer als Deutschlands berühmtester Chemiker Justus von Liebig. Und gedacht ist er für den bayerischen König Maximilian II.
3: Und auf dem stand dann geschrieben, ein junger bayerischer Gelehrter sucht Geld für die Erforschung Ozeaniens und Australiens. Daraufhin erhielt er 3000 Gulden vom König,
2: erzählt Hans-Jochen Kretzer, Autor einer Biografie Georg von Neumeiers. Zu Beginn seiner wissenschaftlichen Karriere allerdings noch ohne das adlige von. Hätte Maximilian das Geld auch gegeben, wenn er gewusst hätte, dass Neumeier zu jenen gehört, die gegen die Miss- und Mätressenwirtschaft seines Vaters protestieren und 1848 schließlich Ludwig zum Abdanken zwingen? Die 3000 Gulden, die Neumeier nun vom Sohn und Nachfolger bekommt, sind jedenfalls der Grundstock für eine einzigartige Karriere.
3: Georg von Neumeier stellte sich zu dieser Zeit zwei Lebensziele. Erstens die Förderung der maritimen Wissenschaft zum Wohle des deutschen Vaterlandes, so wie er sagte, sowie die Erforschung der hohen südlichen Breiten, weil er eben

0: wusste, dass dort absolute große Lücken waren.
1: Als einfacher Matrose segelt er nach Australien und gründet in Melbourne ein Observatorium für erdmagnetische, meteorologische und astronomische Beobachtungen. Reist durch den fünften Kontinent, um immer neue Messstationen zu errichten. Anfangs misstrauisch beobachtet durch die britischen Kolonialherren, schreibt sein Biograf Paul Heidke.
2: Nach kurzer Zeit wies ihr aber Neumeier nach, welche weittragende praktische Aufgabe aber das neu gegründete Institut im Dienste der Schifffahrt zu leisten vermochte, wenn den ausgehenden Schiffen Segelanweisungen für die Auswahl der günstigsten Seerouten mitgegeben wurden.
1: Die Briten erweitern den Bau und machen Neumeier zum Chef. Der Bayer ist damit englischer Kolonialbeamter. Sein Blick richtet sich zu dieser Zeit noch weiter südwärts, in die Antarktis. Sein Traum, eine deutsche Südpolexpedition.
2: Nicht das mehr sportliche Ziel der Erreichung des Südpols schwebte ihm vor. Sein Ziel war die gründliche Erforschung der antarktischen Gegenden in geografischer und physikalischer Hinsicht, die Bereicherung unseres Wissens auf den Gebieten des Erdmagnetismus, der Klimatologie, der Pflanzen- und Tiergeografie.
1: Es dauert allerdings noch 40 Jahre, bis 1901 eine deutsche Südpolexpedition startet. 1864 verlässt Georg Neumeier Australien und segelt gen Deutschland. An der Südspitze Afrikas wirft er eine Rumflasche über Bord. Gut verkorkt und versiegelt steckt in ihr ein Formular, mit dem der Finder gebeten wird, Ort und Zeit an Georg Neumeier zu schicken. Über 6500 Flaschen lässt Neumeier in den kommenden Jahren von Kapitänen auf allen 7 Weltmeeren dem Wasser übergeben und erforscht so die Meeresströmungen. 2018, nach 132 Jahren Trift, ist eine Neumeier-Flasche aus dem Südpazifik in Australien an Land gespült worden. Doch berühmt ist Georg von Neumeier heute nicht als Erfinder der Flaschenpost, sondern weil er den wissenschaftlichen Blick der Deutschen auf die Antarktis richtete.
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Sie sind bei MDR Kultur und nach zwei kümmern wir uns hier um ein raumgreifendes Phänomen unserer Zeit, die Einsamkeit, aber natürlich gern in ihrer Gesellschaft. Bis dahin.

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5: Um 14 Uhr mit Frank Thomas. Für die Verhandlungen zwischen dem Iran und den USA in der Schweiz ist nur ein Tag vorgesehen. Irans Außenamtssprecher Ismail Baghi sagte im iranischen Staatsfernsehen, es sei nicht geplant, die Gespräche über den heutigen Termin hinaus fortzusetzen. Zuerst gebe es bilaterale Gespräche mit den Vermittlerdelegationen aus Pakistan und Katar, danach folge eine Runde mit der US-Delegation. Zum Schiffsverkehr in der Straße von Hormuz gibt es unterschiedliche Meldungen. Der Iran erklärte, die Passage sei wieder gesperrt. Laut US-Militär sind Handelsschiffe in der Region aber immer noch unterwegs. Nach den massiven ukrainischen Drohnenangriffen auf die Halbinsel Krim hat Präsident Volodymyr Zelensky die Arbeit des Geheimdienstes gelobt. Ziele auf beiden Seiten der Krimbrücke seien erfolgreich getroffen worden, darunter seien auch militärische Anlagen. Die Angaben lassen sich nicht überprüfen. Bei dem Angriff auf die von Russland annektierte Schwarzmeerhalbinsel wurden mindestens 5 Menschen getötet und 28 weitere verletzt. Die Ukraine versucht, die Krim von der Versorgung abzuschneiden. Die Vorschläge der Rentenkommission werden nach Ansicht des Ökonomen Marcel Fratscher nicht ausreichen, um die gesetzliche Alterssicherung zu stabilisieren. Der Präsident des Deutschen Instituts für Wirtschaftsforschung sagte der Rheinischen Post, die Vorschläge änderten absehbar nichts Grundlegendes an der Altersarmut, der Belastung junger Generationen und der Ungerechtigkeit. Die Bundesregierung müsse die Empfehlungen der Rentenkommission nachbessern. Zu den bekannt gewordenen Vorschlägen gehört, dass das Renteneintrittsalter an die Lebenserwartung gekoppelt wird. Auf der A4 von Görlitz nach Dresden müssen sich Autofahrer ab morgen auf Behinderungen einstellen. Grund sind laut Autobahn GmbH Bauarbeiten bei Kudersdorf im Landkreis Görlitz. Bis Anfang November werde dort die Fahrbahn und ein Tunnel erneuert. Dadurch steht nur noch eine Fahrspur zur Verfügung. Die Kosten liegen bei rund 12 Millionen Euro. Beim zweiten Spiel der deutschen Nationalmannschaft bei der Fußball-WM haben weniger Zuschauer eingeschaltet als beim Auftakt. Den 2:1-Sieg im ZDF gegen die Elfenbeinküste sahen im Schnitt 18,2 Millionen Menschen. Das waren gut 5 Millionen Zuschauer weniger als beim Spiel gegen Curaçao. Der Marktanteil betrug rund 72%. Das waren die Nachrichten.
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6: So sieht es aktuell aus. In Dresden leicht bewölkt 29, Eisenach wolkig 25, Erfurt bedeckt 25 Grad, Gardelegen wolkig 23, Hoyerswerda wolkenlos 31, Magdeburg stark bewölkt 25, Neuhaus stark bewölkt 23 Grad. Oschatz meldet wolkenlos 29, Plauen wolkig 22, Wernigerode wolkig 25 und Lutherstadt-Wittenberg 28 Grad. Der Nachmittag wird teils freundlich und trocken, gebietsweise kann es aber auch Schauer und Gewitter geben, 28 bis 34 Grad und schwül soll es werden. In der Nacht dann neben weiteren Schauern vorübergehend aufklarend bei 16 bis 19 Grad und morgen wird es heiter bis wolkig, gibt wieder einzelne Schauer und Gewitter und dazu 25 bis 30 Grad. Der MDR Kulturverkehrsservice A2 Richtung Hannover zwischen Irxleben und Bornstedt. 4 Kilometer Stau, da brauchen Sie 30 Minuten länger. A9 Richtung München. Zwischen Niemegk und Kleinmarzehns 6 Kilometer Stau, auch dort eine halbe Stunde Verzögerung. A13 Richtung Berlin, da haben wir einmal zwischen Marsdorf und Radeburg Stau wegen Bauarbeiten plus 20 Minuten und zwischen Duben und Freiwalde 6 Kilometer Stau wegen Straßenschäden. Da brauchen Sie eine Stunde länger. A13 Richtung Dresden zwischen Klettwitz und Ortrand stockender Verkehr plus 20 Minuten. Weiter A13 Richtung Dresden zwischen Tiendorf und Radeburg 4 Kilometer stockender Verkehr an der Baustelle. Da planen Sie bitte eine Viertelstunde mehr ein. Die B190 Salzwedel-Seehausen ist zwischen Ahrensee und Tannenkrug wegen eines Triathlons gesperrt, ca. 2 Stunden noch, so bis etwa 16 Uhr. Im Salzlandkreis ist die Straße zwischen der A36 Abfahrt Güsten und Güsten nach einem Unfall gesperrt. Im Vogtlandskreis ist die Straße zwischen Brunn und Abzweig Grünheide nach einem Unfall gesperrt. Geblitzt wird auf der A9 Richtung Berlin zwischen Halle und Bitterfeld-Wolfen, auf der A36 Richtung Braunschweig zwischen Wernigerode Nord und Ilsenburg und auf der A38 Richtung Göttingen am Dreieck Halle Süd. So viel vom MDR Kulturverkehrsservice. 14.05 Uhr ist es.
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6: Mit Michaela Chamis. Ich grüße Sie.

Der Sonntagnachmittag bei MDR Kultur. Schön, dass Sie ihn mit uns gemeinsam verbringen und sich daher hoffentlich nicht einsam fühlen. Wie ich drauf komme? Ja, Einsamkeit ist das Thema des Buches, das wir Ihnen gleich vorstellen wollen. Und wir nehmen Sie mit nach Berlin zu einer neuen Ausstellung im Gropiusbau. Das dann gegen 2:45.

0: Sie werden mir vielleicht recht geben, es sind nicht die schlechtesten Bücher, die die Einsamkeit im Titel tragen. 100 Jahre Einsamkeit von Gabriel Garcia Marquez zum Beispiel, die Einsamkeit des Langstreckenläufers von Alan Silitu, vom Ende der Einsamkeit von Benedict Wells, um jetzt nur mal drei Beispiele aufzuzählen. Einsamkeit mag ja in Form der Solitude oder der Splendid Isolation manchen erstrebenswert scheinen, aber der Großteil der Menschheit wird bei Einsamkeit doch eher negative, denn positive Assoziationen hegen. Längst gibt es, übrigens als eigene psychologische Disziplin, die Einsamkeitsforschung. Und eine Koryphäe auf diesem Gebiet ist Maike Luhmann. Die Professorin in Bochum hat gerade das Buch Einsamkeit, warum sie uns alle betrifft, veröffentlicht. Und Knut Kortzen hat Maike Luhmann getroffen.
1: Einsamkeit definieren wir tatsächlich als dieses Schmerzhafte. Wir sind dann einsam, wenn wir weniger Kontakte oder weniger Beziehungen haben, als wir uns eigentlich wünschen.
2: Die 45-jährige Maike Luhmann untersucht seit Jahr und Tag, was Einsamkeit in uns auslöst.
1: Traurigkeit, Kontrollverlust, Hoffnungslosigkeit, vielleicht auch Wut oder Scham. Aber es fühlt sich in der Tat für alle Menschen schmerzhaft an. Das haben sogar neurowissenschaftliche Studien gezeigt, dass im Gehirn dieselben Hirnareale aktiv sind wie bei echtem körperlichem Schmerz.
2: Die Psychologin hält nichts davon, von einer Einsamkeitsepidemie zu sprechen, obwohl die Corona-Pandemie natürlich ein zeitweiliger Einsamkeitstreiber gewesen ist. Es mangelt an empirischer Evidenz dafür, dass wir heute einsamer sind als früher.
1: Ich glaube, dass dieser Begriff deswegen gerade so populär ist, weil wir einfach seit einigen Jahren mehr über das Thema sprechen, in der Öffentlichkeit, aber auch im Privaten, was erstmal sehr gut ist, aber es heißt nicht, dass es nicht auch früher schon da war und auch ein Problem war.
2: Der nordrhein-westfälische Ministerpräsident Hendrik Wüst hat zusammen mit der an der Bochumer Ruhr-Uni lehrenden Maike Luhmann 2023 das Einsamkeitsforum initiiert, weil er Einsamkeit für eine gesellschaftliche Herausforderung hält.
3: Demokratie trocknet ein Stück weit aus, wenn zu viele Menschen einsam sind und sich auch vom demokratischen und vom gesellschaftlichen Diskurs abkoppeln. Einsamkeit ist insofern auch ein hochpolitisches Problem. Ich bin überzeugt, Einsamkeit ist die neue soziale Frage unserer Zeit.
2: Man hat die Bekämpfung von Einsamkeit als Aufgabe erkannt, was man auch in der Einrichtung spezieller Ministerien für Einsamkeit in Japan und Großbritannien sieht.
1: Ja, dazu muss man sagen, dass das, was in Japan und im Vereinigten Königreich unter ein Ministerium verstanden wird, das ist nicht ganz das, was wir drunter verstehen. Das ist eher so eine beauftragte Person. Aber die Idee dahinter ist schon gut, nämlich, dass man das Thema Einsamkeit irgendwo politisch verankert, dass es jemanden gibt, der sich dafür zuständig fühlt. Und das wird in Deutschland durchaus auch gemacht. Zum Beispiel in NRW, da gibt es eine eigene Stabsstelle für Einsamkeit. Und auf der Bundesebene ist das Thema im Bundesfamilienministerium angesiedelt.
2: Viele glauben, Einsamkeit betreffe eher ältere als jüngere Menschen. Aber Maike Luhmann betont, dass sie uns alle betrifft, derzeit vor allem jüngere Generationen.
1: Das Klischee ist nicht komplett falsch. Es ist schon immer noch so, dass ältere Menschen überdurchschnittlich stark betroffen sind von Einsamkeit. Also damit meine ich vor allem so Menschen ab 80, 85 Jahren, wenn also die Gesundheit oft nicht mehr so gut ist, das soziale Netzwerk schrumpft. Aber das wissen wir schon seit einigen Jahren, Einsamkeit kann eben auch viele andere Altersgruppen betreffen. Aktuell sind sogar die jungen Menschen so zwischen 16 und 30 besonders stark betroffen.
2: Die hängen oft am Handy. Doch ob das, wie gern behauptet wird, einsamkeitsverstärkend wirkt, stellt Luhmann in Frage. Der Austausch über soziale Medien ermögliche neue Formen der Kontaktaufnahme. So wie sie auch Chatbots nicht per se verteufeln möchte, wenngleich sie eine menschliche Beziehung immer der zu einer KI vorziehen würde.
1: Ich kann mir nicht vorstellen, dass Chatbots oder auch KI-gesteuerte Roboter echte menschliche Beziehungen, Berührungen, Mimik und so weiter wirklich ersetzen können. Zumindest finde ich die Vorstellung etwas gruselig. Aber sie haben sicher Potenzial, denjenigen zu helfen, die vielleicht sonst wirklich gar keine anderen Möglichkeiten haben, mit Menschen irgendwie in Kontakt zu treten.
0: Das sagte Maike Luhmann, Professorin in Bochum und Autorin des Buches Einsamkeit, warum sie uns alle betrifft. Das ist erschienen im Verlag S. Fischer.
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Sonntag, der 21. Juni, und das heißt, heute ist Fête de la Musique. Weltweit wird gemeinsam musiziert und gefeiert. Unter anderem, wir haben mal nachgesehen, im alten Kranwerk in Nauenhof bei Leipzig. Seit 13 Uhr schon gibt's dort Konzerte. Und ja, mit Blick auf die Uhr ist noch zu schaffen, kann ich Ihnen ab 15 Uhr das offene Liedersingen für jedermann empfehlen. 16 Uhr gibt dann der argentinische Bandoneonspieler Joaquín Toledo ein Konzert. Da ist also Tango vorprogrammiert. Außerdem sind das Werkskapelle-Trio mit Bandoneon, Geige und Bassklarinette angekündigt und aus Tschechien die Kapelle Nischma mit Musik zum Tanzen und auch zum Nachdenken. Wie überall bei der Fête de la Musique ist der Eintritt auch im alten Kranwerk in Nauenhof frei, aber natürlich geht ein Hut rum, der dann auch gern gefüllt werden darf.

The Popini Sisters erinnern so ein bisschen an den Swing der 30er, 40er Jahre. Die Karriere der drei begann 2004 in London. Sie sind bei MDR Kultur.

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1: Heute Abend sind Richtung Südthüringen und Oberlausitz noch Schauer und Gewitter möglich. Ansonsten ist es vielerorts sonnig und trocken bei 23 bis 27 Grad. Die Nacht wird dann wechselnd bewölkt, teils auch klar. Gebietsweise können aber Schauer runterkommen. Die Tiefstwerte 16 bis 19 Grad. Der Wind weht schwach. Morgen wird es wechselhaft. Sonne und einige Wolken, hier und da Schauer und Gewitter. Die Höchstwerte 25 bis 29 Grad, in Südthüringen bis 33 Grad. Am Dienstag bekommen wir dann viel Sonne. Es bleibt überwiegend trocken, weniger schwül, weiter hochsommerlich. Der MDR Kulturverkehrsservice. Da haben wir drei Meldungen von der A2 Richtung Hannover. Einmal zwischen Ziesa und Thesen, da liegen mehrere Metallteile auf der rechten Fahrspur. Dann zwischen Irxleben und Bornstedt, 4 Kilometer Stau, da brauchen Sie 20 Minuten mehr. Und nochmal A2 Richtung Hannover, zwischen Peine und Lehrte Ost, 7 Kilometer Stau, dort 1,5 Stunden Verzögerung. A9 Richtung München, zwischen Niemegk und Kleinmarzehns, 6 Kilometer Stau plus 20 Minuten. A13 Richtung Berlin, einmal zwischen Marsdorf und Radeburg, Stau wegen Bauarbeiten plus 20 Minuten. Und dann zwischen Duben und Freiwalde nach wie vor 6 Kilometer Stau wegen Straßenschäden, da brauchen Sie 1 Stunde länger. A13 Richtung Dresden, zwischen Klettwitz und Ortrand, stockender Verkehr, 20 Minuten mehr. A38 Richtung Leipzig, zwischen Kreuz Rippachtal und Lützen, da steht ein defektes Fahrzeug im Baustellenbereich. Im Salzlandkreis ist die Straße zwischen der A36 Abfahrt Güsten und Güsten nach einem Unfall gesperrt. Und im Vogtlandkreis ist die Straße zwischen Brunn und Abzweig Grünheide nach einem Unfall gesperrt. Geblitzt wird auf der A36. Richtung Braunschweig, zwischen Wernigerode und Ilsenburg. Das war's vom MDR Kulturverkehrsservice. Gute Fahrt für Sie, da wo es geht.
2: 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Jetzt aus Erfurt, The String Company.

Manko Jerry in the Summertime, und das war genau mein Stichwort. Heute ist ja offiziell Sommeranfang im Kalender, und wann, wenn nicht heute, sollten wir uns dies hier gönnen. Ein Stück Vivaldi, der Sommer. Dritter Satz.

0: Kleiner Sonntagsausflug an dieser Stelle nach Berlin. Gabriele Stötzer setzt sich seit 5 Jahrzehnten als Künstlerin und Schriftstellerin mit ihrem Körper, mit Selbstbestimmung und Gerechtigkeit auseinander. Gegen alle Widerstände und Normen. Sie saß in der DDR im Gefängnis, war an der Erstürmung der Erfurter Stasi-Zentrale beteiligt. Später wurde sie Dozentin, bekam das Bundesverdienstkreuz. Und jetzt bekommt sie erstmals eine große Einzelausstellung, und zwar im Gropiusbau, der all ihre Facetten von Fotografie über Literatur und Film bis Textilkunst und Performance zeigt. Barbara Wiegand hat Gabriele Stötzer getroffen.
1: Wenn man rangeht, merkt man erstmal, wie groß das selbst ist, ne? Und die Kraft, die dahinter ist.
2: Gabriele Stötzer steht vor einer riesigen Frauenfigur aus bunt gefärbter Wolle. Wie auf dem Sprung scheint sie, voller Dynamik, passend zum Titel Undine kommt. Mit der in ein Gitternetz verwobenen Wolle, dem großen Auge, dem Muttermund aus Keramik, ist die 2022 entstandene Arbeit eine bewusst weibliche, wollweiche Reaktion auf die Brutalität jüngst aufgeflammter Kriege.
1: Die habe ich dann gemacht, wo der Nahe Osten kam, der Krieg. Und dann habe ich gedacht, die Undine muss wiederkommen, die Urfrau, die Urkraft, ja, das ist ein imaginäres Gebilde von mir, die muss wiederkommen und muss sehen lernen. Also wir müssen hingucken, was es ist. Und wir müssen dem standhalten und nicht weggucken.
2: Dabei sein und nicht schweigen. So lautet auch der Titel der Ausstellung. Und das ist Gabriele Stötzers Credo, seit sie 1977 wegen ihrer Beteiligung am Protest gegen die Ausbürgerung Wolf Biermanns zu einem Jahr Haft im Frauengefängnis Hoheneck verurteilt wurde.
1: Also ich war in einem Land, was Mauern hat, noch hinter Mauern. Und da begegnete ich mir wieder. Und dann dachte ich, dann gehst du im Osten wieder raus, das alles verloren und du kannst nur noch alles gewinnen. Und so bin ich eigentlich im Osten wieder rausgekommen und habe gedacht, jetzt gehst du in die Kunst, da wirst du nicht sofort verhaftet.
2: Gegängelt und schikaniert von einem System, das sie zur Bewährung in die Produktion steckte, suchte sie sich Freiräume in der Kunst. An den Grenzen gesellschaftlicher Konventionen, voller Humor und voller Ernst und gerne mit vollem Körpereinsatz. Etwa, wenn sie sich nackt, mit Farbe bemalt, bei einer Kunstaktion gegen die Wände drückte, sich drehte, so dass blutrote Abdrücke entstanden. Fotos der Performances sind jetzt hier zu sehen.
1: Naja, der weibliche Körper, und wenn man die Kunst anguckt, die Männer hatten den schon länger entdeckt als wie die Frauen. Was neu war, war, dass ich unsere Körper selber, die von mir und meinen Freundinnen benutzt habe, um zu der Pforte des Urweiblichen zu kommen. Und über den weiblichen Körper ging ich dann in das tiefere Wesen des Weiblichen, das für mich ja das Kreativ-Schöpferische ist.
2: Locker chronologisch präsentiert sind jetzt im Gropiusbau die Zeugnisse dieser Kraft und Kreativität zu erleben. Angefangen von ersten, teils klitzekleinen, kubistisch angehauchten Porträtbildern über Filme, Fotos von Aktionen bis hin zu den aktuellen Textilarbeiten. Ein Werk, das eng mit Stötzers Leben verbunden ist, so persönlich wie politisch. Mit einer von ihr begründeten Künstlerinnengruppe besetzt Gabriele Stötzer etwa Anfang der 80er Jahre Häuser in Erfurt, um Werkstätten einzurichten. Nach der Wende dann zeigt sie sich selbst als fotografische Skulptur nackt, eins geworden mit den bröckelnden Mauern um sie herum. Beklemmend im Angesicht einer Welt im Umbruch.
1: Ich gucke einfach, was passiert und reagiere darauf, auf meine Zeit, auf das Jetzt. Und sobald ich Kunst mache, und das ist eben egal, ob ich in einer Diktatur bin oder einer Demokratie, der Raum der Kunst ist einzigartig, ja, und der ist nur für mich da, den betrete ich und dann bin ich glücklich. Und das ist auch noch ein Zusatz zur Kunst, ja, das Glück.
2: So ist es für Gabriele Stötzer ein Glück, Kunst zu schaffen. Und für den Betrachter dieser Kunst in ihrer versponnenen, ernsten, urkomischen Art ein Glücksfall, sie zu entdecken.
0: Sagt Barbara Wiegand über Gabriele Stötzer, dabei sein und nicht schweigen. Die Ausstellung im Berliner Gropiusbau ist zu sehen bis zum 6. Dezember noch.

14.56 Uhr inzwischen, Sonntagnachmittag, ist Diskurszeit hier bei MDR Kultur. Da geht es heute um den DDR-Schriftsteller Erik Neutsch. Jörg Schieke spricht mit dem Neutsch-Biografen Gunnar Decker gleich nach den Nachrichten. Musik.

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4: Um 15 Uhr mit Frank Thomas. In einem Schweizer Luxushotel bei Luzern haben die Verhandlungen über ein Ende des Irankriegs begonnen. Das berichtete das iranische Staatsfernsehen. Demnach soll es bei dem Treffen um einen umfassenden Waffenstillstand im Libanon und um das eingefrorene iranische Vermögen gehen. An den Verhandlungen nehmen der Iran, die USA und als Vermittler Katar teil. Zum Schiffsverkehr in der Straße von Hormuz gibt es unterdessen unterschiedliche Meldungen. Der Iran erklärte, die Passage sei wieder gesperrt. Laut US-Militär sind Handelsschiffe in der Region aber immer noch unterwegs. Der Sozialverband Deutschland und die Gewerkschaft Verdi haben enttäuscht auf die Vorschläge der Rentenkommission reagiert. Die Vorstandsvorsitzende des Sozialverbandes, Michaela Engelmeier, sagte, eine starke, solidarische gesetzliche Rentenversicherung sei das nicht. Verdi-Chef Frank Wernicke erklärte, im Kern gingen die Pläne an der Lebenswirklichkeit der arbeitenden Menschen vorbei. Etwa die schrittweise Anhebung des Renteneintrittsalters. Die Vorschläge der Rentenkommission soll am Dienstag offiziell vorgestellt werden. Papst Leo XIV. Hat zur Einhaltung der Genfer Flüchtlingskonvention aufgerufen. Anlässlich des Weltflüchtlingstags erinnerte das Kirchenoberhaupt daran, dass das Abkommen dem Schutz verfolgter Menschen diene. Er appellierte an die internationale Gemeinschaft, Flüchtlinge nicht im Stich zu lassen und ihnen ein Leben in Würde zu ermöglichen. Zugleich betonte der Papst, Migration sei eine große Herausforderung, die Mitgefühl und konkreten Einsatz erfordere. Bereits zuvor hatte er dazu aufgerufen, Migranten stärker zu unterstützen. In Thüringen wächst die Kritik an verzögerten Kulturförderungen. Die kulturpolitische Sprecherin der Linken, Katja Mitteldorf, sprach von einer Hängepartie für die Museen, Vereine und Festivals. Sie warnte vor Risiken für Arbeitsplätze, Planungssicherheit und kulturelle Vielfalt. Auch der Museumsverband sieht die Branche in Gefahr. Thüringen erklärte die Verzögerung mit der Haushaltslage. Solange unklar sei, wie Einsparungen umgesetzt werden, könnten Projektförderungen nicht bewilligt werden. Auf der A4 von Görlitz nach Dresden müssen sich Autofahrer ab morgen auf Behinderungen einstellen. Grund sind laut Autobahn GmbH Bauarbeiten bei Kodersdorf im Landkreis Görlitz. Bis Anfang November werde dort die Fahrbahn und ein Tunnel erneuert. Dadurch steht nur noch eine Fahrspur zur Verfügung. Die Kosten liegen bei rund 12 Millionen Euro. Das waren die Nachrichten.
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5: So sieht's aktuell aus. Auf dem Brocken leicht bewölkt 22, Chemnitz leicht bewölkt 26, Dresden fast wolkenlos und 30 Grad, Eisenach stark bewölkt 27, Erfurt wolkig 27, Fichtelberg Nebel 19, Gera leicht bewölkt 27 Grad, Görlitz fast wolkenlos 32, Halle leicht bewölkt 27, Leipzig wolkenlos 28 Grad. Und wolkig ist es in Magdeburg bei 26 und in Meiningen bei 28 Grad. Der Abend wird freundlich und trocken. Richtung Südthüringen und Ostsachsen sind noch Schauer und Gewitter möglich. 23 bis 27 Grad heute Abend. In der Nacht dann neben Schauern vorübergehend auch aufklarend bei 16 bis 19 Grad. Und morgen wird es heiter bis wolkig. Gibt wieder einzelne Schauer und Gewitter und dazu 25 bis 30 Grad. Der MDR Kulturverkehrsservice, Vorsicht, auf der A2 Richtung Hannover zwischen Ziesa und Thesen liegen mehrere Metallteile auf der rechten Fahrspur. A9 Richtung München zwischen Niemeck und Kleinmarzehns 6 Kilometer Stau, da brauchen Sie 20 Minuten länger. A13 Richtung Berlin zwischen Marsdorf und Radeburg Stau wegen Bauarbeiten plus 20 Minuten und weiter A13 Richtung Berlin zwischen Duben und Freiwalde 6 Kilometer Stau wegen Straßenschäden, dort eine Stunde Verzögerung. A13 Richtung Dresden zwischen Klettwitz und Ortrand 8 Kilometer Stau und stockender Verkehr plus 45 Minuten. A71 Richtung Schweinfurt zwischen Gräfenroda und Oberhof steht ein defektes Fahrzeug im Tunnel Rennsteig. Im Salzlandkreis ist die Straße zwischen der A36 Abfahrt Güsten und Güsten nach einem Unfall gesperrt und im Vogtlandkreis ist die Straße zwischen Brunn und Abzweig Grünheide ebenfalls nach einem Unfall gesperrt. So viel vom MDR Kulturverkehrsservice. 15.05 Uhr ist es.
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6: Willkommen zum Diskurs bei MDR Kultur. Mein Name ist Jörg Schieke und ich bin verbunden mit Gunnar Decker in Berlin. Gunnar Decker ist Publizist und Autor und gerade hat er vorgelegt eine Biografie mit dem Titel Erik Neutsch, der letzte Jakobiner. Herr Decker, ich freue mich, dass das alles geklappt hat, dass wir uns jetzt hier hören. Hallo.
7: Ja, hallo. Guten Tag.
6: Ich stelle Sie vor, Gunnar Decker ist geboren 1965 in Kühlungsborn. Das war damals der Bezirk Rostock, heute ist das Mecklenburg-Vorpommern, hat also eine DDR-Kindheit mit Abitur, mit Armeedienst. Und dann hat er studiert Philosophie an der Humboldt-Universität in Berlin und er arbeitet seit 1995 als freiberuflicher Film- und Theaterkritiker. Seit 1997 legt er auch Bücher vor. Das sind Bücher zu literarischen, kulturwissenschaftlichen Themen. Er hat Biografien geschrieben über Ernst Jünger, Hermann Hesse, Gottfried Benn und dann auch zu einem Thema zu Rainer Maria Rilke, Rilkes Frauen. Und dann ein Buch jetzt, das habe ich schon erwähnt, zu Erik Neutsch. Seit 2008 schreibt Gunnar Decker außerdem als Redakteur und Autor für die Zeitschrift Theater der Zeit. 2016 wurde er mit dem Heinrich-Mann-Preis ausgezeichnet. Gunnar Decker, das sind ja alles hier hochkarätige Namen. Ernst Jünger, Hermann Hesse, Gottfried Benn, Rainer Maria Rilke und dann Erik Neutsch. Der ragt da dann doch so ein bisschen draus hervor. Der wirkt so ein bisschen wie ein Fremdkörper, ein DDR-Autor, den womöglich Menschen ohne DDR-Hintergrund, den wir beide haben, gar nicht kennen. Und der es doch wert ist, in einer Biografie beschrieben zu werden. Das finden Sie und ich finde das auch. Erik Neutsch, geboren im Juni, am 21. Juni 1931 in Schönebeck an der Elbe. Das ist also hier in Sachsen-Anhalt, früher Bezirk Magdeburg. Gestorben ist er am 20. August 2013 in Halle. Und wenn wir heute von DDR-Literatur sprechen, dann kommen wir natürlich eher auf Namen so wie Christa Wolf, Brigitte Reimann, Christoph Hein, Heiner Müller und so weiter und so fort, Volker Braun und einige andere. Erik Neutsch fällt heute eher nicht mehr als großer Name der DDR-Literatur. Und doch haben Sie ihn sich ausgewählt. Welche Rolle spielt dieser Mann in der DDR-Literatur? Warum sind Sie auf ihn gekommen? Warum ist er für Sie jemand, über den es zu schreiben und nachzudenken lohnt?
7: Ja, er ist ja nicht der Einzige, der aus dem öffentlichen Bewusstsein fast verschwunden ist. Ich habe auch eine Biografie über Franz Fühmann geschrieben. Dem ist es ähnlich gegangen, obwohl er ja eine ganz andere Art von strenger Dichtung betrieben hat. Also dieses Buch Vor Feuerschlünden, Erfahrung mit Georg Trakls Gedicht, hat mich ungeheuer als 17-, 18-Jähriger beeindruckt. Und dem ist es nicht anders gegangen. Und da ist natürlich die Frage, wie verbinden sich diese Schicksale bei aller Unterschiedlichkeit dadurch, dass sie eben DDR-sozialisiert wurden? Und dazu kommt, dass sie eben diesen Hintergrund haben als ganz junge Menschen, Neutsch war 13, das Ende des Krieges erlebt zu haben, und zwar als fanatisierte, hitlergläubige Hitlerjungen. Neutsch war sogar mit 13 noch Pimpf und stand dann mit Kleinkalibergewehr und Panzerfaust in Schönebeck an der Elbe vor amerikanischen Panzern und sollte die aufhalten. Also das sind so diese Urszenen für eine ganze Generation. Und das hat mich interessiert, was wird daraus, wie verarbeiten Kunst, Literatur in diesem Falle eben bei Neutsch in seinen Büchern, wie wird dieses Ereignis verarbeitet und welche Konsequenzen ziehen diese Autoren daraus? Also Neutsch, der dann eben ein Dreivierteljahr in NKWD-Haft im Magdeburger Militärgefängnis war als 13-, 14-Jähriger und der dann eben doch noch danach Abitur machen konnte in Leipzig, 3 Jahre studiert hat bei hochkarätigen Leuten wie Hans Meyer, Ernst Engelberg und Bloch gehört hat. Und wie gestaltet sich das Verhältnis zu diesem neuen Staat, der ja eine starke Vision hat, also ein anderes Deutschland sein zu wollen und gleichzeitig unter der Hypothek steht, ein stalinistisches Faustpfand sozusagen der Sowjetunion in Deutschland zu sein.
8: Ja.
7: Also wie geht man damit um? Und das war eigentlich diese Grundfrage, die mich interessiert hat. Und da ist die Antwort von Neutsch dann immer eine ganz andere als die von Franz Hümann und auch von Christa Wolf und später von Heiner Müller oder Christoph Hein. Aber es ist eben alles ein Spiegel dieser DDR-Geschichte, die eben nicht erst 1949 beginnt, sondern 45, 33 und man kann immer weiter zurückgehen. Da werden die Weichen gestellt und dieser Umgang mit Geschichte und wie er dann auch künstlerisch verarbeitet wird, was für Werke entstehen, das hat mich interessiert. Und dass Leute wie Neutsch, aber es gibt ja auch andere Bestseller-Autoren, Wolfgang Schreier, Harry Türk, 6 Millionen Auflage.
8: Dieter Noll und, fällt mir auch ein, nicht?
7: Dieter Noll mit dem Werner Holt und Kippenberg, wichtige Bücher. Und die waren natürlich alle sich so in ihrer Enge an diesen Staatsentwurf. Sie waren im Prinzip als Also Neutsch hat sich ja direkt als Parteidichter bezeichnet. Und damit war 1989, könnte man denken, auch ein Endpunkt. Sie sind mit diesem Staatswesen untergegangen? Fragezeichen. Zum Teil ja. Und dann habe ich herausgefunden, doch nicht, weil er hat weitergeschrieben. Und manche Bücher haben auch ein Nachleben. Sie sind mehr als nur Dokumente eines untergegangenen Staates. Sie haben auch so einen utopischen Funken. Also wie Heiner Müller sagte, also dass man manches, was in der Vergangenheit voreilig begraben wurde, doch wieder an Zukunft begraben wurde, wieder ausgraben muss.
8: Ja.
7: Also ist eigentlich ein Gedanke von Walter Benjamin schon. Das hat mich eigentlich auch mit so an Neutsch dann ja zum Teil fasziniert, zum Teil auch abgestoßen in seinem Verhalten. Aber es ist ein aufregendes Thema in jedem Fall.
8: Finde ich auch. Ich habe es gern gelesen. Und wie Sie schon sagen, das schildern Sie ja auch eindrücklich, nicht, wie er da eben als junger Mann plötzlich dann in russischer Gefangenschaft landet, weil sozusagen die ganze Handball-Jugendmannschaft dort denunziert wird und was er dort dann erlebt und wie es auch immer wieder in ihm arbeitet. Wohin wendet er sich nun politisch? Was wird aus ihm? Also das stellen Sie alles sehr plastisch dar. Und er wird dann zum Schriftsteller, ist dann auch Journalist bei der Zeitung, also versucht viele Dinge, macht viele Dinge. Und vielleicht können wir doch noch mal kurz auch so auf diese Stimmung in der DDR, auf die kulturpolitischen Doktrinen vielleicht eingehen, denn da passiert ja viel. Wir haben, glaube ich, so zwei Fixpunkte. Bitterfelder Weg, 1959 wird der ausgerufen. Also man will sozusagen die Arbeiterklasse auch zu kulturinteressierten und werktätigen Menschen machen. Und dann natürlich 1965 das 11. Plenum ZK der SED, wo es sozusagen gewaltige Restriktionen schon wieder gibt. Wie kommt da Neutsch in diesen Zeiten zurecht?
7: Das finde ich ganz wichtig zu sagen, dass sich die Kulturpolitik sehr häufig verändert. Also weder die Autoren sind die gleichen in den 50er Jahren, wie sie es in den 80er Jahren waren, noch die DDR-Kulturpolitik. Also diese Prozesse sollte man kennen. Und ein wichtiges Jahr kommt noch hinzu, auch für Neutsch, das ist 1956, der 20. Parteitag der KPdSU, wo Chruschtschow seine Rede über Stalins Verbrechen hält. Und in der Zeit ist Neutsch gerade Redakteur bei der Freiheit in Halle und gibt eine sehr beachtete Kulturbeilage heraus. Mhm. Also da melden sich dann Autoren, die man dann auch später kannte, Rainer Kunze und Egon Günther, der ja auch nicht nur Filmregisseur, aber auch geschrieben hat, Günther de Bruijn. Also die stehen alle auf der Schwelle und wollen dafür schreiben. Und das ist, ich habe mir das auch angeschaut, wirklich sehr beachtlich, diese Beilage, die er ganz alleine da produziert. Und mit diesem Schub von 1956, wir haben jetzt mehr Freiheit oder vielleicht alle Freiheit, etwas zu machen, was wir so wollen. Und das endet natürlich mit dem Ungarn-Aufstand ganz restriktiv. Und auch Neutsch bekommt eine Parteistrafe, weil diese Beilage zu unpolitisch sei und fällt in ein tiefes Loch. und ist dann im Fortgang, also monatelang krank, und also hat man merkt richtig, also dass er wieder in so eine Orientierungslosigkeit gerät und versucht sich da herauszuschreiben, und da kommt der Bitterfelder Weg ihm gerade recht. 1959 die erste Bitterfelder Konferenz, ja, eine Initiative des Mitteldeutschen Verlages, Werner Breunig, mit dem Slogan "Greift zur Feder, Kumpel", und dann wird das zur großen Staatsdoktrin, zur neuen Kunstrichtung, und der Mitteldeutsche Verlag wäre daran fast zugrunde gegangen ökonomisch, weil diese ganze neue Literatur, die da erscheint, sich nicht verkauft. Und auch Neutsch-Bitterfelder Geschichten will keiner kaufen, weil er eben tatsächlich in diesem Muster sich bewegt. Die Intellektuellen kommen in Kontakt mit den Industriearbeitern, man befruchtet sich gegenseitig, und das will aber gar keiner lesen. Und deswegen die Idee, er muss einen großen Unterhaltungsroman schreiben, in dem auch eine Frau vorkommt, ein Parteisekretär nicht so mustergültig ist, wie er scheint, und ebenso ein ganz ungehobelter Arbeiter, ein Brigadier namens Baller, so der Cowboy der Baustelle ist. Und das ist sozusagen dann die Konsequenz aus dem nicht funktionierenden Bitterfelder Weg, die Neutsch zieht und pünktlich zur zweiten Bitterfelder Konferenz, die ja de facto schon das Ende dieser Bewegung bedeutet, legt er diesen Roman vor. Also ein großer Unterhaltungsroman mit einem Parteisekretär, einem unehelichen Kind, was er verheimlicht und gleichzeitig ein Tribunal veranstaltet, unfähige staatliche Leitung und eben Leute, die in Eigenregie wie Baller versuchen, da was zu machen.
8: Ja, entschuldigen Sie, da haben Sie jetzt schon hingeführt. Jetzt würde ich noch kurz Sie unterbrechen, denn da sind Sie jetzt genau schon bei dem Buch, nachdem ich eben jetzt genau Sie fragen wollte. Sie haben schon angedeutet, Baller, der Zimmermann, der anarchistische Zimmermann, der Parteisekretär, dann so sein Gegenspieler, aber dann irgendwie kommen sie sich auch näher. Dazwischen eben diese junge Bauingenieurin oder Architektin. Ja, Spur der Steine eben, nicht? Jener große Erfolgsroman 1964 erschienen, und der wird ein Riesenerfolg, und wie Sie schon sagen, da macht der Mitteldeutsche Verlag dann auch enorm Umsatz, ne? Und
7: über eine halbe Million Auflagen in kurzer Zeit.
8: Ungeheuer. Und in Neutsch wird auch zu Lesungen eingeladen. Er sagt dann irgendwie mal, er könnte jeden Tag 3 Lesungen machen und so weiter verdienen. Und vielleicht werden wir noch mal gucken, diese Spur der Steine, dann Film, kommen wir da noch drauf. Warum war der so unglaublich erfolgreich?
7: Ja, also ich hatte gestern gerade eine Lesung hier in Berlin und eine Diskussion so mit etwa 80-jährigen älteren Frauen, die damals vor über 60 Jahren eben noch fast Schülerinnen waren. Und als ich sagte, dieser Roman ist ja der erste große Unterhaltungsroman der DDR, fast reißerisch, wie er beginnt. Man schmeißt einen Volkspolizisten ins Wasser, geht nackt baden, stört die Rede des Ministerpräsidenten, und dann diese Schilderungen, die zitternden Brüste der jungen Mädchen unter den Blusen, und sowas könnte man heute eigentlich gar nicht mehr. Heute wären die jungen Frauen empört, wenn sie sowas lesen müssten. Aber die Reaktion darauf war, nein, das stimmt nicht. Das war kein Unterhaltungsroman und schon gar nicht reißerisch. Das war der Roman zur Reformpolitik dieser Jahre von Ulbricht. Und das stimmt auch. Es ist beides. Und tatsächlich wurde dieser große Erfolg, denke ich, dadurch möglich, dass man diese Befreiung von diesen Doktrinen der Starren, man muss sich ja klar machen, es gab die 10 Gebote der sozialistischen Moral von Lotte Ulbricht, und Parteisekretäre waren also so die Vollstrecker der Wahrheit in jedem Lebensbereich. Und plötzlich kommt da so etwas von Unordnung hinein, von sehr menschlicher Unordnung. Und Neutsch hat dann auch die Leserbriefreaktionen alle gesammelt. Also ich habe dieses Archiv gesichtet, ist als erster, was es gab. Und da finden sich eben, es war auch neu, das erste Mal große, ganzseitige Leserbriefdiskussionen zu diesem Roman. Und 3/4 etwa waren junge Frauen, die sich nicht etwa empörten über den lügenden Parteisekretär Horrat, der ein uneheliches Kind verheimlicht und sogar ein Tribunal veranstaltet, wo er die Ingenieurin Katrin Klee auffordert, inquisitorischen Tons, sag uns, wer der Vater ist. Das ist also wie ein Dorfrichter Adam in zerbrochenen Krug, also der weiß, er ist der Schuldige. Und nein, die sagen, der ist mir aber sehr nah und sympathisch, so ist doch das Leben. Und ich verstehe den in seiner Zwangslage, der ist verheiratet und der leidet. Und also da kommen plötzlich so so eine von ganz unten, muss man sagen, von den Leuten selbst, kommen da so Maßstäbe und Urteile, die sich ganz enorm unterscheiden von diesem strengen Regime des sozialistischen Realismus und den Geboten der Moral, wie man sich zu verhalten hat. Und das, glaube ich, das war so insgesamt so eine anarchistische Aufbruchsstimmung.
8: Ja. Und wie wir wissen, dann folgt im 1966 der Film. Der nimmt dann schon wieder einen anderen Lauf, der wird nämlich verboten, das wissen wir, das ist eben eine der großen DEFA-Geschichten, nicht? Der wird dann 1989, darf er dann wieder gezeigt werden.
7: Großartig mit Krug und Esche und von Frank Beyer ist es ein großes Unglück, dass dieser Film eben auch verhindert wurde. Ja. Also der hätte auch eine starke Wirkung gehabt im Land.
8: Absolut. Ja. Und man erinnert sich dann auch sofort, wenn man den einmal gesehen hat, man vergisst ihn nicht gerade, was Sie sagen, die Szene am Teich dort, ne, als die Jungs da um Krug diesen Polizisten da in den Teich schmeißen.
7: Ja, und erstmals wird eben in diesem Verhältnis von Arbeiter und Macht, darum geht es ja immer, das ist ja auch viel beschworen und Neutsch macht da auf seine Weise mit Ernst und plötzlich kommt da ein Arbeiter heraus, der so gar nicht in die Norm passt, der Parteispitze, der ist aufsässig, der hat einen Ohrring mit auch vollkommen unmöglich so zu der Zeit und der redet, wie es ihm gerade einfällt und das klingt überhaupt nicht so aus dem Bilderbuch.
8: Ja.
7: Aber er nimmt sich die Macht. Und das fasziniert viele Menschen, dass sie sagen, ja, wir leben doch im Sozialismus. Und wer, wenn die Arbeiter, es wird doch immer gesagt, dass sie die Macht haben und der macht es doch.
8: Und Neutsch wird damit, wir haben es schon gesagt, bekannt. Er wird auch für DDR-Verhältnisse reich. Er wird sehr erfolgreich. Er wird dann auch eben in diesem ganzen Parteiapparat, macht da schon durchaus auch so eine Karriere. Ein Name, der immer wieder fällt, ist Horst Sindermann, der Parteichef in Halle, ne, mit dem Neutsch so eine sehr kurze Leitung hat, das alles und trotzdem passiert etwas und das finde ich dann hochinteressant, obwohl dieser Neutsch so erfolgreich ist, dann kommen auch manchmal Schwierigkeiten mit späteren Büchern auf der Suche nach Gatt, das geht so hin und her, darf dann aber doch gedruckt werden, nicht? Dann kommt dieses Riesenprojekt der Friede im Osten. Zugleich aber, und das beschreiben Sie sehr fein und sehr vielschichtig recherchiert, möchte ich meinen, so von außen, dass er auch immer unzufriedener wird. Und er beschimpft gerade auch andere Leute, die möglicherweise auch literarisch ein bisschen feiner arbeiten. Die beschimpft er, ne, als Rechte, so als Bürgerliche. Und mein Eindruck ist,
7: Christa Wolf als Kleinbürgerlich,
8: Nachdenken
7: über Christa T.
8: Ja.
7: Ja, das hat natürlich den Hintergrund, dass er ja sieht, was anderen Autoren passiert, die ähnliche Bücher geschrieben haben wie er.
8: Ja.
7: Er hat den Nationalpreis 1964 bekommen. Das schützt ihn davor, 1965 auf dem Kahlschlagplenum zum verbotenen Autor zu werden. Aber Werner Breunig mit Rummelplatz passiert das in aller Brutalität. Der geht darüber zugrunde. Und Siegfried Pitschmann, ein junger Autor, der Mann von Brigitte Reimann damals, schreibt Erziehung eines Helden. Das wird als amerikanisch harte Schreibweise verurteilt. Das Buch ist erst vor einigen Jahren wiedergefunden worden, Neubrandenburg. Ganz schreckliche Schicksale, wie da Biografien vernichtet werden. Das sieht Neutsch natürlich und er versucht sich zu schützen, indem er gleichzeitig die Nähe zu der Macht sucht. Genau. Mitglied der Bezirksleitung Halle wird, der SED, diesen kurzen Draht zu Sindermann dann hat. Und trotzdem bewahrt ihn das nicht davor, dass sein zweites Buch, Auf der Suche nach Gatt, de facto 1969 unter Ulbricht endgültig verboten ist, weil es eine falsche Auffassung jetzt nicht nur des Arbeiters, sondern des Funktionärs zeigt.
8: Ja,
7: nicht?
8: Ja,
7: das ist eine Verfalls- und Zerstörungsgeschichte, ganz konsequent erzählt. Und eigentlich ist er 66 damit fertig und da soll er mehrfach umarbeiten. Und 69 bekommt er den Bescheid, dass das so falsch angelegt ist, das Buch, dass das nicht erscheinen wird. Das ist de facto verboten. Und erst durch den Wechsel von Ulbricht zu Honecker, also mit einer neuen Kulturpolitik, kann es 73 erscheinen. Das war eine ganz harte Zeit für ihn, in der er natürlich auch sehr, hat er, ähnlich wie Breunig, einerseits war er populär, hätte auch Spur der Steine wirklich jeden Tag 3 Lesungen machen können, andererseits war er de facto verboten. Das heißt, er hat auch viel getrunken, er war wieder orientierungslos und kam dann so in diesen politischen Radikalismus rein, deswegen heißt das Buch auch Der letzte Jakobiner, dass er sagt, also das ist alles so opportunistisch hier und ich bin der Einzige, der so ganz klare Vorstellungen hat und die Realität ist so, wie ich sie zeige und ihr wollt wollte das nur nicht. Also er gerät da in sowas Kohlhaas-mäßiges hinein. Ja? Also so eine Rechthaberei, wo er eben merkt, er ist auch nur ein, so wie Biermann ja auch, der sehr sich wichtig nahm und dann eben von der Macht, also ganz schnell kaltgestellt wurde. Ja. Und er merkt, das kann ihm auch passieren.
8: Und mein Verdacht ist auch ein bisschen, das muss ich sagen, dass er womöglich auch ahnt, dass sozusagen auch im Ästhetischen da jetzt eine Generation antritt, ne, mit Christoph Hein und wie sie sagen, nicht? Und da merkt er vielleicht auch, dass er doch irgendwie auch so ein bisschen jetzt aus einem anderen Jahrzehnt, aus einer anderen Schule kommt. Genau. Und ich habe so den Eindruck, dass er das gar nicht so genau formulieren kann, aber da entwickelt sich so ein Unbehagen, ne, und so ein Umsichtschlagen. Ja. Ich habe mal, Herr Decker, noch ganz kurz eine Minute 30 rausgesucht. Da spricht er auf dem Schriftstellerkongress 81. Da geht es darum, ob in der DDR Friedensdemos stattfinden dürfen und so weiter und so fort. Und das klingt so ganz merklich, wir werden es gleich hören. Mhm. Das ist einem sehr unangenehm. Es hat fast so was Widerliches, wie er da Jurek Becker angreift.
9: Mit denen ich eigentlich polemisieren will, die sind hier nicht im Raum, außer Jurek. Jurek Becker und Thomas Brasch und Günter Grass. Aber Jurek Becker ist hier. Ich muss mal eins sagen, wenn wir uns überhaupt verständigen wollen, Jurek, und ich darf beim Du bleiben, ja? Du, da müssen wir uns darüber unterhalten, was Wahrheit und was Ehrlichkeit ist. Das, was du dort vorhin gesagt hast, vor einer Stunde vielleicht, das stimmt doch nicht. Du kennst doch dieses Land. Friedensdemonstrationen und dergleichen, die seien hier verboten. Mein Gott, die würden durchgeführt werden, aber es kämen nicht mehr als 200 und 300, weil nämlich dieses Land seit 30 Jahren, Jurek, wirklich, seit 30 Jahren mindestens, ständig Friedensdemonstrationen eigentlich durchführt. So, Thomas Brasch, nun kommt er gerade, ja. Ich achte doch eure Entwicklung, also und was ihr gemacht habt. Aber wenn du auf der anderen Seite behauptest, oder sie, wie soll ich nur sagen, also Thomas, sie, dass sie einen Frieden erlebt haben, der Friedhofsstiller oder dergleichen, ein stiller Frieden war und dergleichen. Ich muss sagen, ich habe einen anderen Frieden erlebt. Und was ihre Erfahrung ist, muss nicht meine sein. Das ist völlig richtig. Ich fühle mich durch dieses Land, DDR, erhoben. Ich durfte hier studieren. Hier sind Bildungsprivilegien gebrochen, die zum Beispiel in anderen Ländern noch nicht gebrochen worden sind und so weiter.
8: Ja, also ich finde, das klingt immer ganz schön, es klingt nicht gut.
7: Es klingt überhaupt nicht gut. Na? Da ist jemand auch wirklich am Boden, wahrscheinlich auch betrunken. Ja. Und da merkt jemand, der ja nicht dumm ist, dass seine Helden-Anti-Helden-Konzeption eigentlich von gestern ist. Und dass da Leute wie Christoph Hein oder Heiner Müller auch, der sagt, mein Platz ist auf beiden Seiten der Mauer. Ne? Ja. Der tote Held tut es auch in Philoktet. Da kommt der Neutsch gar nicht mehr mit. Das ist sein Schicksal auch in den zwei Bänden, den dritten und vierten von Friedem Osten. Das wird unehrlich und das interessiert dann auch in der DDR schon keinen mehr, weil es interessantere Bücher gibt. Das Wichtige aber ist, es gibt dann doch noch 81 Forster in Paris, 150 Seiten, eine sehr starke Erzählung über die letzten Wochen von Georg Forster, dem deutschen Jakobiner, Weltreisenden Mainzer Republik, der in Paris dann stirbt und konfrontiert wird mit den Folgen seines radikalen Ideals, nämlich eine blutsaufende Realität. Und dann, als er ganz am Ende, also der Untergang der DDR war für ihn eine Konterrevolution und man denkt, jetzt ist er ganz erledigt und er hat auch keine Einkünfte mehr, ihm geht's ganz schlecht. Und dann schreibt er nochmal ein Buch nach dem großen Aufstand über Grünewald, der auch alle Bücher haben in der Beziehung zu Halle und zu Magdeburg. Und da geht es dann eben darum, den Isenheimer Altar, der dann eben mit dem Hintergrund des Bauernaufstandes nach der Rolle des Künstlers fragt und bei Grünewald dann den leidenden Christus dann sieht. Und das ist auch ästhetisch, also dadurch, dass er mit dem eine neue Sprache erfindet, die fünf letzten Tage von Grünewald in Halle, wo er an der Pest stirbt. Und das geht wie so ein Fieberrausch, zieht das an ihm vorbei. Da kommt er als Wasserkunstbaumeister hin, also Wasserwirtschaftler im Prinzip nach Halle. Und das ist dann wieder eindrucksvoll, dass der über 70-Jährige 2003 bei Farbe und Farbe erschienen, dann nochmal ein Buch schreibt, was kräftig ist und was nochmal einen ganz anderen Ansatzpunkt hat, wo man den Eindruck hat, der ist auch von der DDR befreit worden. Das war dann offenbar gut für ihn.
8: Ja, na wunderbar, dass Sie uns das hier noch mitgeben. Also nicht nur Spur der Steine oder zwei leere Stühle, da konnten wir jetzt gar nicht drüber reden. Da reicht jetzt unsere Zeit nicht. Das ist natürlich auch ein Buch, was viele in der DDR gelesen haben. Aber wie Sie sagen, auch nach der Wende, wo er dann sicherlich auch doch verbittert ist und so, ne? Und mit dem Trinken, er ist krank und 2013 stirbt er. Aber dieses Grünewald-Buch, das kann man durchaus heute auch noch lesen.
7: Ja. Und das ist, er ist jemand, der im Magdeburger Militärgefängnis beginnt zu schreiben und eigentlich bis zu seinem letzten Lebenstag schreibt. Und das imponiert mir dann doch. Jemand, der schreiben muss, sich ausdrücken muss.
8: Und von diesem Leben, in dem einer schreiben muss, weil er Erfahrungen mit sich rumträgt, Widersprüche und vielleicht auch ein paar Eitelkeiten, davon erzählt Gunnar Decker in seinem Buch Erik Neutsch, der letzte Jakobiner. Erschienen beim Verlag Neues Leben. Gunnar Decker, vielen Dank für dieses interessante Gespräch. Sie haben gehört den Diskurs bei MDR Kultur. Mein Name ist Jörg Schieke.
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1: Heute Abend sind Richtung Südthüringen und Oberlausitz noch Schauer und Gewitter möglich. Ansonsten ist es vielerorts sonnig und trocken bei 23 bis 27 Grad. Die Nacht wird dann wechselnd bewölkt, teils auch klar. Gebietsweise gibt es wieder Schauer. Die Tiefstwerte 16 bis 19 Grad, dazu weht schwacher Wind. Morgen wird es wechselhaft. Es gibt Sonne und einige Wolken, hier und da auch Schauer und Gewitter. Die Höchstwerte morgen 25 bis 29 Grad, in Südthüringen bis 33 Grad. Und am Dienstag bekommen wir viel Sonne. Es wird überwiegend trocken und weniger schwül, dabei weiter hochsommerlich warm. Der MDR Kulturverkehrsservice, A2 Richtung Hannover, zwischen Irxleben und Bornstedt 4 Kilometer Stau, dort 30 Minuten Verzögerung. A9 Richtung München, zwischen Niemeck und Kleinmarzehns, 6 Kilometer stockender Verkehr plus 20 Minuten. A13 Richtung Berlin, zwischen Marsdorf und Radeburg, Stau wegen Bauarbeiten, dort brauchen Sie 20 Minuten länger. Und weiter A13 Richtung Berlin, zwischen Duben und Freiwalde, immer noch 6 Kilometer Stau wegen der Straßenschäden, dort planen Sie bitte eine Stunde länger ein. A13 Richtung Dresden, zwischen Klettwitz und Ortrand, 8 Kilometer Stau und stockender Verkehr plus 45 Minuten. A71 Richtung Schweinfurt, zwischen Grevenroda und Oberhof steht ein defektes Fahrzeug im Tunnel Rennsteig. In Kleinbardau ist die Hauptstraße zwischen zur Alten Schmiede und Bernbrocher Straße nach einem Unfall gesperrt. Das war's vom MDR Kulturverkehrsservice. Gute Fahrt für Sie.
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0: mitzumarschieren.
1: Sophia Günst und Annelie Weißel aus Leipzig. Zusammen sind sie Görda. Dem Indie-Pop, wir haben es gehört, haben sie sich die beiden verschrieben und sind mit ihrer Musik auch ganz gut unterwegs. Gestern haben sie gespielt im Künstlergarten in Weimar, am kommenden Sonntag dann in der NATO in Leipzig. Und noch einige mehr Termine gibt's bei Görda Music auf Instagram.

0: Chemnitz, das Schauspielhaus dort, das braucht dringend einen Ersatzbau oder müsste saniert werden. Seit 5 Jahren inzwischen steht es leer. Für das Kunstfestival Begehungen, da ist das Gebäude nun wieder geöffnet, allerdings nur für 17 Tage und nicht fürs Theater oder Puppenspiel, sondern für Skulpturen, Videoarbeiten, Konzeptkunst oder große Rauminstallationen. Der Titel der Ausstellung ist schon bezeichnend. In der Vorstellung beschäftigt sie sich nicht nur mit der Zukunft des Theaterbaus, sondern auch mit den Mechanismen, die unsere Wahrnehmung prägen. Heike Schwarzer hat diese Eindrücke für uns aus Chemnitz mitgebracht.
1: Wer die diesjährigen Begehungen besucht, betritt das Chemnitzer Schauspielhaus nicht durch den Haupteingang. Claudia Titel, die künstlerische Leiterin.
2: Wir drehen das Ganze um und gehen sozusagen auf der Rückseite in die Ausstellung. Und dann fällt man quasi gleich in die Idee der Ausstellung.
1: Denn dort steht er, man müsste sagen, steht er wieder, der Elefant im Raum. Ursprünglich für das Thema Rechtsextremismus entwickelt, für die Kulturhauptstadt 2025.
2: Also das war ja auch vor allem eine Bewerbung, Kultur sozusagen im Dienst der Demokratie einzusetzen. Und hier steht jetzt der Elefant im Raum für die Diskussion um das Schauspiel und um das Theater in Chemnitz.
1: Denn das Schauspielhaus ist eines der größten Streitthemen der Stadt. Seit 2021 steht der markante Bau der Ostmoderne leer. Seine Zukunft ist offen. Und weil genau in diesen Tagen mit Theater der Welt Deutschlands größtes Festival für internationale Bühnenkünste nach Chemnitz kommt, finden die Begehungen parallel und passend zum Thema statt. Die Idee des Kunstfestivals kreist um Inszenierungsstrategien und die Frage, wie Wirklichkeit entsteht. Der Weg durch das beeindruckende Bühnenhaus mit seinen hohen Technik- und Requisitenräumen ist Teil des Ausstellungskonzeptes für die 20 Arbeiten. Er führt auch durch die raumhohen, halbtransparenten Bahnen der spanischen Künstlerin Inma Femenia.
2: Sie hat Bilder der NASA von der Erde ausgewertet und hat die Farbwerte auf Planen gedruckt. Das ist das, was wir sehen. Es war auch tatsächlich eine Odyssee, die hierher zu holen, weil sie ein Vorhang sind und Vorhang ganz eng mit dem Theater verknüpft ist. Aber weil es ihr vor allem auch darum geht, dass sich etwas, ein Medium, nämlich zwischen uns und die Welt legt.
1: Die PVC-Bahnen in pudrigen Farben teilen die Räume wie Bühnenvorhänge. Das Publikum kann hindurchsehen und gleichzeitig eben nicht. Ein sinnliches Bild und ein physischer Eindruck dafür, wie digitale Medien heute unsere Wahrnehmung filtern. Genau darum geht es in vielen Arbeiten der Ausstellung, etwa bei der Leipziger Konzeptkünstlerin Franzi Höhne. Sie überträgt Fehlermeldungen von Instagram-Bildern in die Malerei. Oder bei Federico Solmi, einem italienischen Videokünstler, der politische Macht als groteskes Videospektakel inszeniert. Für Claudia Titel ist das keine theoretische Debatte.
2: Es geht ja nicht nur einfach um Wirklichkeitskonstruktionen und Inszenierungsstrategien, sondern es geht vor allem auch darum, welche Mittel heute zur Verfügung stehen, um Leute zu beeinflussen. Und das zeigen viele Installationen in der Ausstellung.
1: Darunter umfangreiche künstlerische Recherchearbeiten. Anna Ehrensteins große Videolandschaft erzählt auf der großen Theaterbühne in Chemnitz über den Einfluss digitaler Medien im senegalesischen Alltag. Daneben gibt es Fotoserien, Installationen. Sie zeigen auf, dass kaum noch zu unterscheiden ist zwischen Fakt und Fiktion und wie Bilder inzwischen unsere Entscheidungen lenken. Bitter ernst, inspirierend und immer wieder auch skurril führen Arbeiten in die zum Beispiel parallelen Weltentwürfe der Prepper oder in die mit vielen Kissen ausgelegte Rotkäppchen-Lounge von Jana Gunstheimer.
2: Man kommt da rein und man fühlt sich fast schon selbst beschwipst. Also es geht sozusagen um diese Frauentagsrunden und sie versucht so eine Art Sittengemälde auf installative Art von Ostdeutschland zu zeichnen. Es ist wirklich, also man sagt ja immer großes Kino. Nein, es ist großes Theater.
1: Großes Theater also in einem Haus, in dem seit Jahren keines mehr gespielt wird. Für knapp 3 Wochen wird das Chemnitzer Schauspielhaus jetzt zu einem Ort, an dem über Bilder, Wahrnehmung und Wirklichkeit neu nachgedacht werden kann.
0: Das Kunstfestival Begehungen läuft

noch genau bis zum 5. Juli. Neben der Ausstellung gibt es Künstlergespräche, Lesungen, Konzerte, Diskussionen auch zur Zukunft des Hauses. Der Festivalpass, der kostet 10 Euro und ist an allen Tagen gültig.

MDR Kultur am Sonntag. Das Thema Einsamkeit wird uns noch ein Stück weit beschäftigen nach 16 Uhr. Dafür reisen wir richtig weit um die Welt. Bis gleich.

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5: Um 16 Uhr mit Frank Thomas. In einem Schweizer Luxushotel bei Luzern haben die Verhandlungen über ein Ende des Irankriegs begonnen. Das berichtete das iranische Staatsfernsehen. Demnach soll es bei dem Treffen um einen umfassenden Waffenstillstand im Libanon und um das eingefrorene iranische Vermögen gehen. An den Verhandlungen nehmen der Iran, die USA und als Vermittler Katar teil. Zum Schiffsverkehr in der Straße von Hormuz gibt es unterdessen unterschiedliche Meldungen. Der Iran erklärte, die Passage sei wieder gesperrt. Laut US-Militär sind Handelsschiffe in der Region aber immer noch unterwegs. Der Sozialverband Deutschland und die Gewerkschaft Verdi haben enttäuscht über die Vorschläge der Rentenkommission reagiert. Die Vorstandsvorsitzende des Sozialverbands Michaela Engelmeier sagte, eine starke, solidarische, gesetzliche Rentenversicherung sei das nicht. Verdi-Chef Frank Wernicke erklärte, im Kern gingen die Pläne an der Lebenswirklichkeit der arbeitenden Menschen vorbei, etwa die schrittweise Anhebung des Renteneintrittsalters. Die Vorschläge der Rentenkommission sollen am Dienstag offiziell vorgestellt werden. Die Linke verpflichtet ihre Abgeordneten im Bund und in Europa, einen Großteil ihrer Diäten an Sozialfonds abzugeben. Einen entsprechenden Antrag hat der Parteitag heute in Potsdam beschlossen. Demnach werden die Diäten auf 5.300 Euro gedeckelt. Begründet wird die Begrenzung damit, dass Abgeordnete nicht besser verdienen sollten als die arbeitende Klasse. Derzeit erhält ein Bundestagsabgeordneter unter anderem eine monatliche Diät von rund 11.900 Euro brutto. In Dresden wurden am Nachmittag die Johann-Walter-Medaillen verliehen. Sie sind nach dem Begründer der evangelischen Kirchenmusik benannt. Walter war im 16. Jahrhundert zunächst Kantor in Torgau und später Hofkapellmeister in Dresden. Die Preisträger in diesem Jahr sind die Sopranistin Isabel Schicketanz aus Dresden, die Kantorin der Kirche Hochkirch in der Oberlausitz Elke Gruß und der Intendant der Dresdner Musikfestspiele Jan Vogler. In Thüringen wächst die Kritik an verzögerten Kulturförderungen. Die kulturpolitische Sprecherin der Linken, Katja Mitteldorf, sprach von einer Hängepartie für die Museen, Vereine und Festivals. Sie warnte vor Risiken für Arbeitsplätze, Planungssicherheit und kulturelle Vielfalt. Auch der Museumsverband sieht die Branche in Gefahr. Thüringen erklärte die Verzögerung mit der Haushaltslage. Solange unklar sei, wie Einsparungen umgesetzt werden, könnten Projektförderungen nicht bewilligt werden. Das waren die Nachrichten.
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6: Ein paar aktuelle Werte zunächst. Dresden wolkenlos 30, Eisenach wolkenlos 27, Erfurt fast wolkenlos 28 Grad, Gardelegen wolkig 26, Hoyerswerda wolkenlos 29, Magdeburg wolkig bei 28 Grad, Neuhaus wolkig 26, Oschatz bedeckt 30, Plauen wolkig 25, Wernigerode fast wolkenlos 27 und Wittenberg Gewitter bei 21 Grad. Der Abend heute wird oft freundlich und trocken. Richtung Südthüringen und Ostsachsen kann es noch Schauer und Gewitter geben, 23 bis 27 Grad. In der Nacht dann Nebenschauern, vorübergehend aufklarend bei 16 bis 19 Grad. Und morgen wird es heiter bis wolkig, gibt wieder einzelne Schauer und Gewitter und dazu 25 bis 30 Grad. Der MDR Kulturverkehrsservice. A4 Richtung Frankfurt. Zwischen Jena-Göschwitz und Bucha im Jagdbergtunnel steht ein defektes Fahrzeug. A9 Richtung München zwischen Niemegk und Kleinmarzins. 6 Kilometer stockender Verkehr, dort brauchen Sie 15 Minuten länger. A13 Richtung Berlin zwischen Marsdorf und Radeburg. Stau wegen Bauarbeiten plus 20 Minuten. Weiter A13 Richtung Berlin zwischen Duben und Freiwalde. 6 Kilometer Stau wegen Straßenschäden. Dort brauchen Sie eine Stunde mehr. A13 Richtung Dresden zwischen Klettwitz und Ortrand. 8 Kilometer Stau und stockender Verkehr. 45 Minuten Verzögerung. Vorsicht auf der A72 Richtung Leipzig. Zwischen Rochlitz und Borna Süd liegt ein Metallteil auf der linken Fahrspur. In Kleinbardau ist die Hauptstraße zwischen zur Alten Schmiede und Bernbrucher Straße nach einem Unfall gesperrt. Das war's vom MDR Kulturverkehrsservice, 16.05 Uhr.
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6: Weiter mit Michaela Chamis. Ich grüße Sie.

zum Sonntagnachmittag. Da reisen wir hier bei MDR Kultur nach Südkorea und hören uns an, wie KI-Puppen gegen Einsamkeit helfen sollen. Später in dieser Stunde greifen wir, wie sich das gehört zum Sonntag, in unsere Wortschatzkiste. Da findet sich heute ein Text von Erwin Grosche. Schön, dass Sie bei uns sind.

0: Ein Blick über den Tellerrand an dieser Stelle hier bei MDR Kultur. Wir sind in Südkorea. Sprechende Stoffpuppen begrüßen dort ihre Besitzer, erinnern sie ans Essen und an Medikamente, führen Gespräche und sagen sogar, ich liebe dich. Vor allem ältere Menschen, die allein leben, sollen so emotional unterstützt werden. Aber kann künstliche Intelligenz echte menschliche Nähe ersetzen? Pflegekräfte berichten von positiven Effekten auf Depressionen und das Wohlbefinden älterer Menschen. Kritiker allerdings warnen, dass Familienangehörige sich womöglich noch seltener um ihre Eltern kümmern könnten. Thorsten Ifland hat für uns ein bisschen genauer hingeschaut.
1: Hier unterhalten sich die 78-jährige Südkoreanerin Bang Chun-ja und eine KI-Puppe. Die Puppe wirkt sehr kindlich. Braune Haare, zwei Zöpfe an der Seite, die Wangen leuchten rot, die Puppe trägt ein rosa Kleidchen. Ich habe zwar eine Tochter, aber die Puppe ist besser als meine Tochter, denn sie ist direkt bei mir, während meine Tochter weit weg lebt. Ein knapp 50 cm großer Plüschroboter als Ersatz für die eigene Familie. Dank eines eingebauten KI-Tools übernimmt die Puppe die Betreuung von allein lebenden Senioren wie Bang. Sie erinnert ihre Besitzer daran, ihre Mahlzeiten einzunehmen oder auch Medikamente nicht zu vergessen. Auch die 79-jährige Kim Jung-bun liebt ihren neuen Mitbewohner. Ich bin den ganzen Tag allein zu Hause und habe kaum Gelegenheit, mit jemandem zu sprechen. Es ist schon so weit gekommen, dass mein Mund vom Nichtreden ganz eingerostet ist. Und weil ich nicht mehr oft nach draußen gehen kann, kommt auch kaum jemand zu Besuch. Damit wird klar, was die wichtigste Eigenschaft der Puppe ist. Sie ist für die alten Menschen einfach immer da, beobachtet auch Krankenschwester Oh Sun-hwa bei ihrer Arbeit. Die größte Veränderung ist wohl die emotionale Stabilität. Durch das Gefühl der Nähe zur Puppe haben sich auch depressive Gefühle deutlich verringert. Einsamkeit im Alter, soziale Isolation, ein großes Problem in Südkorea. Fast die Hälfte aller Einwohner ist 50 Jahre und älter. In Deutschland sind das knapp 10% weniger. Die Geburtenrate in Korea ist die niedrigste der Welt. Das Gesundheitssystem kann da kaum mithalten. Deswegen setzen die Behörden zunehmend auf Technologie wie künstliche Intelligenz. Trotzdem glaube ich, dass Menschen letztlich wichtiger sind. Deshalb sollten beide zusammenwirken. Weder KI-Roboter allein noch Menschen allein reichen aus. Sie sollten sich gegenseitig ergänzen. Die Puppen werden ständig weiterentwickelt. Manche sollen sogar schon frühzeitig Anzeichen eines möglichen einsamen Todes erkennen. Die Gespräche laufen über den Chatbot von ChatGPT, aber auch auf Basis von echten Interviews, die das Unternehmen, das hinter den Puppen steckt, mit älteren Menschen geführt hat. Geschäftsführerin Kim Jae erklärt der Nachrichtenagentur AFP, dass ihre Firma jahrelange Feldforschung betrieben habe, um möglichst empathische Roboter zu entwickeln. Nachdem sie ihr Leben lang eine starke Verantwortung getragen haben, sei es für andere Menschen oder ihre Arbeit, empfinden viele eine tiefe Leere, weil sie glauben, ihr eigenes Dasein habe keinen Wert mehr. Die Puppen sollen diesen Menschen ein Gefühl geben, weiterhin gebraucht zu werden. Sie fordern ganz bewusst auch Dinge ein.
2: Oma, ich freue mich schon riesig auf unseren gemeinsamen Ausflug.
1: Knapp 800 Euro kostet so ein Plüschroboter. Der Hersteller ist dabei, die KI so zu trainieren, dass sie auch in anderen Ländern und Gesellschaften zum Einsatz kommen kann, damit sich Senioren weniger einsam fühlen.
0: Aus Südkorea war das Thorsten Ifland und er hat uns damit quasi schon eingestimmt auf eines unserer Themen in der nächsten Woche. Da nämlich lädt das Hygienemuseum Dresden mit verschiedenen Angeboten zum Austausch über das gesellschaftliche Phänomen Einsamkeit ein. Und wir bei MDR Kultur begleiten es.

Der Sonntagnachmittag bei MDR Kultur. Einen Ausstellungstipp habe ich noch für Sie. Produktive Unruhe, eine Ausstellung in Dresden, die nimmt ausgewählte Positionen der Kunst und der Fotografie in Zeiten sich anbahnender gesellschaftlicher Veränderungen in den Blick. Sie ahnen es, diese Ausstellung bringt uns in die 1980er Jahre in der DDR, zeigt auch Positionen einer Alternativkultur, die jenseits der staatlich gelenkten Bahnen da schon eigene Wege suchte und fand. Werke von mehr als 60 Künstlerinnen und Künstlern sind dort zu sehen. Die Ausstellung in der Robotron-Kantine in Dresden, die ist heute noch bis 18 Uhr geöffnet und dann Mittwoch bis Freitag wieder jeweils 16 bis 19 Uhr.

Es geht so langsam auf 16:30 und wir wollen erinnern an Gerhard Gundermann, der singende Baggerfahrer, DDR-Sänger mit ambivalenter Biografie. Gestorben ist er heute vor 28 Jahren. Vergessen ist er nicht.

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1: Heute Abend gibt es Richtung Südthüringen und Oberlausitz noch Schauer und Gewitter. Ansonsten ist es vielerorts sonnig und trocken bei 23 bis 27 Grad. In der Nacht dann wechselnd bewölkt, teils auch klar. Gebietsweise sind Schauer möglich. Die Tiefstwerte in der Nacht 16 bis 19 Grad, schwach windig dazu. Morgen wird es wechselhaft. Wir bekommen Sonne, einige Wolken, hier und da auch Schauer und Gewitter bei maximal 25 bis 29 Grad. In Südthüringen können es auch bis 33 Grad werden. Am Dienstag dann viel Sonne. Es bleibt überwiegend trocken, weniger schwül, aber weiter hochsommerlich. Der MDR Kulturverkehrsservice, Vorsicht, auf der A4 Richtung Görlitz zwischen Weißenberg und Niederseifersdorf liegen nach einem Unfall Fahrzeugteile auf der Fahrbahn. A4 Görlitz Richtung Dresden zwischen Salzenforst und Burkau stockender Verkehr wegen eines defekten Wohnwagens im Baustellenbereich. A9 Richtung München zwischen Niemeck und Kleinmarzehns 6 Kilometer stockender Verkehr, da brauchen Sie 15 Minuten länger. A13 Richtung Berlin zwischen Duben und Freiwalde 6 Kilometer Stau wegen Straßenschäden, dort 45 Minuten Verzögerung. A13 Richtung Dresden zwischen Großrischen und Ortrand 10 Kilometer Stau und stockender Verkehr, auch dort dauert es eine Dreiviertelstunde länger. A14 Richtung Dresden zwischen Grimma und Leisnig stockender Verkehr nach einem Unfall auf der linken Fahrspur. Und in Kleinbardau ist die Hauptstraße zwischen zur Alten Schmiede und Bernbrucher Straße nach einem Unfall gesperrt. So viel vom MDR Kulturverkehrsservice. Gute Fahrt für Sie.
0: 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I Want Poetry.
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I Want Poetry aus Dresden. Das Duo gibt's seit 2017 und vor ein paar Tagen erst haben sie ihr neues Album veröffentlicht. Future Selves heißt es. Hören Sie gern schon mal rein auf iwantpoetry.com.

0: Es ist Sonntagnachmittag und Sie sind bei MDR Kultur. In einer guten Viertelstunde ist es 17 Uhr und ich habe das Gefühl, irgendwas fehlt uns noch.
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0: So soll es sein, wie jeden Sonntagnachmittag, den vermutlich berühmtesten Balkon der Welt- bzw. Literaturgeschichte. Den betreten, na klar, Romeo

0: Handlungswert ist umstritten. Die Welt betritt ihn kurz und schnappt nach Luft. Warum eigentlich? Der Balkon ist das Tor zur Welt, er fördert unsere Nähe zu Gott. Er ist Gummizelle und Meditationsraum, Insel in der Brandung und Sitz der Kinder des Olymps. Welche Qualen nimmt man an, um sich woanders ganz nahe zu sein? Welche Demütigungen sitzt man aus, um in der Ferne sich doch nur nach Hause zu sehnen? Erst ein vierwöchiger Urlaub auf dem 1569 Meter hohen Mount Waialeale auf der Insel Kauai, wo es im Jahr an 350 Tagen regnet, brachte zum Beispiel mich zur Besinnung. Dort entdeckte ich das Land, welches sich wie eine Schublade unter einer Schublade aus meiner Häuserwand schiebt, meinen Balkon. Ich flog zurück zu meinem Ursprung und plante von dort aus die Reise, die mich zwar auch zwang, mein Zuhause zu verlassen, aber trotzdem in Reichweite von ihm blieb. Ich wurde Reisender auf einem Balkon. Gerade das Reisen auf dem Balkon bedarf spezieller Vorbereitungen und Einstellungen. A. Vor Reiseantritt sollte man den Magen nicht zu stark belasten. Eine leichte Mahlzeit am Vorabend und vor Antritt der Fahrt, dazu reichlich Mineralwasserschorle oder Früchtetee, beschäftigt fürs Erste den Magen, ohne dass er überlastet ist. Karl Liebknecht verkündete so von einem Balkon die Freie Sozialistische Republik. Ich beobachtete so Frau Sorek, wie sie auf ihrem Balkon Wäsche aufhing und schrie: Die Wildnis ist ein Überraschungszustand. B. Empfindliche Menschen sollten sich einen angemessenen Balkonsitzplatz suchen. Im Auto sitzt man besser vorn, im Flugzeug sind die mittleren Plätze die ruhigsten. Das Schiff ruht in der Mitte, auf der windabgewandten Seite hört man die Gischt. Auf dem Balkon macht man sich klein. Aber sie sind das Herz des Balkons, man darf es spüren. Links, wo es schlägt, soll ihr Reisestuhl stehen. Der Aufenthalt auf der linken Seite ist nicht in der Mitte und trotzdem von einnehmender Präsenz. Von hier aus lässt man dem Pizzadienst das Körbchen herab und verdrückt dann sein Essen wie ein blinder Passagier. Wichtig: Verlassen Sie Ihr Versteck nur, wenn Sie sich vor dem Gesamtüberblick fürchten und lieber selbst betrachtet werden wollen, als zu betrachten. C. Behalten Sie nach Möglichkeit den Horizont fest im Visier. Erinnern Sie sich an Ihre Träume und verzweifeln Sie nicht. Leben ist veränderbar, der Tod kaum. Auf dem Balkon hat man den Abgrund vor Augen. Bedenken Sie das, wenn Sie über ihm stehen. Sie sind der Herr des Abgrunds. Ein Balkonreisender hat keinen Ruf zu verlieren. Sie sind der Ruf. Rufen Sie in den Abgrund Ihre Verzweiflungen. Er wird Ihnen antworten, gerade zur allgemeinen Schlafenszeit. D. Empfangen Sie stets reichlich frische Luft. Nur wenn Sie verwundbar bleiben, wird der Wind Sie berühren. Im Flugzeug richten Sie die Luftdüsen auch direkt auf Ihr Gesicht. Sie sind das Windrad. Locken Sie den Wind auf Ihren Balkon. Er kündet von ewiger Reise. E. Wenn Heimweh und Übelkeit Sie überfällt, legen Sie sich hin. Schließen die Augen und atmen tief durch. Balkonreisen können gefährlich sein. Lassen Sie sich vorbeugend von Ihrem Arzt ein Pflaster mit dem Wirkstoff Scopolamin verschreiben. Es muss 4 bis 6 Stunden vor jeder Reise auf die Haut geklebt werden und behält dann seine Wirkung bis zu 72 Stunden. Dieser Wirkstoff schränkt das Reaktionsvermögen ein. Sie denken, Sie gehen auf dem Kopf. Gehen Sie einfach mit. Ich bin ein Reisender ohne Ziel. Ich fühle mich wie der erste Mensch, der von etwas Besitz ergreift. Mein unbekannter Planet ist ein Balkon. Ich besetze dieses fremde Land und stelle meine Fahne in den Sonnenschirmständer. Wächst mir etwas über den Kopf, strecke ich mich. Laut Musterbauordnung beträgt die Mindesthöhe für meine Umwehrung 90 Zentimeter, bei einer Absturzhöhe von 12 Metern. Auch um den Preis ewiger Todesangst und Verantwortung bleibe ich sitzen und herrsche.
1: Erwin Grosche, Die bewohnbare Schublade. Es las Ulrike Krumbiegel.

If You Change, Widow Speak haben wir gehört vom aktuellen Album Roses. Tja, gleich 17 Uhr, das war schon wieder der Sonntagnachmittag hier bei MDR Kultur. In der Musikauswahl übrigens von Alexander Gosch. Die kommenden 2 Stunden, die gehören hier bei uns im Radio der Folk- und Weltmusik. Grit Friedrich nimmt uns mit auf musikalische Weltreise. Viel Vergnügen dabei. Ich bin Michaela Chamis. Danke bis hierher und auf Wiederhören. Bis später, wenn Sie mögen. 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
5: Um 17 Uhr mit Alexander Terhorst. In Thüringen wächst die Kritik an verzögerten Kulturförderungen. Die kulturpolitische Sprecherin der Linken, Katja Mitteldorf, sprach von einer Hängepartie für Museen, Vereine und Festivals. Sie warnte vor Risiken für Arbeitsplätze, Planungssicherheit und kulturelle Vielfalt. Auch der Museumsverband sieht die Branche in Gefahr. Thüringen erklärte die Verzögerungen mit der Haushaltslage. Solange unklar sei, wie Einsparungen umgesetzt werden, könnten Projektförderungen nicht bewilligt werden. Institutionelle Fördergelder sollen dagegen gesichert sein. In Dresden werden am Nachmittag die Johann-Walter-Medaillen verliehen. Sie sind nach dem Begründer der evangelischen Kirchenmusik benannt. Walter war im 16. Jahrhundert zunächst Kantor in Torgau und später Hofkapellmeister in Dresden. Die Preisträger in diesem Jahr sind die Sopranistin Isabel Schicketanz aus Dresden, die Kantorin der Kirche Hochkirch in der Oberlausitz Elke Groß und der Intendant der Dresdner Musikfestspiele Jan Vogler. Die Linke verpflichtet ihre Abgeordneten im Bund und in Europa, einen Großteil ihrer Diäten an Sozialfonds abzugeben. Einen entsprechenden Antrag hat der Parteitag heute in Potsdam beschlossen. Demnach dürfen die Abgeordneten nur 5.300 Euro behalten. Begründet wird die Begrenzung damit, dass Abgeordnete nicht besser verdienen sollten als die arbeitende Klasse. Aktuell enthält ein Bundestagsabgeordneter unter anderem eine monatliche Diät von rund 11.900 Euro brutto. In einem Schweizer Luxushotel bei Luzern haben die Verhandlungen über ein Ende des Iran-Kriegs begonnen. Das berichtet das iranische Staatsfernsehen. Demnach soll es bei dem Treffen um einen umfassenden Waffenstillstand im Libanon und um das eingefrorene iranische Vermögen gehen. An den Verhandlungen nehmen der Iran, die USA und als Vermittler Katar teil. Zum Schiffsverkehr in der Straße von Hormuz gibt es unterschiedliche Meldungen. Der Iran erklärte, die Passage sei wieder gesperrt. Laut US-Militär sind Handelsschiffe in der Region aber immer noch unterwegs. Der Sozialverband Deutschland und die Gewerkschaft Verdi haben enttäuscht auf die Vorschläge der Rentenkommission reagiert. Die Vorstandsvorsitzende des Sozialverbands Michaela Engelmeier sagte, eine starke, solidarische gesetzliche Rentenversicherung sei das nicht. Verdi-Chef Frank Wernicke erklärte, im Kern gingen die Pläne an der Lebenswirklichkeit der arbeitenden Menschen vorbei, etwa die schrittweise Anhebung des Renteneintrittsalters. Das waren die Nachrichten. Das Wetter mit den Temperaturen von 16 Uhr auf dem Brocken stark bewölkt 21 Grad, Chemnitz wolkig 27, Dresden leicht bewölkt 30 Grad. Eisenach wolkenlos 28, Erfurt wolkenlos 29, Fichtelberg wolkig 20 Grad. In Gera wolkig 28, Görlitz leicht bewölkt 31, Halle wolkig 28, Leipzig wolkig 28 Grad, Magdeburg fast wolkenlos 29 und in Meiningen leicht bewölkt bei 31 Grad. Für den Kreis Meißen gilt eine amtliche Unwetterwarnung. Schwere Gewitter und heftiger Starkregen sowie Hagel sind angekündigt. Bis zum Abend oft freundlich und trocken, Richtung Südthüringen und Ostsachsen aber noch Schauer und Gewitter. 23 bis 27 Grad zunächst, nachts gehen die Werte dann runter auf 16 bis 19 Grad, neben Schauern vorübergehend aufklaren. Morgen heiter bis wolkig, einzelne Schauer und Gewitter, 25 bis 30 Grad. MDR Verkehrsdienst. A13 Richtung Berlin zwischen Duben und Freiwalde. 6 Kilometer Stau wegen Straßenschäden. 30 Minuten Verzögerung. A13 Richtung Dresden zwischen Großräschen und Ortrand. 10 Kilometer stockender Verkehr. 1 Stunde Verzögerung. Die A14 Richtung Dresden ist zwischen Grimma und Leisnig wegen Reinigungsarbeiten kurzzeitig gesperrt. Die Straße zwischen Zedlitz und der A72 Auffahrt Bonner Süd ist nach einem Unfall gesperrt. Und in Kleinbardau ein Unfall. Die Straße, also die Hauptstraße zwischen zur Alten Schmiede und Bernbrucher Straße ist gesperrt. Soweit der MDR Verkehrsdienst. Die Zeit 17.04 Uhr.
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6: Es geht heute um das Unbekannte im Programm des Mont-Albane-Festivals, um göttliche Stimmen und Lusophones, dazu saisonbedingt viele Konzerttipps. Schön, dass Sie dabei sind. Folk und Welt läuft in den Late Night Sounds bei MDR Kultur Bayern 2 und Bremen 2 jeden Mittwoch. Ich bin Gert Friedrich. Und das hier ist eine Künstlerin aus der legendären Sands-Familie in Irland, eine furchtlose Fiddlerin in der 6. Generation, wie sie auf ihrer Website schreibt. Claire Sands wird aber nicht nur in Irland gefeiert, sondern kommt zum Ruderstadt-Festival am 1. Juli-Wochenende.

Ein älterer Song war das von ihrer EP Landscapes Soundscapes. Carry My Song hat sie überwiegend an der Westküste von Irland eingespielt. In Ruderstadt, da gibt sie ein Konzert in der Lutherkirche. Das ist ein neuer Spielort bei diesem Festival, weil die Burgterrasse und der Hof der Heiligsburg in diesem Jahr und auch die weiteren Jahre gesperrt sind wegen Renovierungen und Rekonstruktionsarbeiten. Und dann gibt's noch ein Konzert von Claire Sens auf der Bühne, auf dem Neumarkt. Und das werden wir sicherlich auch senden hier bei MDR Kultur. Mehr Tipps über das Programm bei mdrkultur.de. Da finden Sie Texte über ausgewählte Konzerte, auch aus dem Österreich-Programm und über Highlights wie Claire Sens, The Congos and Culture mit Roots Reggae aus Jamaica oder Derja Yildirim und Group Shimshik. Dutta Kier ist auch dabei in Ruderstadt. Sie bekommt die Ruth, den großen Preis des Festivals, für ihre vertonten Mascha Kaleko-Gedichte. Zu meinen Highlights in diesem Jahr gehört auf alle Fälle Fatoumata Diawara, wenn es um Releases geht. Ihr neues Album Massa entstand in Mali und bezieht sich explizit auf ihr Leben und auf das Leben dort. Denko ist da ein Song mit einem ernsten Hintergrund, denn oft werden in Mali Kinder mit psychischen und physischen Problemen von ihren Familien abgelehnt und von der Gesellschaft stigmatisiert. Und dadurch landen sie dann häufig am Rande der Gesellschaft, nur mit ihrer Mutter als Unterstützung.

Fatoumata Diawara kommt aus Mali zu einigen Konzerten nach Deutschland in diesem Jahr. Funk und Welt bei MDR Kultur Bayern 2 und Bremen 2 wird darauf nochmal hinweisen. Und wir erinnern jetzt an einen Visionär der Musikproduktion in Brasilien in den 90er Jahren. Mita Subotic, genannt Suba von seinen Freunden, ging mit einem UNESCO-Stipendium nach Brasilien, verliebte sich in das Land und in die Musik dort und kehrte nicht mehr nach Hause zurück. Das hier ist ein Song vom Album Angel's Breath, das er zusammen mit einem der bekanntesten jugoslawischen Rocksänger Milan Mladenovic von Ekaterina Velika aufgenommen hatte, 1994, vor dem Tod von Milan Mladenovic. Leider ist Suba keine 5 Jahre später auch gestorben, nach einem Brand in seinem Studio. Jetzt am 23. Juni wäre er 65 Jahre alt geworden. Nicht nur in Novi Sad, seiner Geburtsstadt, sondern auch in Sao Paulo erinnert man sich an ihn. Auf Angel's Breath bediente Suba die Keyboards, Milan Mladenovic spielte Akkordeon und Trompete und sang. Der legendäre brasilianische Perkussionist João Paraíba war dabei und Fabio Golfetti spielte seine Gitarre mit einer Glissando-Technik, auch bei Praia do Vento. Eterno.

Suba Mpas hieß er, Mita Subotić, starb 1999 nach einem tragischen Brand in seinem Studio in Sao Paulo. Er hatte zuvor noch Aufnahmen gerettet aus diesem Studio, an denen er zuletzt gearbeitet hat. Der in Jugoslawien geborene Musiker war nämlich in jenem Moment ein einflussreicher Produzent brasilianischer Musik und er schuf zum Beispiel den Sound für Bebel Gilberto's später millionenfach verkauftes New Bossa Nova Album Tanto Tiempo. Für sein eigenes Album In the Moon Cage kombinierte Suba traditionelle Wiegenlieder aus Bosnien mit elektronischer Musik und das war bereits 1988 in einem ultramodernen Radiostudio in Novi Sad, erinnert sich seine Mutter Rosa Subotić, Hüterin des Archivs ihres Sohnes. Wir springen aus den 90er Jahren in den Late Night Sounds jetzt auf ein Album aus den 80er Jahren aus Portugal, das eine Rarität ist und wieder veröffentlicht wurde. Es erschien 1985 und war das letzte Album von José Afonso, Seca Afonso, dem großen portugiesischen Sänger. Einige kennen ihn von Grandola Vila Morena. Es wurde sein Abschiedsalbum, denn er hatte eine fortschreitende Nervenerkrankung, an der er dann auch wenig später gestorben ist. Es war ein Album, das Rhythmen aus vielen lusophonen Kulturen sehr elegant verbunden.

Gallinas Domato, so heißt das letzte Album von José Afonso. Wildhühner heißt das übersetzt aus dem Portugiesischen. Jetzt wurde es re-released. Auch auf Vinyl kann man es erstehen. Dieses Werk ist tief in der portugiesischen Liedkultur verwurzelt, aber zeigt auch die enge Verbindung von José Afonso zu Musikerinnen und Musikern aus verschiedenen afrikanischen Ländern, von den Kapverden oder aus Brasilien, aus ehemaligen portugiesischen Kolonien. Also Agora hieß dieser Titel. Agora ist vielleicht auch eine Feier der Stadt oder der Plätze, wo man zusammenkommen kann, um Musik zu spielen oder zu hören. Jedenfalls ist dieses Album auch eine Hommage an die musikalische Freundschaft.

0: José Afonso, Seca Afonso oder Seca war einer der bedeutendsten Sänger und Komponisten Portugals. Von den 50er bis in die 80er Jahre. Sein Lied Grândola Vila Morena war das Startsignal für die friedliche Nelkenrevolution 1974 in Portugal. Neta El Kayam kommt von der südlichen Seite des Mittelmeers, ist eine marokkanisch-jüdische Sängerin, die auch vor dem Krieg gegen die Menschen im Gazastreifen und vor der eskalierenden Gewalt in der israelischen Gesellschaft, so sagt sie es selbst, geflüchtet ist, nach New Orleans mit ihrer Familie. Sie unterrichtet dort Musik und hat ihr neues Album Arenas fertig produziert. Die Songs darauf sind inspiriert von einem Lager für jüdische und muslimische Immigranten oder Migranten, die über diese Station bei Marseille dann entweder nach Frankreich weiterzogen, aus Nordafrika oder nach Israel, wie ihre Großeltern aus dem marokkanischen Atlasgebirge. Diesen Song hier hat sie für das Album mit einem Freund aus Israel geschrieben, mit Reuven Abergel.
1: I remember I came, I invited him one day.
2: Eines Tages lud ich ihn zu mir nach Hause ein und sagte zu ihm, okay, ich möchte unbedingt, dass eines der Lieder auf dem Album gemeinsam mit dir entsteht. Er schlüpfte quasi gedanklich in die Rolle von Neta El Kayam. Und so begannen wir gemeinsam über diese Lebensreise zu schreiben. Ich glaube, er hat dabei ganz heimlich seine eigenen Wünsche für mich in den Text einfließen lassen. Und dieser Wunsch lautet, ich solle meinem Traum folgen. Ich bin davon überzeugt, dass jede noch so große Entbehrung, jede Härte des Lebens letztlich in diesen einen Wunsch mündet. Er wünscht sich für jeden Menschen, dass er genügend Freiheit besitzt, um seinen eigenen Träumen nachzugehen.
1: Free to follow their dreams.

0: Mami.
1: Yalla Tief ist ein Lied über Aufbruch und das Verfolgen der eigenen Träume in Zeiten des Wandels. Der Text stammt von Neta El-Kayam und Reuven Abagel. Das war ein Mitbegründer der israelischen Black Panther und auch ein Menschenrechtsaktivist bis heute in Israel. Neta El-Kayam denkt an Menschen wie ihn, wenn sie sagt, was sie vermisst in New Orleans. Und eines der schönsten älteren Videos der Sängerin stammt aus einem winzigen Café in Israel, wo sie neben ihm, neben Abagel sitzt und seinen Freunden und Lieder aus Marokko singt. Ich spiele diesen Song in den Late Night Sounds bei MDR Kultur Bayern 2 und Bremen 2 nicht zufällig, denn Neta El-Kayam kommt nach Stationen in Paris und Brüssel in wenigen Tagen nach Deutschland. Aber sie hat da noch keine festen Auftrittsorte. Was allerdings schon feststeht, sind die Konzertorte von Muslim Shagan, den wir hier bei MDR Kultur auch im Porträt vorstellen werden. Denn es gibt ab dem 21. Juni bei uns eine Reihe mit Musikerinnen und Musikern, die in diesem Jahr nach Rudolstadt kommen. Muslim Shagan aus Pakistan, aus Lahore, gehört dazu. Er singt ganz unterschiedliche Genres aus seiner Heimat, Ragas, Liebeslieder und auch Songs aus einem pakistanischen Soundtrack aus den 50er Jahren, Tumri oder klassische Khayal-Gesänge, aber auch leichte klassische hindustanische Musik.

Muslim Chagan mit einem Song vom aktuellen Album Asar, das aber nicht in einem Studio entstanden ist, sondern an unterschiedlichen Orten in Pakistan. Meist waren es spontane Aufnahmen, Songs solo eingespielt, entweder mit seiner Tempura oder mit dem Harmonium, für das er sich nochmal im Interview ausdrücklich bei deutschen Instrumentenbauern bedankt hat. Muslim Chagan aus einer Musikerfamilie in Pakistan, die bis ins 16. Jahrhundert zurückgeht. Live am 23. Juni in Hildesheim, am 3. Juli in Ruderstadt und am 17. Juli in Berlin. Die Late Night Sounds gehen weiter mit einem Titel von Galinas D'Amato. Und den hat José Afonso dem sowjetischen Avantgarde-Filmemacher Andrei Tarkowski gewidmet, der Werke wie Solaris oder Stalker gedreht hat. Diese sowjetischen Filme, progressive Filme, haben damals weltweit Beachtung gefunden in den 60er und 70er Jahren.

Tarkowski kommt aus dem Jahr 1985 und ist jetzt in Portugal wieder veröffentlicht worden. José Afonso, an ihn wird man sich immer erinnern in Portugal. Er war der Sänger der Nelkenrevolution und einer der ersten, der Musik aus Angola, Brasilien, von den Kapverden mit seinen oft sozialkritischen Texten fusioniert hat. Er starb 1987, geboren wurde er 1929. Ich habe eine Hommage an ihn erlebt, 1997 in Lissabon. Und ich denke, da waren viele Künstlerinnen und Künstler dabei, die man jetzt auch auf Galinhas do Mato wiederhören kann. Sein Oeuvre ist riesig und wird nach und nach wieder.

11 Songs of Love and Suffering, so heißt das Album von Slavik. Und der nächste Song, der führt uns vielleicht in Richtung England, wo wir bei den nächsten Alben dann auch bleiben. Nicht nur wegen Ruderstadt in diesem Jahr, sondern auch, weil eine wunderbare CD von Alice Cotton erschienen ist und ich nochmal auf das Live-Album von The Breath schauen möchte. Folk und Welt bei MDR Kultur Bayern 2 und Bremen 2. Wir spielten hier schon einiges von The Breath, auch von ihrem aktuellen Live-Album Live at New Century. Und dieser Titel hier ist ein sehr persönlicher und bittersüßer von diesem irisch-englischen Duo. Letters from Long Cash heißt er und er erschien zuerst auf dem Album Land of My Other vor 3 Jahren. Er war damals irgendwie das emotionale Herz dieser Songsammlung. Rainer Connolly hat ihn geschrieben, auch als Tribut an ihren Vater, der im Gefängnis war in Long Cash während der bürgerkriegsähnlichen Auseinandersetzung in Nordirland vor Jahrzehnten. Er schrieb seiner kleinen Tochter damals Briefe und sie hat diese Briefe in einer Schuhkiste unter ihrem Bett jahrelang aufgehoben.

0: Und schon sind wir wieder da, wo wir angefangen haben heute, auf irischem Boden mit The Breath. Gerade gab es starke Ausschreitungen in Belfast gegen die sogenannten Fremden, aber gleichzeitig auch sofort danach Solidarität vieler Menschen mit den Menschen, die da angegriffen wurden. Das Ruderstadt-Festival bringt am 1. Juli-Wochenende nicht nur Claire Sands aus Irland oder Muslim Shagan aus Pakistan, sondern auch eine Legende der englischen Folkmusikszene und Tanzhausszene, Blosabella. Diese Band hat sehr viele Fans in ganz Europa gewonnen in den letzten fast 50 Jahren. In 2 Jahren werden sie 50 und werden sich auflösen. Und in Ruderstadt, da wo viel getanzt wird jedes Jahr, geben sie Workshops und 2 Tanzabende, worauf sich viele Menschen hier sicherlich freuen. Vielleicht sind sogar einige im Publikum, die im Mai 1989 beim 4. Tanzhausfest der DDR dabei waren. Damals haben nämlich Blosabella gespielt in Leipzig und der Sänger Paul James war dabei und erinnert sich bis heute noch sehr gut daran.
1: I mean, we met a lot of musicians. There was an East German band from Berlin, Jomaya.
2: Ich meine, wir haben viele Musiker getroffen. Da war eine ostdeutsche Band aus Berlin. An Jo Meyer von Jams erinnere ich mich sehr gut. Wir sind auch heute noch befreundet. Es war ein absolut großartiges Erlebnis. Selbst jetzt noch. Ich habe vor 3 Wochen einen Workshop in Torgau geleitet. Kann ich Ossis von Wessis schon aus 1 Kilometer Entfernung unterscheiden? Es liegt irgendwie am Charakter. Sie sind gemeinschaftsorientierter. Woran mich Leipzig vor der Wende erinnert hat? An Manchester. Ich habe Mitte bis Ende der 70er Jahre Kunst studiert. Ja, es gab noch Bombenlücken aus dem Krieg in England damals. Es war also unglaublich interessant im Osten. Die Menschen waren so großartig. Wirklich, ich werde ganz emotional, wenn ich daran denke. Es war eine unglaublich intensive, emotionale Erfahrung, im Osten zu spielen. Ich würde diese Erfahrung um nichts in der Welt missen wollen.
0: Paul James von Blosabella mit starken Erinnerungen an das Gastspiel damals, kurz vor der Wende in Leipzig. Und er erinnert sich auch an die Uhlmann-Familie und an Jo Meyer von Jams. Diesen Song hier bringt Blosabella vielleicht auch mit, wenn dann alle eine Tanzpause brauchen. Strange News von Blosabella. Und das erzählt Paul James über diesen Song.
2: Jo hat es gehört, als sie vielleicht 10 oder 11 Jahre alt war. Ich habe es sicherlich in meiner Jugend gehört, wie es in Pubs und Folkclubs gesungen wurde. Es ist einfach einer dieser klassischen Folksongs, europäischen Folksongs im Grunde. Meistens handeln sie von Tod und Liebe, oft von unerwiderter Liebe. Weißt du, es ist wie beim Blues. In Folksongs geht es sehr oft um Schwierigkeiten. Und dieses Lied ist die klassische Geschichte. Mädchen trifft Jungen, er verspricht ihr das Blaue vom Himmel und verschwindet. Aber diese Lieder sind wie ein Stein, den man am Meer findet und der immer weiter glatt geschliffen wird. Kein einziges Wort ist fehl am Platz, kein Wort ist überflüssig. Sie sind sehr prägnant und schnörkellos. Ich glaube, genau das haben wir schon immer geliebt.

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2: 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Um 18 Uhr mit Alexander Terhorst. Bundesverteidigungsminister Boris Pistorius gibt US-Präsident Donald Trump die Schuld an der Krise in der Golfregion. Pistorius sagte in der ARD, Trump habe den Korken in die Straße von Hormuz reingedrückt. Nun gehe es darum, die Lage wieder zu entschärfen. Einen möglichen Bundeswehreinsatz knüpft Pistorius an Bedingungen wie die Zustimmung von Iran und Oman. Unterdessen haben in der Schweiz Gespräche über ein Ende des Irankriegs begonnen. US-Vizepräsident G.D. Vance sprach von der Chance auf ein neues Kapitel in den Beziehungen der Länder. Der Sozialverband Deutschland und die Gewerkschaft Verdi haben enttäuscht auf die Vorschläge der Rentenkommission reagiert. Die Vorstandsvorsitzende des Sozialverbands Michaela Ingelmeier sagte, eine starke solidarische gesetzliche Rentenversicherung sei das nicht. Verdi-Chef Frank Wernicke erklärte, im Kern gingen die Pläne an der Lebenswirklichkeit der arbeitenden Menschen vorbei, etwa die schrittweise Anhebung des Renteneintrittsalters. Die Vorschläge der Rentenkommission sollen am Dienstag offiziell vorgestellt werden. Die Linke verpflichtet ihre Abgeordneten in Bund und Europa, einen Großteil ihrer Diäten an Sozialfonds abzugeben. Einen entsprechenden Antrag hat der Parteitag heute in Potsdam beschlossen. Demnach dürfen die Abgeordneten nur 5.300 Euro behalten. Begründet wird die Begrenzung damit, dass Abgeordnete nicht besser verdienen sollten als die arbeitende Klasse. Aktuell erhält ein Bundestagsabgeordneter unter anderem eine monatliche Diät von rund 11.900 Euro brutto. In Thüringen wächst die Kritik an verzögerten Kulturförderungen. Die kulturpolitische Sprecherin der Linken Katja Mitteldorf sprach von einer Hängepartie für Museen, Vereine und Festivals. Sie warnte vor Risiken für Arbeitsplätze, Planungssicherheit und kulturelle Vielfalt. Auch der Museumsverband sieht die Branche in Gefahr. Thüringen erklärte die Verzögerungen mit der Haushaltslage. Solange unklar sei, wie Einsparungen umgesetzt werden, könnten Projektförderungen nicht bewilligt werden. Institutionelle Fördergelder sollen gesichert sein. In Dresden wurden am Nachmittag die Johann-Walter-Medaillen verliehen. Sie sind nach dem Begründer der evangelischen Kirchenmusik benannt. Walter war im 16. Jahrhundert zunächst Kantor in Torgau und später Hofkapellmeister in Dresden. Die Preisträger in diesem Jahr sind die Sopranistin Isabel Schicketanz aus Dresden, die Kantorin der Kirche Hochkirch in der Oberlausitz Elke Groß und der Intendant der Dresdner Musikfestspiele Jan Vogler. Das waren die Nachrichten. Das Wetter, die Temperaturen von 17 Uhr. Auf dem Brocken stark bewölkt bei 19 Grad, Chemnitz stark bewölkt 27, Dresden leicht bewölkt 29, Eisenach wolkenlos 29 Grad, Erfurt wolkenlos 28, Fichtelberg wolkig 21, Gera leicht bewölkt 28, Görlitz wolkig 30 Grad, Halle fast wolkenlos 28, Leipzig wolkig 29, Magdeburg leicht bewölkt 28 Grad und in Meiningen leicht bewölkt bei 29 Grad. Die Vorhersage heute Abend und nachts unterschiedlich bewölkt. Es gibt ein paar Schauer und Gewitter. Für den Kreis Saalfeld-Rudolstadt und den Saale-Orla-Kreis gilt derzeit eine amtliche Unwetterwarnung vor schwerem Gewitter und heftigem Starkregen mit Hagel. Stellenweise Nebel heute Nacht, die Tiefstwerte dann am frühen Morgen bei 19 bis 16 Grad. Morgen ein Sonne-Wolken-Mix und weiter einzelne Schauer und Gewitter, die Höchstwerte 27 bis 33 Grad. Dienstag viel Sonne, überwiegend trocken und kaum Temperaturänderung. MDR Verkehrsdienst. A13 Richtung Berlin zwischen Duben und Freiwalde. 6 Kilometer Stau wegen Straßenschäden. 30 Minuten Verzögerung. A13 Richtung Dresden zwischen Großrätschen und Ortrand. 10 Kilometer stockend. 1 Stunde länger. Die A14 Richtung Dresden ist zwischen Grimma und Leisnig wegen Reinigungsarbeiten gesperrt. Die Straße zwischen Zedlitz und der A72 Auffahrt Borner Süd ist nach einem Unfall gesperrt. Soweit der MDR Verkehrsdienst. Die Zeit 18.04 Uhr.
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4: Folk und Welt bei MDR Kultur, Bayern 2 und Bremen 2. Mit Polyphon-Liedern in dieser Stunde, sehr viel Stimmgewalt. Und wir schauen auf einige Namen im Montalbane-Programm beim Internationalen Festival für mittelalterliche Musik in Freiburg an der Unstrut. Ich bin Gert Friedrich, schön, dass Sie dabei sind. The God's Love von Alison Cotton bringt uns in die englischen Folktraditionen tief hinein zwischen geisterhafter Atmosphäre und Avantgarde. Ich habe an Nico gedacht und Velvet Underground, als ich diese Stimme zum ersten Mal gehört habe. Sprigs of Heather beschreibt gleich einen blühenden Zweig vom Heidekraut. Diesen Zweig haben Soldaten, Matrosen oder andere Reisende früher mitgenommen oder geschenkt bekommen, um beschützt zu werden vor Unglück.

In diesem Fall hat der kleine Blütenzweig Sprigs of Heather kein Glück gebracht, denn mitten im Sturm zerschellte ein Schiff auf den Klippen. Und trotzdem lautete die letzte Zeile, doch ich reise in den Süden, um wieder bei dir zu sein. Alison Cotton sang dieses englische Traditional. Die meisten Songs auf ihrem neuen Album sind improvisiert und wurden in einem Take aufgenommen, wobei viele Instrumente über einen Drone-Sound gelegt wurden. Und am Ende macht es das Ganze feierlich fast erhaben. Die nächste Gruppe ist ein legendäres Vokalensemble aus Kalifornien, Kitka. Verschiedene Generationen von Frauen treffen sich dort seit Jahrzehnten, um Lieder und Gesang und Gesangstechniken vom Balkan, aus dem Baltikum, dem Kaukasus und aus ostslawischen Ländern zu pflegen, zu lernen und weiterzugeben in Workshops. Hier singt Kitka allerdings ein Lied aus Korsika. Nee.

Wer mal nach Korsika fährt, sollte unbedingt zum Festival nach Calvi fahren. Dort kann man viele Männerchöre hören mit korsischen Traditionen. Doch selten hört man Frauen mit diesen mehrstimmigen Gesängen. Das hier war ein Prozessionslied aus dem 13. Jahrhundert, ursprünglich gesungen vor Hochzeiten oder Taufen. Das georgische Lied, das jetzt kommt, stammt aus dem Gebiet der heutigen Türkei, aus Schafscheti. Früher gehörte diese Region zu Südwestgeorgien. Tamar Boatze hat es entdeckt für Kitka. Es ist ein Hochzeitslied und wurde gesungen, wenn die Frauen aus der Familie des Bräutigams die Braut zu ihrem neuen Haus begleiteten. Und der Text geht etwa so. Ich habe 9 Berge überwunden, um dich zu finden. In einem Eimer habe ich Wasser gesammelt, Tropfen um Tropfen. In der Nacht werde ich dem Mond unser Märchen erzählen und am Tag werde ich uralte Lieder singen zur Sonne. O Braut, komm langsam in mein Haus. Die Tür ist weit hoch und offen für dich. Die Schwiegermutter wird wie eine Mutter zu dir sein, der Schwiegervater wie ein Vater. Die Erde reicht als unser Bett und wir werden den Himmel herunterholen als Decke. Sanft wird der Wind uns ein Wiegenlied singen und die Sterne werden wie Kerzen für unsere Liebe brennen. Kitka mit Gelino vom Album Kolo.

0: Den Kiedka-Chor gibt es seit 1979. Kollo, so heißt das neue Album. Und Kollo bedeutet Kreis oder Rad in einigen slawischen Sprachen. Und ein Kollo ist auch ein Kreistanz, zumindest auf dem Westbalkan in den verschiedenen Ländern dort. Ab Freitag, da kann man auch in Freiburg tanzen oder alter und traditionell verwurzelter Musik lauschen beim Montalbane Festival. Thema das Unbekannte. Kuratorin und Musikerin Susanne Ansock schreibt in ihrem Vorwort: In der 2026er Edition von Montalbane wenden wir uns der Musik des Verborgenen zu, jenen Klängen, die von dunklen Kreaturen, nächtlichen Visionen und den großen Fragen am Ende aller Dinge erzählen. Uralte Handschriften flüstern von Welten, die vergangen sind oder vielleicht nie existierten. Da entsteht vielleicht auch ein Raum für Imaginationen. Wer sich auf diese Reise einlässt, der begegnet nicht nur Musik aus vergangenen Jahrhunderten, sondern vielleicht auch etwas, das bis heute wirkt. Susanne Ansorg erzählt uns unter anderem gleich, wer da kommen wird nach Freiburg an die Unstrut.
1: Montalbane präsentiert in diesem Jahr eine außerordentlich breite Vielfalt an mittelalterlicher und sehr alter traditioneller Musik. Das beginnt mit einer 5000 Jahre alten Tonflöte aus dem alten China und reicht über die Gesänge der gerade neu entstandenen Franziskaner auf Altitalienisch, über Musik des Sufi-Ordens und Derwischtänze aus dem Orient bis zu den Liedern der Auswanderer aus der alten Welt, also aus Europa, in die neue Welt, nach Amerika, über ihre Balladen, die sie mitgenommen haben und die dort auf ein ganz fruchtbares Umfeld trafen.
0: Bruder Sonne und Schwester Mond, so heißt das Eröffnungskonzert am 19. Juni in der Stadtkirche Freiburg an der Unstrut. Das 13. Jahrhundert erleben wir dort aus zwei Blickwinkeln. Musik und Tanz der sich konstituierenden Sufi-Orden und Gesänge der Gefolgsleute des heiligen Franz von Assisi. Und dazu tanzt die iranische Tänzerin Janan Almazi.
1: Dass das funktioniert, ist nicht etwa eine kurzfristige Idee des Zusammenfügens dieser beiden Musikkulturen, sondern das Ergebnis einer sehr langjährigen Recherchearbeit von Maria Jonas, der Kölner Sängerin und Mittelalterspezialistin, die ganz unerwartet Ende 2024 verstorben ist, und ihrem geistigen Partner Bassem Hawar, ein Musiker aus dem Irak, der ein Spezialist für Makam-Musik ist. Und die beiden haben schon sicherlich seit 5 Jahren sich mit diesem Projekt beschäftigt und versucht, Gemeinsamkeiten zu finden und Wege zu finden, wie man diese beiden Dinge glaubhaft, also glaubhaft im Sinne von authentisch, musikalisch überzeugend, auf die Bühne bringen kann. Dieses Programm ist zur Premiere gekommen nach dem Tod von Maria Jonas, und das Eröffnungskonzert von Montalbane ist damit eine Hommage an diese große Künstlerin.

Norus und Ars Corales Köln beim Mund-Albane-Festival. Am Sonntag dann um 15 Uhr bringt das internationale Ensemble Kronos Musik der mittelalterlichen Rus. Von byzantinischer Monodie, also Einstimmigkeit, bis zu traditioneller Polyphonie. Mit Musik der Kiewer und Novgoroder Rus aus dem 12. und 13. Jahrhundert. Diese Musik war byzantinisch geprägt und wurde in kirchenslawischer Sprache aufgeführt. Und alles wurde in ukrainischen Handschriften überliefert.

0: Ganz besonders zu erwähnen ist auch ein Novum bei Montalbane. Und zwar werden Mitglieder des Festivalteams, das sind ja zum großen Teil auch Musiker und Musikerinnen, mit Arianna Sawall und ihrem Lebensgefährten Petter Utland Johansen auf der Bühne stehen und in der spektakulären Aufführung der Orakelgesänge der Sibyllen aus Katalonien und dem altnorwegischen Traumgesang Traumkvedet teilnehmen. Montalbane Festivalchor im Hauptkonzert des Festivals am Sonnabendabend um 19 Uhr in der Stadtkirche in Freiburg.
1: Und wir gehen auch in den anglophonen Raum bei Montalbane mit dem Konzert. Am Sonntag um 18 Uhr, Sanded by the Water heißt es, der Mythos der Ballade mit The Fine Hand. Das Balladensingen gehörte nämlich zu den wichtigsten Traditionen in der amerikanischen Musikgeschichte. Und mit den europäischen Einwanderern kamen zahlreiche Balladen aus der alten Welt nach Nordamerika und wurden dort weitergegeben. Möglicherweise ist unsere heutige Vorstellung von mittelalterlicher Musik durch Folkballaden beeinflusst und die Mitglieder des jungen Künstlerkollektivs The Fine Hand sind genau mit diesen Balladen und mit noch viel mehr aufgewachsen.
0: Mehrere Ensemblemitglieder sind tatsächlich auch mit irischer traditioneller Musik aufgewachsen oder mit alten englischen Balladen. Und was man dann auf der Bühne hört, ist eine unglaubliche Spielfreude, natürlich große Virtuosität, ja, also junge, gut ausgebildete Musiker und Musikerinnen. Aber es ist wirklich die Spielfreude, die begeistert und das Temperament und die verschiedenen, ja, Charaktere der einzelnen Leute. Alte Musik auf höchstem Niveau, aber mit dem Gefühl, man sitzt im Pub um den Tisch und spielt miteinander und gleich beginnen alle zu tanzen.

Das internationale Festival für mittelalterliche Musik auf Schloss Neuenburg und in der Stadtkirche St. Marien in Freiburg an der Unstrut läuft vom 19. bis zum 21. Juni. Und das sogenannte Fremde wird uns da vertrauter gemacht. Marjana Sadowska ist überhaupt keine Fremde. Sie ist eine mutige Stimme, Sammlerin und Erneuerin auch ukrainischer Volksmusik, hat viele Ecken der Ukraine bereist und eine riesige Sammlung von Musik angelegt. You Should Live heißt dieses Album von Marjana Sadowska und ihrem Projekt Vesna. You Should Live oder Živi auf Ukrainisch ist der Titelsong und ich erinnere daran, dass noch nie seit dem Überfall Russlands auf die Ukraine so viele Zivilistinnen und Zivilisten gestorben sind wie jetzt im Mai.

Mariana Sadowska mit Vesna, sie hat viele Ensembles rund um den Globus inspiriert mit ihrem Gesang, ihrer Musik vom Kronos Quartet in den USA über Kitka aus Kalifornien bis zu Neha aus der Slowakei. Sakina Tena, die war gerade auf einer Deutschland-Tour von Österreich aus, wo sie ihre zweite Heimat gefunden hat, diese kurdische Musikerin. Unter anderem sang sie beim Morgenland-Festival in Osnabrück und hat dort ihr neues Album Suret Faces and Images vorgestellt. Und dieses Lied hier, das hat sie zusammen mit Nuray Shen geschrieben. Es heißt Traum. In diesem Traum beschreibt sie den Wind aus den heimatlichen Bergen in Anatolien.

Sakina Tena sang hier Heaven auf Kurdisch und Mahan Mirarab spielte Gitarre und schuf die Arrangements für dieses Album Suret. Das Pulsar-Trio kommt nach München ins Bergsaal am 19. Juni, nach Lindau ins Zeughaus am 20. Juni. Es gibt ein Konzert im Schwarzwald beim Heubacher Fest und am 28. Juni spielt das Pulsar-Trio beim Erfurter Barfüßer Open Air. Das hier ist ein Stück vom Vorgängeralbum We Smell in Stereo und es heißt Büch.

Böch war das Wetter in den letzten Tagen und Böch heißt dieses Stück vom Pulsar-Trio. Percussion, Klavier und die Sita von Matthias Wolter schaffen eine suggestive und warme Atmosphäre seit 2007. Damals hat sich das Pulsar-Trio mit Beate Wein, Aaron Christ und Matthias Wolter gefunden. Und im August organisiert Wolter an der Thüringer Landesmusikakademie die Indian Music Days zum ersten Mal. Vom 20. bis 23. August, 4 Tage lang, kann man dort in die Musik, in die klassisch nordindische Musik eintauchen. Und im Mittelpunkt stehen da Sita und Tabla. Nee.

Der Tango ist der Blues der Finnen, soll Aki Kaurismäki gesagt haben. Und Bändi entstaubt die Ohrwürmer des finnischen Tangos der 30er bis 60er Jahre. Mixt alles mit Blues, Bossa, Polka, Rumba, Klezmer und Jazz. Ihr Album Unikuva wurde als bestes Weltmusikalbum 2020 beim Deutschen Rock- und Poppreis ausgezeichnet.

Bendy, manchmal experimentell, meist jedoch sommerlich und sehr unterhaltsam, geben ihren Soundtrack zum finnischen Tango zum Besten am 26. Juni beim Trotzburgfest in der Oberburg Giebichenstein in Halle und am 27. Juni in der Freien Internationalen Tankstelle in Berlin. Auch der Yiddish Summer Weimar beginnt bald im Juli. Eigentlich ist dieser Ort für jiddische Kultur prädestiniert. Kuratiert wird das diesjährige Programm von Professor Dr. Diana Matut. Da geht es um jiddische Kultur- und Musikgeschichte, die von Frauen gestaltet wurde. Man kann sich schon mal eingrooven mit einer Männerband jetzt, die im Vorfeld des Yiddish Summer nach Weimar kommt. Dobra Noc mit einem Cover einer Melodie aus den Appalachen.

Dobra Noc, komm am 26. Juni in die Other Music Academy, in die OMA in Weimar. Das ist ein Ort, wo der Yiddish Summer Weimar über die Bühnen geht im Juli und August mit Workshops und vielen Konzerten. Einige Musiker von Dobra Noc haben Russland verlassen aus Protest gegen den Krieg Russlands gegen die Ukraine und sie haben sich hier neu formiert. Christine Zayed ist eine junge palästinensische Musikerin. Geboren wurde sie in Jerusalem. Sie hat allerdings Musik in Paris studiert, blieb dort, weil sie sich nur ohne ständige Grenzkontrollen oder diese ständige Militärpräsenz der israelischen Armee im Westjordanland frei entfalten kann, wie sie mir erzählt hat. Kamakuntu, ihr Debütalbum, war wie ein Befreiungsschlag aus dem Schweigen. Und die Musik darauf hat mich so berührt, dass ich Christine Zayed unbedingt live erleben wollte. Und das ist jetzt erneut möglich, auch in Deutschland, am 10. Oktober in Plauen, beim Plauener Folkherbst. Christine Zayed spielt nicht nur Kanon, diese griffbrettlose Kastenzither, die in der arabischen und türkischen Kunstmusik gespielt wird, sondern sie schreibt auch eindringliche Songs wie Animal. Sie hat diesen Song mit Piers Faccini aufgenommen und beide haben zusammen den Text geschrieben auf Englisch und Arabisch, nachdem ein israelischer Politiker palästinensische Menschen als Tiere bezeichnet hatte.

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1: Und zum Abschied erinnert Claire Sands an einen Dichter im Gazastreifen, der unter israelischen Bomben starb, nach dem Überfall der Hamas auf Israel. Ich bin Gert Friedrich und Funk und Welt finden Sie bei ARD Sounds und mdrkultur.de als Podcast. Danke fürs Dabeisein.

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4: 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Um 19 Uhr mit Alexander Terhorst. Bundesverteidigungsminister Boris Pistorius gibt US-Präsident Donald Trump die Schuld an der Krise in der Golfregion. Pistorius sagte in der ARD, Trump habe den Korken in die Straße von Hormuz reingedrückt. Nun gehe es darum, die Lage wieder zu entschärfen. Einen möglichen Bundeswehreinsatz knüpft Pistorius an Bedingungen wie die Zustimmung von Iran und Oman. In der Schweiz haben heute Gespräche zwischen den USA und dem Iran begonnen. US-Vizepräsident G.D. Vance sprach von der Chance auf ein neues Kapitel in den Beziehungen der beiden Länder. Bundeskanzler Friedrich Merz hofft auf eine schnelle Einigung bei den Kommunalfinanzen. Sie soll noch vor dem Treffen der Ministerpräsidenten am Donnerstag zustande kommen. Er schlug vor, Städte und Gemeinden gezielt zu entlasten, etwa durch geringere Ausgaben beim Unterhaltsvorschuss, in der Jugendhilfe und bei der Eingliederungshilfe. Thema der Konferenz ist auch das sogenannte Konnexitätsprinzip. Dabei hat der Bund Ländern und Kommunen zugesagt, zusätzliche Kosten durch Bundesgesetzgebung zu übernehmen. Die Linke verpflichtet ihre Abgeordneten im Bund und in Europa, einen Großteil ihrer Diäten an Sozialfonds abzugeben. Einen entsprechenden Antrag hat der Parteitag heute in Potsdam beschlossen. Demnach dürfen die Abgeordneten rund 5.300 Euro behalten. Begründet wird die Begrenzung damit, dass Abgeordnete nicht besser verdienen sollten als die arbeitende Klasse. Aktuell erhält ein Bundestagsabgeordneter unter anderem eine monatliche Diät von rund 11.900 Euro brutto. In Thüringen wächst die Kritik an verzögerten Kulturförderungen. Die kulturpolitische Sprecherin der Linken, Katja Mitteldorf, sprach von einer Hängepartie für die Museen, für Vereine und Festivals. Sie warnte vor Risiken für Arbeitsplätze, Planungssicherheit und die kulturelle Vielfalt. Auch der Museumsverband sieht die Branche in Gefahr. Thüringen erklärte die Verzögerung mit der Haushaltslage. Solange unklar sei, wie Einsparungen umgesetzt werden, könnten Projektförderungen nicht bewilligt werden. In Dresden wurden am Nachmittag die Johann-Walter-Medaillen verliehen. Sie sind nach dem Begründer der evangelischen Kirchenmusik benannt. Walter war im 16. Jahrhundert zunächst Kantor in Torgau und später Hofkapellmeister in Dresden. Die Preisträger in diesem Jahr sind die Sopranistin Isabel Schicketanz aus Dresden, die Kantorin der Kirche Hochkirch in der Oberlausitz Elke Groß und der Intendant der Dresdner Musikfestspiele Jan Vogler. Das waren die Nachrichten. Das Wetter, die Temperaturen von 18 Uhr, auf dem Brockenschlag bewölkt 19 Grad, Chemnitz leicht bewölkt 27, Dresden stark bewölkt 23 Grad, Eisenach fast wolkenlos 28, Erfurt fast wolkenlos 29, Fichtelberg wolkig 22 Grad, Gera leicht bewölkt 27, in Görlitz wolkig bei 29 Grad, Halle fast wolkenlos 28, Leipzig fast wolkenlos 29, in Magdeburg wolkenlos 29 Grad und auch in Meiningen hier leicht bewölkt bei 29 Grad. Die Vorhersage für den Osten Sachsens: gelten amtliche Unwetterwarnungen vor schwerem Gewitter und heftigem Starkregen. Heute Nacht unterschiedlich bewölkt, ein paar Schauer und Gewitter noch, stellenweise Nebel. 19 bis 16 Grad die Tiefstwerte dann am frühen Morgen. Morgen Sonne und Wolken im Mix, weiter einzelne Schauer und Gewitter, 27 bis 33 Grad. MDR Verkehrsdienst. A2 Berlin-Hannover zwischen Marienborn-Helmstedt und Helmstedt-Zentrum sind Personen auf der Fahrbahn. A13 Berlin Richtung Berlin zwischen Duben und Freiwalde ist die Strecke gesperrt nach einem Unfall, Stau. Und A13 Richtung Dresden zwischen Großrächen und Ortrain stockender Verkehr 20 Minuten länger. A17 Richtung Dresden zwischen Pirnau und Heidenau nach einem Unfall ist die Strecke auch hier gesperrt. Es staut sich. Soweit der MDR Verkehrsdienst. Die Zeit 19.04 Uhr.
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1: Michaela Chamis begrüßt Sie heute zur Aufzeichnung eines Konzerts vom 14. Juni 2026 aus dem Leipziger Gewandhaus. Der junge, in Berlin lebende amerikanische Dirigent Roderick Cox gab sein Debüt beim MDR Sinfonieorchester. 2018 gewann er den renommierten Sir Georg Scholti-Dirigierwettbewerb und erhält seitdem Einladungen an Opernhäuser und Orchester in der ganzen Welt, unter anderem beim Rundfunksinfonieorchester Berlin, BR-Sinfonieorchester Seattle und Cincinnati Symphony Orchestra oder dem BBC Philharmonic. Beim MDR-Konzert im Leipziger Gewandhaus stellte er sich mit Werken von Johannes Brahms und Samuel Barber vor. Mit Brahms Haydn-Variationen zu Beginn. Das Thema hatte Brahms einem Joseph Haydn zugeschriebenen Bläser-Divertimento entnommen, genauer gesagt einer Feldpartita, die mit Chorale St. Antoni überschrieben ist und möglicherweise auf ein burgenländisches Wallfahrtslied zurückgeht. Über dieses Thema setzte Brahms 8 Variationen, die sich in Tempo und Motivverdichtung immer weiter steigern, bis sie am Ende in ein effektvolles Passacaglia-Finale münden. Das MDR-Sinfonieorchester spielt unter der Leitung von Roderick Cox.

Die Haydn-Variationen von Johannes Brahms, die möglicherweise gar nicht auf ein Thema von Joseph Haydn, sondern auf das seines Schülers Ignaz Pleyel zurückgehen. Sie wurden hier gespielt vom MDR-Sinfonieorchester unter der Leitung von Roderick Cox. Das nächste Werk unseres Konzerts aus dem Leipziger Gewandhaus stammt von Samuel Barber. Während viele seiner Zeitgenossen, etwa Aaron Copland, Elliot Carter oder die Vertreter der europäischen Nachkriegsmoderne, nach neuen seriellen oder experimentellen Verfahren suchten, blieb er Zeit seines Lebens einer neoromantischen, lyrisch-expressiven Tonsprache verhaftet. 1942 schrieb er seinen zweiten von insgesamt drei Essays, uraufgeführt im selben Jahr von Bruno Walter und dem New York Philharmonic in der Carnegie Hall. Obwohl das Werk nicht explizit ein programmatisches Kriegsstück, sondern eine Auftragskomposition zum 100-jährigen Bestehen des Orchesters ist, spürt man doch eine nervöse Energie, eine besondere Dramatik und dunkle Expressivität, die ganz sicher im Zusammenhang mit der Entstehungszeit des Stücks mitten im Zweiten Weltkrieg steht. Barber selbst trat 1942 in die US-Armee ein. In seinem Essay

entwickelt er aus wenigen thematischen Keimzellen ein etwa 12-minütiges sinfonisches Ganzes. Roderick Cox dirigiert das MDR-Sinfonieorchester.

Das war Essay Nummer 2 von Samuel Barber, gespielt von Roderick Cox und dem MDR-Sinfonieorchester im MDR-Konzert am 14. Juni 2026 im Leipziger Gewandhaus. Nach der Konzertpause stand die erste Sinfonie von Johannes Brahms auf dem Programm. Brahms war bei der Komposition schon über 40 Jahre alt und ein gestandener, anerkannter Künstler, der es zu einem beachtlichen Wohlstand gebracht hatte. Allerdings tat er sich schwer, eine Sinfonie zu schreiben, denn er empfand das große Vorbild Beethoven wie ein Damoklesschwert über seinem Kopf. 14 Jahre lagen zwischen den ersten Skizzen und der fertigen Partitur seines sinfonischen Erstlings. Zeit und Ort für die am Ende erfolgreiche Uraufführung hatte er genau ausgewählt. Sie sollte nämlich im provinziellen Großherzoglichen Hoftheater in Karlsruhe stattfinden, nachdem Richard Wagner seinen Ring im neuen Bayreuther Festspielhaus auf die Bühne gebracht hatte. Natürlich spielte Brahms die Konkurrenz herunter, aber er freute sich doppelt über seinen Erfolg und darüber, dass nun nicht mehr nur über Wagner, sondern auch über ihn in der Musikszene gesprochen wurde. Wenige Wochen nach der Uraufführung wurde seine erste Sinfonie dann auch in Wien begeistert aufgenommen, in Europas Musikstadt Nummer 1 damals. Die Sinfonie Nummer 1 C-Moll, Opus 68 von Johannes Brahms, gespielt vom MDR-Sinfonieorchester unter der Leitung von Roderick Cox.

Wir brachten Werke von Samuel Barber und Johannes Brahms, zuletzt seine erste Sinfonie C-Moll Opus 68. In der Aufzeichnung vom 14. Juni 2026 spielte das MDR-Sinfonieorchester unter der Leitung von Roderick Cox im Leipziger Gewandhaus. Damit endet unser Konzert bei MDR Klassik und MDR Kultur. Einen angenehmen Abend wünscht Michaela Chamis.

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1: Ich begrüße Sie zu dieser Sendung. Es hat sich eine Menge neue Musik angesammelt in der vergangenen Woche. Ich habe uns wie immer einiges ausgewählt, was mir gut gefällt. Und es gibt einige schöne Veranstaltungstipps in dieser Sendung, auch Freikarten. Also bleiben Sie dran. Wir tauchen zuerst mal hinein in die Sendung mit Helene Vogelsinger.

Rebell und Erneuerer. Debussy war das. Neu sind fast alle Klänge, die man hören kann. In der Berliner Musikreihe Kidsalon. In diesen Juniwochen findet der jeden Donnerstag in Potsdam im Das Minsk statt. So auch nächste Woche dort spielt eine Künstlerin, die ich sehr mag, die ich einige Male schon erleben durfte und die ein wunderbares neues Album veröffentlicht hat, die japanische Künstlerin Midori Hirano. Ich habe hier für uns 2x2 Freikarten gesichert in dem meistens ausverkauften Kidsalon. Wenn Sie Lust haben auf einen schönen Abend nächste Woche Donnerstag im Das Minsk in Potsdam, dann können Sie mir schreiben an sven.helbig@svenhelbig.com. Dann kann ich Sie dort noch auf die Gästeliste setzen. Wir hören mal hinein in Midoris schönes Album Autonoma, Mutate dann und Hanya Rani.

Anja Ranis Non-Fiction war das. Das haben wir gehört in der Philharmonie am vergangenen Montag. Vielleicht waren Sie da. Ich hatte ja Karten verlost. Ich fand es ein schönes Konzert und habe uns hier nochmal einen Ausschnitt zum Nachhören aufgelegt. Mit Konzerthinweisen und Freikarten geht es auch schon weiter. Ebenfalls ein Komponist, den ich sehr schätze. Chelsea wird gespielt in der Berghain-Halle. Wenn Sie da mal Lust haben, hinzugehen und seine ganz außergewöhnliche Musik mal an diesem besonderen Ort hören möchten, dann hätten Sie die Gelegenheit. Am 26. Juni, 21 Uhr beginnt das Konzert. Und auch dafür habe ich hier 2x2 Freikarten für uns. Schauen Sie da mal vorbei. Die Berghain-Halle ist wirklich ein eindrucksvoller Ort für diese Art Musik und generell einfach ein magischer Ort, den man nicht so ohne weiteres zu Gesicht bekommt. Hören wir mal ein Stück Chelsea und Sie können sich überlegen, ob Sie hingehen mögen am 26. Juni und mir vielleicht schreiben an sven.helbig@svenhelbig.com.

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Und für die Empfänger und Empfängerinnen im MDR-Sendegebiet habe ich jetzt auch einen schönen Konzerttipp. Es gibt in Altkadels eine eindrucksvolle 1000 Jahre alte Linde. An dieser macht der Komponist Graham Fitgen halt. Der fährt für sein Projekt Treeline 4000 Kilometer mit dem Fahrrad von Rumänien bis England und macht Station an ausgewählten Bäumen, um dort selbst und mit lokalen Musikern Kompositionen von sich aufzuführen, hier mit Musikerinnen und Musikern der Staatsoperette Dresden. Und das könnten Sie erleben, wenn Sie am 22. Juni, also am kommenden Montag, ab 16 Uhr nach Altkadels fahren. 16 Uhr beginnen dort kleinere Veranstaltungen und 18 Uhr das Konzert. Graham Fitgen wird hoffentlich anreisen mit dem Fahrrad, unterwegs, wie gesagt, von Rumänien bis England, 4000 Kilometer von Baum zu Baum. Ein schönes Projekt mit dem Namen Treeline, was sich vor allen Dingen beschäftigt mit der Bedrohung der Waldbestände, mit Natur und Nachhaltigkeit. Und Graham Fitgen eröffnet jetzt unser nächstes Set. Philipp Rumsch hat neue Musik geschrieben, die ist dabei. Becoming Claire heißt das Stück. Und Jamie Della Dave aus Barcelona, den ich das Glück hatte, einmal kennenzulernen, hat ebenfalls ein neues Album veröffentlicht. Er ist auch dabei im nächsten Set. Aber zunächst Graham Fitgen.

Jamie Dellert, Ave, Philipp Rumstaffor und Graham Fitgen haben wir gehört. Ich freue mich auf Ihre Zuschriften für die Freikarten im Berghain am 26. Juni, für den Kiezsalon am 25. Juni in Potsdam, das Minsk, und vielleicht sehen wir uns auch an der tausendjährigen Linde am Montag in Altkaditz. Jetzt hören wir noch ein letztes Set in dieser ersten Stunde. Ich habe nochmal Musik ausgewählt von Midori Hiranus, schönem neuen Album und andere schöne Klänge. Und nach der Pause gibt es ein tolles neues Album, darauf freue ich mich und ich hoffe, Sie sind dann auch wieder mit dabei.

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1: Ich begrüße Sie zur zweiten Stunde der schönen Töne. Ein neues Album habe ich uns mitgebracht, das mir sehr gefällt, von der ungarischen Flötistin Julie Dieck, aufgenommen von ihr in einer Budapester Kirche. Brisk heißt es, und sie wird in diesem Jahr auch nach Berlin kommen mit diesem Programm. Das dauert aber noch eine Weile, da weise ich Sie dann noch einmal darauf hin. Jetzt hören wir mal dieses schöne Album, das mich seit einigen Tagen schon begleitet, Julie Diecks Brisk, und damit wünsche ich Ihnen viel Freude.

die ungarische Flötistin Julie Deeg haben wir gehört mit ihrem Album aus diesem Jahr Brisk. Das waren sie fast, die schönen Töne für diese Woche. Ich habe uns hier für das Ende dieser zweiten Hälfte noch ein paar Sachen ausgewählt. Midori, Hirano noch einmal, das Kuba Kapsa Ensemble, Kishibashi ist dabei, Toby Driver. Und ich darf mich an dieser Stelle verabschieden. Ich hoffe, Sie hatten wieder Freude an meiner Auswahl für diese Woche und freue mich natürlich, wenn Sie in der kommenden Woche wieder einschalten.

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1: Um 0 Uhr mit Milat Kupay. Bei den Verhandlungen in der Schweiz über ein Ende des Krieges im Iran hat ein Social-Media-Post von US-Präsident Trump über die Hisbollah-Miliz für Unruhe gesorgt. Die staatliche Nachrichtenagentur IRNA meldete, die iranische Delegation habe den Verhandlungsort in einem Luxushotel in Luzern aus Protest gegen die Äußerungen verlassen. Aus Baden-Baden, Patricia Werner.
2: US-Präsident Trump fordert vom Iran mehr Druck auf die Hisbollah, damit die Miliz ihre Angriffe auf den Norden Israels einstellt. Auf seiner Online-Plattform schrieb er, das Mullah-Regime müsse seine hochbezahlten Stellvertreter im Libanon unverzüglich davon abhalten, Unruhe zu stiften. Und wörtlich schrieb Trump, wenn sie das nicht tun, werden wir den Iran erneut hart treffen. Zuvor waren die Unterhändler der USA, Vizepräsident Vance und die US-Sondergesandten Jared Kushner und Steve Witkoff mit dem iranischen Außenminister Araghchi sowie den Vermittlern aus Pakistan und Katar zusammengekommen.
1: Unterdessen hat die israelische Armee angekündigt, dass alle kriegsbedingten Einschränkungen im Norden des Landes heute früh aufgehoben werden. Wegen des Krieges mit der Hisbollah hatten die Behörden verschiedene Maßnahmen ergriffen, die die Bevölkerung schützen sollten. Unter anderem sind Großveranstaltungen verboten, viele Geschäfte, Hotels und Restaurants in Grenznähe sind geschlossen. Die israelische Armee begründet den Schritt mit einer neuen Lagebeurteilung. Dies könnte darauf hindeuten, dass sich die Situation zwischen Israel und der Hisbollah-Miliz etwas entspannt. Die Gewerkschaften kritisieren die Reformvorschläge der Rentenkommission. Verdi-Chef Wernicke sprach von einem Schritt in die falsche Richtung. So gehe ein höheres Renteneintrittsalter an der Lebenswirklichkeit der arbeitenden Menschen vorbei. Die Rentenkommission regt zum Beispiel an, das Eintrittsalter an die durchschnittliche Lebenserwartung zu koppeln. Zudem sollen auch Selbstständige und Beamte in die gesetzliche Versicherung einzahlen. Bei der Fußball-Weltmeisterschaft hat Spanien den ersten Sieg geholt. Der Mitfavorit auf den WM-Titel gewann mit 4:0 gegen Saudi-Arabien und hat vorerst die Gruppenführung übernommen. Die beiden anderen Gruppengegner, Uruguay und Kap Verde, spielen gerade gegeneinander. Belgien wartet dagegen weiter auf einen Sieg. Gegen den Iran kam die Mannschaft nicht über ein 0:0 hinaus. Später treffen dann noch Neuseeland und Ägypten aufeinander. Das waren die Nachrichten. Und das Wetter in Deutschland. Im Norden ist es trocken, in der Mitte und im Süden Schauer und Gewitter, Tiefstwerte 22 bis 10 Grad. Tagsüber heiter bis wolkig, später vor allem in der Südhälfte gewittrige Schauer, 22 bis 38 Grad. Dienstag sonnig, im Bergland sowie im Südosten Schauer und Gewitter, 22 bis 37 und am Mittwoch ist es freundlich, 22 bis 39 Grad. Es ist 0:03 Uhr.
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1: Um 1 Uhr mit Milat Kupay. Bei den Verhandlungen in der Schweiz über ein Ende des Krieges im Iran hat ein Social-Media-Post von US-Präsident Trump über die Hisbollah-Miliz für Unruhe gesorgt. Aus Protest gegen die Äußerungen brach die iranische Delegation die Gespräche vorerst ab. Aus Baden-Baden, Patricia Wern.
2: US-Präsident Trump fordert vom Iran mehr Druck auf die Hisbollah, damit die Miliz ihre Angriffe auf den Norden Israels einstellt. Auf seiner Online-Plattform schrieb er, das Mullah-Regime müsse seine hochbezahlten Stellvertreter im Libanon unverzüglich davon abhalten, Unruhe zu stiften. Und wörtlich schrieb Trump, wenn sie das nicht tun, werden wir den Iran erneut hart treffen. Zuvor waren die Unterhändler der USA, Vizepräsident Vance und die US-Sondergesandten Jared Kushner und Steve Witkoff mit dem iranischen Außenminister Araghchi sowie den Vermittlern aus Pakistan und Katar zusammengekommen.
1: Unterdessen hat die israelische Armee angekündigt, dass alle kriegsbedingten Einschränkungen im Norden des Landes heute früh aufgehoben werden. Wegen des Krieges mit der Hisbollah hatte die Behörde verschiedene Maßnahmen ergriffen, die die Bevölkerung schützen sollten. Unter anderem sind Großveranstaltungen verboten, viele Geschäfte, Hotels und Restaurants in Grenznähe sind geschlossen. Die israelische Armee begründet den Schritt mit einer neuen Lagebeurteilung. Dies könnte darauf hindeuten, dass sich die Situation zwischen Israel und der Hisbollah-Miliz etwas entspannt. Die Deutsche Krankenhausgesellschaft warnt angesichts der Sparpläne der Regierung im Gesundheitswesen vor weitreichenden Folgen für viele Kliniken in Deutschland. Verbandschef Gass sagte dem Redaktionsnetzwerk Deutschland, durch das Sparpaket sei die Existenz der Hälfte aller Krankenhäuser bedroht. Aus der Nachrichtenredaktion Torben Müller.
3: Gass wird in dem Interview deutlich. Würden die Pläne von Gesundheitsministerin Waken unverändert kommen, müsste jede zweite Klinik akut mit der Pleite rechnen. Das würde gleichzeitig bedeuten, dass etwa 140.000 Beschäftigte keinen Job mehr hätten. Experten gehen laut Gass in einer aktuellen Studie davon aus, dass die Erlöse der Krankenhäuser im kommenden Jahr als Folge der Sparpläne um 8% sinken. Viele Kliniken, die im Rahmen der Reform eigentlich erhalten oder umgewandelt werden sollten, würden vorher aufgeben müssen.
1: Bei der Fußball-Weltmeisterschaft hat Spanien den ersten Sieg geholt. Der Mitfavorit auf den WM-Titel gewann mit 4:0 gegen Saudi-Arabien. Belgien wartet dagegen weiter auf einen Erfolg. Die Mannschaft kam gegen den Iran nicht über ein 0:0 hinaus. Das waren die Nachrichten. Das Wetter in Deutschland, im Norden trocken, in der Mitte und im Süden Schauer und Gewitter, Tiefstwerte 22 bis 10 Grad. Am Tage heiter bis wolkig, später vor allem in der Südhälfte gewittrige Schauer bei 22 bis 38 Grad. Es ist 1:03 Uhr.
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1: Um 2 Uhr mit Milad Kupay. In der Schweiz ist die Verhandlungsrunde zwischen den USA und dem Iran über ein Kriegsende kurz nach ihrem Beginn unterbrochen worden. Die iranische Delegation verließ das Hotel, wo die Gespräche stattfanden, aus Protest gegen neue Drohungen von US-Präsident Trump. Aus der Nachrichtenredaktion Jonas Valentin Weber.
2: Trump hatte die iranische Führung aufgefordert, dafür zu sorgen, dass die Hisbollah-Miliz im Libanon so wörtlich keinen Ärger mehr macht. Er bezeichnete die Hisbollah als hochbezahlte Stellvertreter des Irans und warnte vor neuen US-Angriffen auf die Islamische Republik. Laut einem US-Diplomaten soll aber weiter verhandelt